0: Wasser nutzbar sind. Der Rhein ist besonders wichtig für den Transport von Getreide, Mineralien, Kohle und Ölprodukten. Das Niedrigwasser der Donau könnte in Rumänien zu einer Energiekrise führen. Um genug Kühlwasser für ein Atomkraftwerk zu haben, sprengte die Armee einen Felsen. Die Trümmer sollen Wasser verdrängen und so den Pegelstand der Donau wieder anheben.
1: Schwere Waldbrände haben im Nordwesten der USA hunderte Häuser zerstört. Die Behörden riefen etwa 65.000 Bewohner der Stadt Spokane im Bundesstaat Washington auf, sich in Sicherheit zu bringen. Nach Angaben der Feuerwehr wüten in der Region 16 große Feuer. Der Gouverneur von Washington, Ferguson, rief den Ausnahmezustand aus. In der Rentendebatte hat Unionsfraktionschef Frei erneut vor einem Scheitern gewarnt. Dem Sender Welt TV sagte der CDU-Politiker, bei der geplanten Abschaffung der abschlagsfreien Rente nach 45 Beitragsjahren gebe es keinen Verhandlungsspielraum. Zuvor hatten die drei ostdeutschen CDU-Ministerpräsidenten gefordert, die sogenannte Rente mit 63 beizubehalten. Unterstützung kam von den SPD-Ministerpräsidenten und Ministerpräsidentinnen aus Brandenburg, Mecklenburg-Vorpommern, Bremen und dem Saarland. Nach dem gescheiterten Investorenplan hat die UEFA den Druck auf FIFA-Präsident Infantino erhöht und mit rechtlichen Schritten gedroht. Außerdem haben erste nationale Verbände ihre Unterstützung für eine Wiederwahl Infantinos an die Spitze der FIFA zurückgezogen. Aus der Nachrichtenredaktion Michael Nenzer.
2: Wie mehrere britische Medien berichten, hat der Europäische Dachverband Infantino aufgefordert, sämtliches Material im Zusammenhang mit dem zurückgezogenen Investorenvorhaben sicherzustellen. Die UEFA befürchtet, er und seine Geschäftspartner könnten Beweise vernichten. Währenddessen hat der walisische Fußballverband als erster Nationalverband seine Unterstützung für Infantinos geplante Wiederwahl 2027 zurückgezogen. Als Gründe nannte Wales mangelnde Transparenz, Führungsdefizite und einen Vertrauensverlust.
1: Das Wetter in Deutschland. Nachts gebietsweise trocken, gelegentlich Schauer und Gewitter, Tiefstwerte 23 bis 14 Grad. Am Tage wechselnd bewölkt, vermehrt kräftige Gewitter und Starkregen bis zu 38 Grad. Es ist 2.03 Uhr.
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1: Um 3 Uhr mit Olaf Knapp. Angesichts der niedrigen Wasserstände in deutschen Flüssen lädt Bundesverkehrsminister Bilger für Donnerstag zu einer Fachkonferenz nach Bonn ein. Seiner Ansicht nach muss sich Deutschland wegen des Klimawandels an extrem niedrige Pegelstände gewöhnen. Aus Berlin Birte Sönnigsen.
2: Nicht zum ersten Mal sind die Pegelstände an Rhein oder Donau niedrig. In diesem Jahr sind sie aber besonders niedrig und das zu einem sehr frühen Zeitpunkt. Bilger meint, dass Maßnahmen zur Klimaanpassung deshalb immer wichtiger werden. Der Verkehrsminister will am Donnerstag mit Vertretern der Branche über Themen wie dieses sprechen. Wer genau bei dem Treffen im Ministerium dabei sein wird, ist noch unklar. Zuvor hatte NRW-Verkehrsminister Oliver Krischer von den Grünen eine Taskforce gefordert, um schnell konkrete Maßnahmen abzustimmen.
1: In Deutschland könnte es in einigen Jahren wieder einen Zivildienst geben. Die Bundesregierung bereitet dafür offenbar die Grundlagen vor. Aus der Nachrichtenredaktion Petra Mittermeier.
3: Das Bundesfamilienministerium hat laut Bild-Zeitung 23 große Verbände und Organisationen nach ihren

0: Kapazitäten gefragt. Fast alle erklärten demnach, dass ihre Einsatzstellen bereit wären, ein vielfältiges Angebot zu machen. Die Vorbereitungen betreffen den Fall, dass Deutschland zur Wehrpflicht zurückkehrt. Falls das nötig werden sollte, müsse die Basis für einen modernen Zivildienst schon vorbereitet sein, sagte ein Sprecher des Ministeriums. Nach der Sommerpause sollen die Pläne vorgestellt werden.
1: Die Schweizer Großbank UBS muss in den USA 125 Millionen Dollar Strafe zahlen. Laut Finanzministerium geht es um Verstöße gegen das US-Geldwäschegesetz. Demnach hat die UBS versäumt, Auslandsüberweisungen im Wert von mehr als 10 Milliarden US-Dollar angemessen zu überwachen. Bereits 2018 war die Schweizer Bank in den USA zu einem Bußgeld von 14,5 Millionen Dollar verurteilt worden. 6 Wochen nach den verheerenden Erdbeben in Venezuela ist die Zahl der Todesopfer auf über 6.000 gestiegen. Laut Parlamentspräsident Rodriguez wurden inzwischen 6.125 Todesopfer gemeldet. Es würden immer noch Menschen vermisst. 2 Erdbeben der Stärken 7,2 und 7,5 hatten Venezuela am 24. Juni im Abstand von nur 39 Sekunden erschüttert. Neben tausenden Todesopfern wurden auch fast 17.000 Menschen verletzt. Das Wetter in Deutschland. Nachts gebietsweise trocken, gelegentlich Schauer und Gewitter. Tiefstwerte 23 bis 14 Grad. Am Tage wechselnd wolkig, vermehrt kräftige Gewitter mit Starkregen und Hagel. Zum Teil besteht Unwettergefahr. Höchstwerte 24 Grad auf den Ostseeinseln bis maximal 38 Grad in Niederbayern. Es ist 3.03 Uhr.
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1: Um 4 Uhr mit Olaf Knapp. Die Pegelstände des Rheins in Nordrhein-Westfalen sinken weiter. Experten rechnen für Donnerstag und Freitag mit drastischen Tiefständen infolge der Trockenheit und Hitze. Der Bundesverband der deutschen Binnenschifffahrt hat auf einen erheblichen Mehraufwand und höhere Kosten hingewiesen. Viele Schiffe seien mit weniger als einem Viertel der sonst üblichen Zuladung unterwegs. Um über mögliche Maßnahmen zu sprechen, hat Bundesverkehrsminister Bilger für Donnerstag zu einer Fachkonferenz nach Bonn eingeladen.
2: Also wir können die Fahrrinnen tiefer ausbauen. Wir haben aber auch im Bundesverkehrsministerium ein Programm für die Umrüstung von Binnenschiffen, sodass man dann auch schiffsseitig besser umgehen kann mit solchen Situationen. Und über alles Weitere können wir sehr gerne am Donnerstag bei diesem Spitzengespräch sprechen.
1: Bundesverkehrsminister Bilger. Die Bundesregierung bereitet laut einem Bericht der Bild-Zeitung die Grundlagen für einen neuen Zivildienst vor. Das Familienministerium habe in den vergangenen Monaten Verbände und Organisationen befragt, welche Kapazitäten sie im Falle der Wiedereinführung zur Verfügung stellen könnten. Im Falle einer Reaktivierung der Wehrpflicht sind die Verbände demnach bereit, Wehrdienstverweigern ein vielfältiges Angebot zu machen. Das Vorhaben soll nach der Sommerpause offiziell vorgestellt werden. 4 Menschen sind am Abend in Köln durch Schüsse auf offener Straße zum Teil schwer verletzt worden. Laut Polizei waren zuvor mehrere Menschen in Streit geraten. Die Verletzten kamen ins Krankenhaus. Zahlreiche Polizisten sind weiterhin im Einsatz. Die Hintergründe der Tat im Stadtmülheim sind bislang unklar. Nach dem gescheiterten

0: verfehlten Investorenplan hat die UEFA den Druck auf FIFA-Präsident Infantino erhöht und mit rechtlichen Schritten gedroht. Außerdem haben erste nationale Verbände ihre Unterstützung für eine Wiederwahl Infantinos an die Spitze der FIFA zurückgezogen. Aus der Nachrichtenredaktion Michael Nenzer.
1: Wie mehrere britische Medien berichten, hat der Europäische Dachverband Infantino aufgefordert, sämtliches Material im Zusammenhang mit dem zurückgezogenen Investorenvorhaben sicherzustellen. Die UEFA befürchtet, er und seine Geschäftspartner könnten Beweise vernichten. Währenddessen hat der walisische Fußballverband als erster Nationalverband seine Unterstützung für Infantinos geplante Wiederwahl 2027 zurückgezogen. Als Gründe nannte Wales mangelnde Transparenz, Führungsdefizite und einen Vertrauensverlust.
0: Das Wetter in Deutschland. Am Tage wechselnd wolkig, vermehrt kräftige Gewitter mit Starkregen und Hagel, zum Teil Unwettergefahr, Höchstwerte 24 Grad auf den Ostseeinseln bis 38 Grad in Niederbayern. Am Mittwoch zeitweise heiter, später Schauer und Gewitter, 22 bis 35 Grad. Donnerstag freundlich oder wolkig, teils Gewitter bis 32 Grad. Es ist 4.03 Uhr.
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1: Um 5 Uhr mit Olaf Knapp. Ungarns einziges Atomkraftwerk kann trotz historisch niedriger Pegelstände der Donau vorerst in Betrieb bleiben. Laut Regierung ist es Ingenieuren gelungen, die erforderliche Kühlwassermenge zu reduzieren. In Rumänien dagegen droht eine Energiekrise, wie Südosteuropa-Korrespondent Clemens Fehrenkotte berichtet.
2: Dort gibt es auch ein Kernkraftwerk. Dort ist die Wasserversorgung für die Kühlung der Reaktoren gefährdet durch den sehr, sehr niedrigen Wasserstand. Und dann hat heute Mittag eine Einheit der rumänischen Marine eine kontrollierte Sprengung nördlich von einem Kernkraftwerk durchgeführt, um Gesteinsmassen aufzuschütten, um so eine Art Staumauer zu bilden, damit dieses Kernkraftwerk noch versorgt werden. Also das sind die drastischsten Maßnahmen im Augenblick, die zeigen, wie schwer diese Krise ist und wie sehr auch vieles gegenwärtig von wenigen Zentimetern Wasserpegel abhängt.
1: Nach dem Massenandrang von Flüchtlingen auf die spanische Exklave Ceuta beraten heute die EU-Innenminister in einer Videokonferenz über die Konsequenzen. In der vergangenen Woche hatten Zehntausende Menschen von Marokko aus, teilweise schwimmend, Ceuta erreicht. Katrin Schirwagen aus der Nachrichtenredaktion erklärt, was genau die Minister besprechen wollen.
3: Es geht vor allem darum, wie die EU ihre Außengrenzen künftig besser schützen kann. Und es geht um die Frage, was man gegen Falschmeldungen in den sozialen Medien tun kann. Denn die sollen mitverantwortlich sein für den Ansturm auf Ceuta. Die Krise dort hatte in der EU einen Streit ausgelöst. Mehrere Länder werfen Spanien vor, durch falsche Signale in der Einwanderungspolitik die Lage mitverschuldet zu haben. Heute wird es also auch darum gehen, die diplomatischen Spannungen abzubauen.
1: In der Rentendebatte hat Unionsfraktionschef Frei erneut vor einem Scheitern gewarnt. Dem Sender Welt TV sagte der CDU-Politiker bei der geplanten Abschaffung der abschlagsfreien Rente nach 45 Beitragsjahren gebe es keinen Verhandlungsspielraum. Zuvor hatten die drei ostdeutschen CDU-Ministerpräsidenten gefordert, die sogenannte Rente mit 63 beizubehalten. Unterstützung kam von den SPD-Ministerpräsidenten und Ministerpräsidentinnen aus Brandenburg, Mecklenburg-Vorpommern, Bremen und im Saarland.

0: Schwere Waldbrände haben im Nordwesten der USA hunderte Häuser zerstört. Die Behörden riefen etwa 65.000 Bewohner der Stadt Spokane im Bundesstaat Washington auf, sich in Sicherheit zu bringen. Nach Angaben der Feuerwehr wüten in der Region 16 große Feuer. Der Gouverneur von Washington, Ferguson, rief den Ausnahmezustand aus. Das waren die Nachrichten. Das Wetter in Deutschland. Am Tage ist es wechselnd wolkig. Es gibt vermehrt kräftige Gewitter mit Starkregen und Hagel, Unwettergefahr. Höchstwerte 24 Grad bis 38 Grad in Niederbayern. Es ist 5.03 Uhr.
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1: 6 Uhr. Deutschland bereitet angeblich neuen Zivildienst vor. Diskussion über Rentenreform geht weiter. Feuerwehr verhindert größeren Brand in Lich im Kreis Gießen. Das Wetter, Sonne, Wolken, einzelne Schauer und Gewitter, 31 bis 38 Grad. Die Nachrichten mit Volker Kinkel, guten Morgen. In Deutschland könnte es in Zukunft wieder einen Zivildienst geben. Die Bundesregierung bereitet dafür offenbar die Grundlagen vor. Aus der Nachrichtenredaktion Petra Mittermeier.
2: Das Bundesfamilienministerium hat laut Bild-Zeitung 23 große Verbände und Organisationen nach ihren Kapazitäten gefragt. Fast alle erklärten demnach, dass ihre Einsatzstellen bereit wären, ein vielfältiges Angebot zu machen. Die Vorbereitungen betreffen den Fall, dass Deutschland zur Wehrpflicht zurückkehrt. Falls das nötig werden sollte, müsse die Basis für einen modernen Zivildienst schon vorbereitet sein, sagte ein Sprecher des Ministeriums. Nach der Sommerpause sollen die Pläne vorgestellt werden.
1: Unionsfraktionschef Frei hat davor gewarnt, das geplante Rentenpaket scheitern zu lassen. Hintergrund ist der Streit über die geplante Abschaffung der abschlagsfreien Rente nach 45 Beitragsjahren. Frei sagte Welt TV, es gebe hier keinen Verhandlungsspielraum. 7 der 16 Ministerpräsidentinnen und Präsidenten sind mittlerweile gegen die Abschaffung der Frühverrentung. Warum konnte der Anschlag auf den Christopher Street Day in Berlin mit einer Toten und 31 Verletzten nicht verhindert werden? Mit dieser Frage beschäftigt sich am Mittag der Innenausschuss des Bundestags. Der 21-jährige Attentäter galt als Islamist. Die Behörden hatten ihn schon lange auf dem Schirm. ARD-Hauptstadtkorrespondent Markus Sambale.
3: Linke und Grüne hatten auf die heutige Sondersitzung des Innenausschusses gedrängt. Sie erwarten in der Videoschalte auch weitere Erklärungen von CSU-Bundesinnenminister Alexander Dobrindt. Konstantin von Notz von den Grünen will zum Beispiel wissen, warum der Bund bei der Überwachung des späteren Täters nicht viel stärker koordiniert hat. Als Reaktion auf den Anschlag hatte Dobrindt gefordert, Gefährder sollten standardmäßig mit elektronischen Fußfesseln überwacht werden.
1: In Lich in Mittelhessen hat es gestern Abend in einem Fachwerkhaus gebrannt. Der Sachschaden wird auf 100.000 Euro geschätzt. Das Feuer konnte schnell gelöscht werden, auch weil die Licher Feuerwehr in der Nähe ihr Fest zum 250-jährigen Jubiläum plante. HR-Reporterin Vaya Stavrianos.
4: Der Brand im Sieben-Parteien-Haus brach in der Küchenzeile im Obergeschoss aus. Als die Feuerwehr eintraf, quoll der Rauch schon aus mehreren Fenstern. Dem HR sagte Stadtbrandinspektor Marco Römer, dass die zufällige Nähe mehrerer Einsatzkräfte zum Brandherd ein Grund war, dass das Feuer schnell gelöscht werden konnte. Verletzt wurde niemand. Die Brandursache ist möglicherweise ein technischer Defekt.
1: Bei der Schwimm-EM in Paris hat es gestern Abend Gold und Silber für das deutsche Team gegeben. Die Wasserspringer Lou Massenberg und Jonathan Schauer sicherten sich den Titel im Synchronspringen vom 3 Meter.

0: Meter-Brett. Pauline Pfeif wurde Zweite vom 10-Meter-Turm. Und das passiert heute noch. Die EU-Innenminister beraten darüber, wie die EU ihre Außengrenzen besser schützen kann. Anlass ist der Ansturm zehntausender Migranten auf die spanische Exklave Ceuta. In Potsdam steht ein Arzt vor Gericht, der eine Frau einen Zugang für ein tödlich wirkendes Narkosemittel gelegt haben soll. Die Staatsanwaltschaft wirft ihm Totschlag vor. Und die Lufthansa zieht Bilanz, wie das zweite Quartal gelaufen ist. Die Zeit zwischen April und Juni war geprägt von hohen Kerosinpreisen und Streiks. Das waren die Nachrichten.
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2: Heute Morgen bin ich von einem lauten Donner geweckt worden. Es sind einige Gewitter zum Start in den Tag unterwegs. Was aber viel wichtiger ist, auch ein paar Schauer. Die verziehen sich jetzt aber langsam wieder. Und heute im Tagesverlauf wechseln sich Sonne und Wolken ab und es wird wieder schwülheiß. Bis 34 Grad in Calden im Landkreis Kassel und bis 37 Grad in Trebur im Landkreis Groß-Gerau. Tagsüber sehen wir nur selten Schauer, aber heute Abend steigt dann die Unwettergefahr wieder. Und morgen geht's sonnig und mit einzelnen Wolken weiter. Es ist nicht mehr ganz so drückend heiß, dann bei 28 bis 34 Grad.
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2: Schönen guten Morgen nach draußen auf die Straßen. Im Moment ist alles ruhig. Wenn aktuell was los ist oder passiert, sagen wir natürlich sofort Bescheid in HR4.
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2: Na dann mal frohes Aufstehen. Pfeile und Bogen sind schon gespannt. Amor schießt seine Pfeile jetzt auf uns. Und Amor sieht irgendwie aus wie Dean Martin. Und klingt auch so.
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Helene Fischer in HR4 um gleich 6:12. Helene war ja gerade erst auf ihrer großen Tour unterwegs. Die Konzerte, ja, sind schon wieder vorbei. Aber Howard Carpendale tourt noch und macht auch Halt auf der HR4-Bühne. Am 23. August spielt er im Kloster Schiffenberg. Ich habe gerade mal geschaut, es gibt sogar noch Tickets für den Sonntagabend in Gießen. Aber das Schöne bei Howard Carpendale ist ja, Samstagnacht kennt er sich auch gut aus.

Hier ist HR4 um 19 nach 6. Ich mag das ja, wenn es im Sommer nach frisch gedroschenen Feldern riecht. Und heute Morgen? Oh Wunder, es riecht nach Regen. Das liegt an ein paar Schauern, die über unsere Köpfe gezogen sind, heute früh und auch aktuell noch unterwegs sind im Nordosten von Hessen. Das ist aber bald vorbei. Das alles zieht jetzt aus Hessen raus und dann wird es wieder ein schwülheißer Tag bei bis zu 37 Grad heute.

Herbert Grönemeyer fragt, was soll das in HR4? Ja, ich weiß es doch auch nicht. Vielleicht haben unsere Reporter ja gleich eine Antwort für uns in der Hessenschau um 6:30.

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3: Jetzt um 6:30 schauen wir wieder mit unseren Reportern, was für unsere Haustür wichtig ist.
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5: Das Großfeuer in Lauterbach vor wenigen Tagen ist nicht durch Brandstiftung verursacht worden. Das hat die Polizei nach ersten Ermittlungen von Kriminalbeamten und dem Hessischen Landeskriminalamt mitgeteilt. Die Experten haben begonnen, die 5 betroffenen Häuser detaillierter zu untersuchen. Ob das Feuer durch fahrlässiges Verhalten oder etwa einen technischen Defekt verursacht wurde, muss noch herausgefunden werden. Bis Gewissheit herrscht, wird es aber noch etwas dauern, hat mir ein Polizeisprecher in Fulda gesagt. Denn das Ermittlungsgebiet ist groß und die Folgen des tagelangen Feuerwehreinsatzes erschweren es, den Ursprung der Flammen zu ermitteln. Der Sachschaden beträgt laut Polizei rund 5 Millionen Euro. Jörn Perske, Lauterbach.
6: Schneller unterwegs als erlaubt? Zack, geblitzt. Autofahrer müssen auch bei uns in Osthessen diese Woche mit verstärkten Geschwindigkeitskontrollen rechnen. Die sogenannte Speed Week ist gestartet. Die Polizei will bis Sonntag vor allem auf den Strecken kontrollieren, an denen es häufig zu Unfällen kommt. Im Vogelsberg genauso wie in der Rhön, im Raum Bad Hersfeld, Rothenburg oder Schlüchtern. Auch in der Nähe von Schulen, Kindergärten und Krankenhäusern soll verstärkt kontrolliert werden. Wo genau, verrät die Polizei allerdings nicht. Ziel der Speed Week sei es, das Bewusstsein für Tempolimits zu schärfen. Laut Polizei zählt zu schnelles Fahren zu den häufigsten Unfallursachen und führt zu den meisten Todesopfern im Straßenverkehr. Daniel Kietner, Studio Fulda.
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3: Mit Regen ging es heute Morgen los, aber heute im Tagesverlauf wird es wieder richtig heiß. Schwülheiß, um genau zu sein. Was sonst noch los ist, hat Martin Gutt im Blick.
7: Bei uns in Osthessen ist es schon jetzt recht warm und dabei verziehen sich am Vormittag die letzten Schauerreste der Gewitter aus der Nacht. Dann hat die Sonne meist wieder freie Bahn und zusammen mit einigen mehr oder weniger dicken Wolken erhitzt sie die Luft rund um Fulda oder Hünfeld bis zum Nachmittag auf sehr heiße 4, 35 Grad. Schauer bleiben selten und erst in den Abendstunden wird die Gewitterwahrscheinlichkeit wieder größer. Zur Nacht hin gibt es örtlich wieder Blitz, Donner und Regengüsse.
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3: Eine Warnmeldung habe ich für Sie. Vorsicht auf der A3 Köln Richtung Frankfurt. Zwischen Niedernhausen und dem Wiesbadener Kreuz liegen Fahrzeugteile auf dem linken Fahrstreifen.
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3: Frohes Aufstehen! Wenn auf einer Party irgendwer Marianne Rosenberg auflegt, stehen nicht nur alle springend auf der Tanzfläche, alle zusammen singen auch "Er gehört zu mir". Wie sein Name an der Tür. Es ist einfach der Marianne Rosenberg-Hit überhaupt.
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0: 20 vor 7 haben wir es jetzt. Hier ist HR4. Ja, so ein paar Tropfen sind heute Nacht mal vom Himmel gekommen. Aber so ein richtig schöner, flächendeckender Regen ist einfach nicht in Sicht. Und dadurch wächst leider die Waldbrandgefahr bei uns in Hessen jeden Tag. Unsere Forstämter gucken deshalb ganz genau hin und holen sich jetzt Hilfe von den Feldern direkt nebenan. Die Landwirte in den Regionen stehen bereit, um im Ernstfall sofort mit ihren riesigen Wasserfässern anzurücken und die Feuerwehren beim Löschen zu unterstützen. Und einer von diesen engagierten Helfern ist Michael Faust aus Großenlüder.
1: Ja, das ist einfach Ehrensache, weil Brandgefahr betrifft uns einfach alle. Und da stellt sich überhaupt nicht die Frage, kann ich helfen, will ich helfen, sondern das ist einfach ein gesetzter Punkt. Also sofern es von der Zeit und der Situation her passt, sind wir Landwirte natürlich am Start, um unsere Hilfe einfach anzubieten.
0: Ja, dann hoffen wir doch einfach, dass die Hilfe nicht gebraucht wird oder noch besser, dass die Natur bald wieder gut durchgefeuchtet ist.

0: Glen Campbell in HR4. Katja Metz aus dem HR4-Team ist da.
1: Ja, guten Morgen allerseits.
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0: Katja, das war Glück im Unglück in Lich. Es brennt und quasi nebenan hat sich gerade die Feuerwehr versammelt.
1: So war das am Abend tatsächlich. Die Licher Wehr feiert in 2 Wochen ihr 250-jähriges Jubiläum. Und deswegen hatten sich einige Wehrführer im Feuerwehrhaus getroffen, um halt über die Feier zu sprechen. Und da kommt der Alarm rein.
0: Ja, und der lautete: Feuer in der Altstadt in einem großen Fachwerkhaus.
1: Der Einsatz startet sofort und Stadtbrandinspektor Marco Römer hat uns gesagt, auch weil wir so super fix vor Ort waren, war der Brand schnell gelöscht. In dem Haus in der Licher Oberstadt sind 7 Wohnungen. Niemand wurde verletzt. Vermutlich hat da ein technischer Defekt das Feuer ausgelöst. Der Schaden wird auf 100.000 Euro geschätzt.
0: Für Eschwege im Werra-Meißner-Kreis gilt heute hohe Staugefahr. Die Besucher des Open Flair Festivals reisen an.
1: Obwohl das Festival erst morgen anfängt. Aber man muss ja sein Zelt aufbauen, den Camper in der besten Reihe parken.
0: Ne? Und schon mal Freunde treffen. Also wie jedes Jahr eigentlich.
1: In Eschwege helfen viele, viele Ehrenamtliche mit, damit das Festival eine runde Sache wird. Zum Beispiel ist das Technische Hilfswerk im Einsatz.
0: In Braunfels im Landil-Kreis wird es die Tage auch ganz schön. Der Kurpark verwandelt sich in einen Kinosaal unter einem Sternenzelt.
1: Und das von heute bis Donnerstag. Donnerstag gibt es übrigens zum Abschluss einen Film für die ganze Familie. Minions und Monsters wird gezeigt.
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1: 7 Uhr. Deutschland bereitet angeblich neuen Zivildienst vor. Diskussion über Rentenreform geht weiter. Busunfall in Gießen gestern Abend. Das Wetter, Sonne, Wolken, einzelne Schauer und Gewitter, 31 bis 37 Grad. Die Nachrichten mit Volker Hinkel. Guten Morgen. Sollte die Wehrpflicht in Deutschland wieder eingeführt werden, könnte es für Verweigerer auch einen neuen Zivildienst geben. Die Bild-Zeitung berichtet, dass das Familienministerium bei großen Verbänden schon mal den Bedarf abgefragt hat. Aus dem ARD-Hauptstadtstudio Nicole Markwald.
2: 22 der 23 Verbände gaben an, dass sie grundsätzlich bereit wären, im Falle einer Reaktivierung einer Wehrpflicht Wehrersatzdienstleistenden ein vielfältiges Angebot zu machen. Das bestätigte ein Sprecher des Familienministeriums gegenüber der Bild-Zeitung. Aktuell gibt es keinen Zivildienst, weil es auch keine Wehrpflicht gibt, so der Sprecher. Aber falls die einmal nötig werden sollte, wolle man die Basis für einen modernen Zivildienst schon vorbereitet haben.
1: Die sogenannte Rente mit 63 kann nicht erhalten bleiben, meint Unionsfraktionschef Frei. Er hat WeltTV gesagt, da gäbe es keinen Verhandlungsspielraum. Die Rentenreform drohe sonst zu scheitern. Zuletzt hatte sich nach den ostdeutschen Regierungschefs auch die saarländische Ministerpräsidentin Rehlinger dagegen ausgesprochen, die abschlagsfreie Rente nach 45 Beitragsjahren abzuschaffen. Rehlinger am ZDF.
3: Es geht gar nicht darum, das Paket in Gänze in Frage zu stellen. Da sind ja auch viele richtige Dinge drin. Die kapitalgedeckte Säule zum Beispiel finde ich sehr, sehr gut, dass man dieses Thema jetzt stark gemacht hat. Aber eben an dieser einen Stelle, wo es um die Lebensleistung und um den Respekt von vielen Arbeitnehmerinnen und Arbeitnehmern geht, da kann man diesen Vorschlag nicht ohne weiteres akzeptieren. Ich tue das zumindest nicht.
1: Der Innenausschuss des Bundestags befasst sich heute Mittag mit dem Anschlag auf den Christopher Street Day in Berlin. An der Videokonferenz nimmt unter anderem Bundesinnenminister Dobrindt teil. Im Mittelpunkt steht die Frage, warum der Anschlag nicht verhindert werden konnte. Der 21-jährige Angreifer galt als islamistischer Gefährder und war schon lange im Visier der Polizei. Er hatte Ende Juli mit einem Auto mehrere Menschen überfahren und vermutlich weitere attackiert. Eine Frau wurde getötet, 31 verletzt. In Gießen ist gestern Abend ein Linienbus gegen eine Mauer geprallt. Die Polizei meldet, dass dabei 6 Fahrgäste und der Busfahrer verletzt wurden. HR-Reporterin Baja Stavrianos.
4: Der Brand im 7-Parteien-Haus brach in der Küchenzeile im Obergeschoss aus. Als die Feuerwehr eintraf, quoll der Rauch schon aus mehreren Fenstern. Dem HR sagte Stadtbrandinspektor Marco Römer, dass die zufällige Nähe mehrerer Einsatzkräfte zum Brandherd ein Grund war, dass das Feuer schnell gelöscht werden konnte. Verletzt wurde niemand. Die Brandursache ist möglicherweise ein technischer Defekt.
1: Das war der Bericht zu einem Brand, den wir vorhin hatten in Lich in Mittelhessen. Hier ist der Bericht zu einem Busunfall.
4: Platzwunden, Prellungen und Schnittverletzungen werden in umliegenden Krankenhäusern behandelt. Der Grund für den Unfall ist laut Polizei ein entgegenkommendes Fahrzeug, das vor dem Bus wendet und den Fahrer zwingt, auszuweichen. Die Polizei schätzt den Schaden auf 33.000 Euro und sucht jetzt Zeugen und das Auto, das den Unfall ausgelöst hat.
1: Das passiert heute noch. Die EU-Innenminister beraten darüber, wie die EU ihre Außengrenzen besser schützen kann. Anders ist der Ansturm von Migranten auf die spanische Exklave Ceuta. In Potsdam steht ein Arzt vor Gericht, der einer Frau einen Zugang für ein tödlich wirkendes Narkosemittel gelegt haben soll.

0: soll. Die Staatsanwaltschaft wirft ihm Totschlag vor. Und wegen der Trockenheit wird in Hessen das Viehfutter knapp. Der Bauernverband hat deshalb eine Futterbörse eingerichtet. Das waren die Nachrichten.
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2: Etwas Regen gab es heute Nacht. Heute tagsüber wabert dann wieder die Hitze durch die Gegend. Martin Gutt hat den Überblick.
3: Die Gewitter aus der Nacht haben sich bei uns in Osthessen verzogen und deren Reste, noch einige dicke Wolken, lassen der Sonne jetzt im Laufe des Vormittags immer mehr Platz. Dann wird es auch erneut immer heißer. Die Spitzenwerte liegen am Nachmittag bei 30 bis 35 Grad. Erst heute Abend ballen sich langsam wieder Gewitterschauer zusammen und die bringen zur Nacht in örtlich kräftige Regengüsse, zum Beispiel in der Rhön. Morgen gibt es auch noch ein paar Gewitterschauer. Es bleibt weiter 32 Grad heiß.
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2: A49, Kassel Richtung Gießen. Zwischen Fritzlar und Wabern, Fahrbahnsperrung nach einem Unfall. Dadurch aktuell 2 Kilometer Stau. Die HR4-Umleitungsempfehlung. Fahren Sie ab Fritzlar über die U42. Die führt auf der B450 durch Fritzlar. Und A671, Mainz Richtung Wiesbaden. Zwischen dem Mainspitzdreieck und Hochheim Süd 2 Kilometer Stau wegen einer Baustelle.
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2: Ganz ehrlich, ich hab's jahrelang gehofft, aber fast schon nicht mehr dran geglaubt, dass Wolfgang Petri doch nochmal ein neues Album rausbringt. Im Herbst ist es tatsächlich soweit, dann kommt das neue Wolfgang Petri-Album. Darauf sind Hits, die wir schon kennen, aber auch neue Titel. Und ich bin schon sehr gespannt, wie das wird. Damals war das mit seiner Musik ja immer magisch, ne? Gerade bei Hits wie diesem hier, Du bist ein Wunder. Hören wir jetzt. Wolle Petri startet mit uns durch.
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0: Thelma Justen in hr4 um 12 nach 7. Wenn die alte Fußgängerbrücke kaputt ist, bauen wir halt einfach eine neue. Das klingt so ein bisschen wie ein Schildbürgerstreich, aber das ist im Bienenkopf gleich zweimal passiert. Die Stadt fand diese Nacht- und Nebelaktion mit den provisorischen Holzbrücken so gar nicht lustig und hat sie wieder abgerissen, wegen der Sicherheit, wie es hieß. Und jetzt, ein Jahr später, ist die neue Fußgängerbrücke, der Sachsenhäuser Steg, tatsächlich fertig. Ganz offiziell und amtlich. Anwohnerin Susanne Priel freut sich sehr drüber.
1: Auch die Radfahrer, die sind jetzt auch wieder alle ganz happy. Das ist schon sehr komfortabel, weil ja diese Ecke hier unten schon mit dem Einkaufszentrum hier unten sehr eng verbunden und über die Brücke geht das halt ruckzuck und das ist schon super.
0: Auch Ali El Issa ist begeistert, dass ab morgen alle die Brücke nutzen können.
2: Sie ist endlich wieder da, in Real auch. Und das war für uns alle wirklich eine große Erleichterung. Ob es jetzt heute, morgen oder übermorgen geöffnet wird, das ist jetzt am Ende auch egal. Hauptsache, sie ist da. Und das ist das Wichtigste für Bienenkopf, für Sachsenhausen, für alle Menschen hier.
0: Bienenkopfs Bürgermeister Jochen Achenbach ist auch froh, dass alles geklappt hat. Und, das kann man ja mal lobend erwähnen, die Brücke ist günstiger als zunächst geplant. Und für viele ist das sehr wichtig, hat uns der Rathauschef gesagt.
3: Das ist ja fast wie ein eigener Stadtteil Sachsenhausen. Und Sachsenhausen hatte durch die alte Brücke die Anbindung unter anderem hier ins Industriegebiet zu vielen Arbeitgebern. Und man merkt es auch in der Begrifflichkeit. Die Männergesellschaft, die hier zu Hause ist, heißt Heve und Reve d'Allee, also hüben und drüben der Lahn. Und insofern braucht man natürlich auch eine Verbindung über die Lahn. Und dafür war diese Brücke ganz wichtig für ganz viele Menschen, die halt die immer genutzt haben.
0: Ein bisschen Asphalt muss jetzt noch zwischen Brücke und Supermarkt verbaut werden. Und dann können alle den neuen Sachsenhäuser Steg in Bienenkopf nutzen. Ganz legal natürlich.
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Fantasy in HR4. 20 nach 7 ist es jetzt. 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
2: 7:30 ist es jetzt.
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4: Rothenburg rüstet auf, und zwar beim Empfang. Es gibt Orte in der Region, da hat die Netzanzeige auf dem Handy bislang leider ab und an keinen einzigen Balken. Laut Stadt soll sich das jetzt ändern. Die Deutsche Funkturm GmbH kündigt Pläne an, die Mobilfunkversorgung deutlich zu verbessern. Gutelstal, Haseltal, Schwarzenhasel, Erxhausen und Seifertshausen. Ein Funkmast, um sie alle zu erreichen. Und der wird gerade am Parkplatz der Alheimer Hütte gebaut. Das Fundament sei schon fertig. Der Mast soll am Ende 45 Meter hoch sein und bei Bedarf könne man nochmal 6 Meter draufsetzen. Der Bund unterstützt mit Fördermitteln. Paul Moosbacher, Rothenburg an der Fulda.
5: Die nervige Wartezeit beim Arzt oder an der Bushaltestelle überbrücken geht jetzt mit einer kostenlosen Gaming-App made in Fulda. Tiki-Taka heißt die App und bietet laut Entwicklern eine Mischung aus Logikrätseln, Tempo und Spaß. Dahinter stecken zwei Fulda, die den in der Region bekannten Tiki Award ins Leben gerufen haben. Bei dem Wettbewerb geht's um logisches Denken, so jetzt auch in der App. 8 Kategorien gibt's, zum Beispiel räumliches Denken, Sprache oder Reaktion und Tempo. Spieler rätseln sich durch 50 Level über 1000 Denkspiele und sammeln Punkte. Dabei können sie sich mit anderen Rätselfüchsen messen, und wer will, kann auch gegen den eigenen Freundeskreis antreten. Sophia Junginger, Fulda.
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2: Mit Regen ging's heute Morgen los, aber heute im Tagesverlauf wird's wieder richtig heiß. Und was sonst noch los ist, hat Martin Gutt im Blick.
6: Bei uns in Osthessen ist es schon jetzt recht warm, und dabei verziehen sich am Vormittag die letzten Schauerreste der Gewitter aus der Nacht. Dann hat die Sonne meist wieder freie Bahn, und zusammen mit einigen mehr oder weniger dicken Wolken erhitzt sie die Luft rund um Fulda oder Hünfeld bis zum Nachmittag auf sehr heiße 35 Grad. Schauer bleiben selten, und erst in den Abendstunden wird die Gewitterwahrscheinlichkeit wieder größer. Zur Nacht hin gibt es örtlich wieder Blitz, Donner und Regengüsse.
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2: Vorsicht im Moment auf der A5 Frankfurt Richtung Kassel. Zwischen Homberg-Ohm und dem Ohmtal-Dreieck liegt ein Metallteil auf dem rechten Fahrstreifen. A49 Kassel Richtung Gießen. Zwischen Fritzlar und Wabern 3 Kilometer Stau nach einem Unfall mit einem LKW und einem PKW. Die Fahrbahnsperrung ist aufgehoben, der rechte Fahrstreifen ist jetzt noch gesperrt. A60 Mainz Richtung Rüsselsheim. Zwischen dem Mainz-Spitz-Dreieck und Rüsselsheim-Königstetten streckenweise stockender Verkehr. A671 Mainz Richtung Wiesbaden. Zwischen dem Mainz-Spitz-Dreieck und Hochheim-Süd 1 Kilometer Stau wegen einer Baustelle. Die B49 Gießen Richtung Limburg ist zwischen Solms-Niederbiel und dem Abzweig nach Tiefenbach nach einem Unfall gesperrt. Dadurch 2 Kilometer Stau zwischen Oberbiel und Niederbiel. Bitte umfahren Sie diesen Bereich möglichst weiträumig.
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2: Schönen guten Morgen. Letztes Jahr haben wir das hier alle zusammen gesungen oder zumindest mal mitgesungen.
7: Die Tasse Kaffee.
2: Helene Fischer und Florian Silbereisen, schau mal herein. Und die Vorlage dazu haben Bernd Klüver und Marion Merz geliefert. Und die wiederum hatten Chris Norman und Susie Quattro zum Vorbild.

0: Um 7:45 eine aktuelle Meldung aus dem HR4-Verkehrszentrum. Vorsicht auf der B519 Rüsselsheim-Königstein. Zwischen Liederbach und dem Abzweig nach Kelkheim befindet sich ein Hund auf der Fahrbahn.
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0: Wir schauen jetzt mal in den Lahn-Dill-Kreis nach Waldsolms, Kraftsolms. Da ist gefühlt die halbe Dorfgemeinschaft auf den Beinen und hält sich fit. Und dafür sorgen die Sportfreunde Kraftsolms, die mit ihren gut 300 Mitgliedern wirklich jeden Tag in der Woche Programm für Jung und Alt auf die Beine stellen. Vor kurzem haben sie erst mit großem Erfolg ihren jüngsten Dorflauf absolviert. Und jetzt gibt's obendrauf noch einen ganz herzlichen Gruß an den Frühstückstisch von Vereinsvorstand Sven Sonntag.
2: Guten Morgen. Ich grüße von den Sportfreunden Kraftsolms die Ortrud Röhrig mit dem gesamten Seniorengymnastikkurs und ihrer Trainerin Niki Merz. Und wünsche euch einen ganz, ganz schönen Tag.
0: Ja, das wünschen wir auch und erfahren später natürlich noch mehr über die Sportfreunde Kraftsolms. Also was sie genau anbieten und wie sie es schaffen, die Dorfgemeinschaft zusammenzuhalten.
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1: Die Hitze, kein oder kaum Regen, das führt dazu, dass in Gemeinden im Taunus Trinkwasser knapp ist. Katja Metz aus dem HR4-Team hat die Infos dazu.
2: Die kommunale Wasserampel, die die Gemeinden auf ihren Internetseiten veröffentlichen, steht in Kronberg, in Oberursel und Gräfenwiesbach auf Rot. Im Garten gießen, den Rasen wässern, Pool befüllen, Auto waschen ist bei roter Wasserampel verboten. Es drohen saftige Bußgelder. Auch in Schmitten steht die Wasserampel auf Rot.
1: In Hessen sollen Rettungsfahrzeuge im Einsatz bald grüne, In Hanau sollen Rettungsfahrzeuge im Einsatz bald grüne Welle haben auf der Straße. Dafür bekommt die Stadt knapp 2,1 Millionen Euro vom Land Hessen.
2: Das Geld wird in ein KI-gestütztes Blaulicht-Navigationssystem investiert. Die künstliche Intelligenz soll das Feuerwehrauto und den Notarztwagen in Hanau schneller zum Einsatzort lotsen, heißt es.
1: Da schwingt bei Katja und mir echt so ein bisschen Wehmut mit. Die Mauersegler verlassen uns schon wieder.
2: Und mit den Mauerseglern fliegt ein riesengroßes Stück Sommerfeeling weg. Wenn sich die Mauersegler sammeln, geht der Sommer schon in den Endspurt. Ne? Müssen wir schon mal so sehen. Mm. Dass die Hitze in den Endspurt geht, ja bitte. Aber der Sommer, doch nicht der Sommer.
1: Abschiedsschmerz so ein bisschen. Ne? Und die fliegen nach wo?
2: Afrika, wo sie südlich der Sahara überwintern. Bei uns gibt es für sie jetzt einfach nicht mehr genügend zu fressen. Der Nachwuchs ist flügge, es hält sie nichts mehr hier. Freuen wir uns noch an den Schwalben. Die sind bis in den September hinein noch da.
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1: 8 Uhr. Deutschland bereitet angeblich neuen Zivildienst vor. Diskussion über Rentenreform geht weiter. Beratung fürs Älterwerden in Kassel. Das Wetter, Sonne, Wolken, einzelne Schauer und Gewitter, 31 bis 37 Grad. Die Nachricht mit Volker Kinkel. Guten Morgen. In Deutschland könnte es in Zukunft wieder einen Zivildienst geben. Die Bundesregierung bereitet dafür offenbar die Grundlagen vor. Aus der Nachrichtenredaktion Petra Mittermeier.
2: Das Bundesfamilienministerium hat laut Bild-Zeitung 23 große Verbände und Organisationen nach ihren Kapazitäten gefragt. Fast alle erklärten demnach, dass ihre Einsatzstellen bereit wären, ein vielfältiges Angebot zu machen. Die Vorbereitungen betreffen den Fall, dass Deutschland zur Wehrpflicht zurückkehrt. Falls das nötig werden sollte, müsse die Basis für einen modernen Zivildienst schon vorbereitet sein, sagte ein Sprecher des Ministeriums. Nach der Sommerpause sollen die Pläne vorgestellt werden.
1: In der Rentendebatte hat Unionsfraktionschef Frei Forderungen einer Absage erteilt, die sogenannte Rente mit 63 beizubehalten. Er reagiert damit auf Äußerungen mehrerer Ministerpräsidentinnen und Präsidenten. ARD-Hauptstadtkorrespondent Chris Bertrow.
3: Er sehe, Zitat, wirklich keinen Verhandlungsspielraum, sagte Frei dem Fernsehsender Welt. Ansonsten, so argumentiert der CDU-Politiker, könnte die gesamte Rentenreform scheitern. Die Rentenkommission hat insgesamt 33 Vorschläge gemacht, wie man das Rentensystem für die Zukunft neu aufstellen könnte. Dazu zählt die Abschaffung der sogenannten Rente mit 63. Vor allem dagegen kommt jetzt massiver Gegenwind aus den Ländern.
1: Der Innenausschuss des Bundestags befasst sich heute mit dem Anschlag auf den Christopher Street Day in Berlin. An der Videokonferenz nimmt unter anderem Bundesinnenminister Dobrindt teil. Im Mittelpunkt steht die Frage, warum der Anschlag nicht verhindert werden konnte. Der 21-jährige Angreifer galt als islamistischer Gefährder und war schon lange im Visier der Polizei. Er hatte Ende Juli mit einem Auto mehrere Menschen überfahren und weitere vermutlich attackiert. Eine Frau wurde getötet, 31 verletzt. Die schicke Wohnung, die früher mal ein Traum gewesen ist, im Alter kann sie zum Albtraum werden. Steile Treppen, zu hohe Schränke und keine Haltegriffe im Bad. Wie man die eigene Wohnung fit fürs Alter machen kann, darum geht es heute bei einem Beratungsangebot im Kaufhaus Galeria in Kassel. HR-Reporter Marcel Ruge.
4: Von 11 bis 13 Uhr informiert die Caritas über Umbau- und Finanzierungsmöglichkeiten für eine barrierefreie Wohnung. Auch Kontakt zu Handwerkern kann man hier bekommen. Vor Ort vertreten sind zudem die Beratungsstelle Älterwerden der Stadt Kassel und der Pflegestützpunkt. Sie informieren etwa über Pflegeheime oder Essen auf Rädern. Wer heute keine Zeit hat, bei den Beratungsstellen gibt es regelmäßig Sprechzeiten.
1: Bei der Schwimm-EM in Paris hat es gestern Abend Gold und Silber für das deutsche Team gegeben. Die Wasserspringer Lou Massenberg und Jonathan Schauer sicherten sich den Titel im Synchronspringen vom 3-Meter-Brett. Pauline Pfeiff wurde Zweite vom 10-Meter-Turm. Und das passiert heute noch. Die EU-Innenminister beraten darüber, wie die EU ihre Außengrenzen besser schützen kann. Anlass ist der Ansturm zehntausender Migranten auf die spanische Exklave Ceuta. In Potsdam steht ein Arzt vor Gericht, der einer Frau einen Zugang für ein tödlich wirkendes Narkosemittel gelegt haben soll. Die Staatsanwaltschaft wirft ihm Totschlag vor. Und die Lufthansa zieht Bilanz, wie das zweite Quartal gelaufen ist. Die Zeit zwischen April und Juni war geprägt von hohen Kerosinpreisen und Streiks. Das waren die Nachrichten.
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6: Etwas Regen gab es heute Nacht und heute tagsüber wabert dann wieder die Hitze durch Hessen. Mehr von Martin Gutt.
7: Die Gewitter aus der Nacht haben sich bei uns in Osthessen verzogen und deren Reste, noch einige dicke Wolken, lassen der Sonne jetzt im Laufe des Vormittags immer mehr Platz. Dann wird es auch erneut immer heißer. Die Spitzenwerte liegen am Nachmittag bei 30 bis 35 Grad. Erst heute Abend ballen sich langsam wieder Gewitterschauer zusammen und die bringen zur Nacht in örtlich kräftige Regengüsse, zum Beispiel in der Rhön.

0: Morgen gibt es auch noch ein paar Gewitterschauer. Es bleibt weiter 32 Grad heiß.
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2: A49 Kassel Richtung Gießen. Zwischen Fritzlar und Wabern 2 Kilometer stockender Verkehr nach einem Unfall mit einem LKW und einem PKW. Der rechte Fahrstreifen ist weiterhin gesperrt. A60 Mainz Richtung Rüsselsheim. Zwischen Ginsheim-Gustavsburg und Rüsselsheim-Königstetten streckenweise stockend im Moment. A671 Mainz Richtung Wiesbaden. Zwischen dem Mainspitz-Dreieck und Hochheim Süd 2 Kilometer Stau wegen einer Baustelle. Und die B49 Gießen Richtung Limburg ist zwischen Solms-Niederbiel und dem Abzweig nach Tiefenbach wegen Bergungsarbeiten nach einem LKW-Unfall gesperrt. Dadurch aktuell 2 Kilometer Stau zwischen Oberbiel und Niederbiel. Bitte umfahren Sie diesen Bereich möglichst weiträumig.
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2: Wir holen uns jetzt die geballte Ladung beschwingter Energie an den Frühstückstisch, aber vertreiben den letzten Rest Müdigkeit und sorgen dafür, dass wir direkt richtig wach werden. Ich mache jetzt schön laut hier im HR4-Studio für eine absolute Pop-Hymne. Hier sind ABBA in HR4.
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0: 11 nach 8 ist es jetzt.
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0: Na, die Kette ist hoffentlich geölt und der Fahrradhelm liegt auch schon griffbereit. Ja, es wäre nämlich wichtig, wenn Sie bei uns bei der HR-Radtour durch Nordhessen dabei sein wollen. Katja Metz aus dem HR4-Team, übermorgen ist es soweit.
2: Donnerstag geht unsere Radtour los. Also das Vorgeplänkel in Bad Wildungen. 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
0: Ja, erstmal feiern und dann am Freitag aufs Rad steigen. Also finde ich ja optimal.
2: Sehr gute Reihenfolge. 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Am Eder See lang und zurück nach Bad Wildungen.
0: Ja, jeden Abend ist Party angesagt und zu der ist auch jeder eingeladen. Also ganz egal, ob geradelt wurde oder nicht.
2: So ist das bei uns. Man kann auch spontan vorbeikommen und mitfeiern. 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Wir holen dann Nick P. und Daniel Sommer auf die Bühne.
0: Und Spontanität wird auch beim Radfahren großgeschrieben.
2: Wir haben ja wieder hunderte Teilnehmerinnen und Teilnehmer, die sich direkt für alle Tage angemeldet haben und für die HR-Radtour so ein richtiges Happening ist. 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

Ach schön, den Bauch irgendwo schön in der Sonne schaukeln, sich auf eine Liegewiese packen und sich's einfach gut gehen lassen. Zwischendurch ab ins Wasser rein, in hessischen Badeseen geht das ganz wunderbar. Ich habe gerade mal geschaut nach den Wassertemperaturen bei uns in Hessen. Der Badesee Bensheim, 25 Grad hat er aktuell, genauso wie der Dutenhofener See, der Neuenheider See, 24 Grad und der Twistesee, 23 Grad. Da habe ich am Sonntag auch schon mal angebadet, also da kann man sich definitiv gut abkühlen, wenn man das möchte. Einfach reinspringen und das Drumherum schön genießen. Es geht ja an ganz vielen Stellen bei uns in Hessen. Die Badeseetemperaturen gibt es natürlich bei uns auf hr4.de.

Eine aktuelle Meldung aus dem HR4-Verkehrszentrum. Vorsicht A3, Würzburg Richtung Frankfurt. Zwischen Seligenstadt und Hanau liegen Reifenteile auf der Fahrbahn. Passen Sie bitte entsprechend auf, wenn Sie da lang müssen.

0: Jetzt um kurz nach 8:30 geht's wieder raus zu unseren HR4-Reportern.
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2: Das Großfeuer in Lauterbach vor wenigen Tagen ist nicht durch Brandstiftung verursacht worden. Das hat die Polizei nach ersten Ermittlungen von Kriminalbeamten und dem Hessischen Landeskriminalamt mitgeteilt. Die Experten haben begonnen, die 5 betroffenen Häuser detaillierter zu untersuchen. Ob das Feuer durch fahrlässiges Verhalten oder etwa einen technischen Defekt verursacht wurde, muss noch herausgefunden werden. Bis Gewissheit herrscht, wird es aber noch etwas dauern, hat mir ein Polizeisprecher in Fulda gesagt. Denn das Ermittlungsgebiet ist groß und die Folgen des tagelangen Feuerwehreinsatzes erschweren es, den Ursprung der Flammen zu ermitteln. Der Sachschaden beträgt laut Polizei rund 5 Millionen Euro. Jörn Perske, Lauterbach.
3: Was genau ist ein Chapeau-Klack? Ja, wer auf die Frage keine Antwort weiß, kann dem Fonda-Au-Museum in Fulda mal wieder einen Besuch abstatten. Dort wird seit mittlerweile 5 Jahren das sogenannte Objekt des Monats ausgestellt. Jetzt im August ist es ein Chapeau, also auf Deutsch ein Hut. Und zwar nicht irgendeiner, sondern ein ganz spezieller, faltbarer Zylinder. Der Chapeau-Klack wurde Ende des 18. Jahrhunderts in Fulda hergestellt und hat damals die Hutmode revolutioniert. Durch die innenliegende Federmechanik konnte man den Zylinder nämlich zusammenfalten und ganz praktisch unter dem Arm tragen. Zu sehen ist der Klappzylinder im Schaufenster beim Museumseingang. Sophia Junghenger, Fulda.
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0: Mit Regen ging's heute Morgen los, aber jetzt im Tagesverlauf wird's wieder richtig heiß. Was sonst noch los ist am hessischen Himmel, hat Martin Gut für uns im Blick.
4: Bei uns in Osthessen ist es schon jetzt recht warm und dabei verziehen sich am Vormittag die letzten Schauerreste der Gewitter aus der Nacht. Dann hat die Sonne meist wieder freie Bahn und zusammen mit einigen mehr oder weniger dicken Wolken erhitzt sie die Luft rund um Fulda oder Hünfeld bis zum Nachmittag auf sehr heiße 4, 35 Grad. Schauer bleiben selten und erst in den Abendstunden wird die Gewitterwahrscheinlichkeit wieder größer. Zur Nacht hin gibt es örtlich wieder Blitz, Donner und Regengüsse.
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0: Fahren Sie vorsichtig auf der A3 Würzburg Richtung Frankfurt. Zwischen Seligenstadt und Hanau liegen noch immer Reifenteile auf der Fahrbahn. A3 Frankfurt Richtung Würzburg. Zwischen Aschaffenburg und Aschaffenburg Ost sind nach einem Unfall der mittlere und der rechte Fahrstreifen blockiert. A49 Kassel Richtung Gießen. Zwischen Fritzlar und Wabern ist wegen Bergungsarbeiten der rechte Fahrstreifen weiterhin gesperrt. A661 Igelsbach Richtung Oberursel, zwischen Frankfurt-Friedberger Landstraße und Frankfurt-Eckenheim 3 Kilometer Stau. Und A671 Mainz Richtung Wiesbaden, zwischen dem Mainz-Spitzdreieck und Hochheim Süd 2 Kilometer Stau wegen einer Baustelle.
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0: Schönen guten Morgen. Unsere hessischen Städte haben eine lange Geschichte, viele Dinge, die man entdecken kann. Wobei, das stimmt bei einer Stadt nicht. Die Stadt Lahn gab es nur knappe 2,5 Jahre und der Stadtkern war mitten an einer alten Eiche am Dudenhofener See. Die ganze Geschichte hören wir gleich. Jetzt gibt's erstmal die Creedence Clearwater Revival Band auf die Ohren.
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0: 12 Minuten nach 8:30 ist es jetzt.
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0: In 80 Jahren Hessen gibt es auch Dinge, die nicht so gut gelaufen sind. In diesem Fall geht es um ein Konstrukt, das gut gemeint war, aber nur auf wenig Begeisterung gestoßen ist. Eine hessische Stadt. HR4-Reporter Marc Klug erzählt uns die ganze Geschichte.
2: Für die einen ist es eine gescheiterte Zwangsehe. Für andere immerhin ein Versuch, die Mitte von Hessen zu stärken. Vor 49 Jahren wurde aus Wetzlar, Gießen und 14 kleineren Gemeinden eine zusammenhängende Stadt namens Lahn. Nur warum eigentlich? Ganz unscheinbar steht sie da, eine Eiche am Dutenhofener See. An sonnigen Tagen wirft sie ihren Schatten bis aufs Wasser. Und an allen anderen Tagen ein Schatten auf die Vergangenheit. Im Jahr 1977 lag genau hier das Zentrum der damals fünftgrößten Stadt in Hessen. Mit mehr als 150.000 Einwohnern. Die meisten davon konnten mit der Stadt Lahn aber nichts anfangen.
3: Das waren alle so übers Knie gebrochen.
4: Nur schlechte, weite Wege von Gießen nach Wetzlar. Vor allen Dingen für alte Leute.
5: Das hat uns gebracht, gar nichts. Schulden nachher im Ganze.
2: Die Landesregierung, damals unter Führung der SPD, wollte die Mitte in Hessen stärken. Quasi als Bindeglied zwischen Kassel und Frankfurt. Die Gemeindereform war die politische Gelegenheit dafür. Problem nur, die Fusion hat bei den Menschen mehr Frust als Freude hinterlassen. Sie wehrten sich mit Sprüchen wie, wenn ich Lahn sehe, kriege ich Zahnweh. Mit einer mehr als deutlichen Bürgerbefragung und eben auch mit Erfolg. Im Oktober 1978 verkündete der damalige hessische Ministerpräsident Holger Börner von der SPD.
6: Die Sozialdemokratische Partei hat ihre Bereitschaft erklärt, die Stadt Lahn wieder aufzulösen. Wetzlar soll wieder Wetzlar und Gießen soll wieder Gießen werden.
2: Im August 1979 wurde schließlich das Stadtexperiment Lahn wieder beendet. Seitdem gibt es in Mittelhessen keine Großstadt mehr. Dafür ist Hessen wieder um eine Geschichte reicher.
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1: In Mülheim am Main musste die Polizei in der Nacht zu einem Einsatz ausrücken, wegen Einbrecheralarm in einem Supermarkt. Katja Metz aus dem HR4-Team, der Einbrecher war ein Igel.
2: Die Polizei schreibt dazu, im Eingangsbereich des Marktes entdeckten die Polizisten den Auslöser des Alarms. Vierbeinig, klein, rund und offensichtlich ohne kriminelle Energie.
1: Ja, dafür aber nachtaktiv, ne? Wie war der Igel denn überhaupt da reingekommen, also in den Laden?
2: Der Schlawiner muss tagsüber reingelaufen sein. Hat wahrscheinlich erst mal ein Nickerchen gemacht, ist ja schön klimatisiert.
1: Ja,
2: bei der Wärme
1: ist
2: es prima. Ja, aber dann, als es dunkel war, ist er natürlich auf Futtersuche gegangen und hat dann den Alarm ausgelöst. Jedenfalls haben die Polizisten den Marktleiter verständigt. Der hat die Tür aufgemacht und der Igel war wieder frei.
1: Ja, Igel gut, alles gut, ne? Der Rhein-Main-Verkehrsverbund hat einen Fahrgastbeirat und der wird jetzt wieder neu besetzt.
2: Wer im RMV-Gebiet wohnt und sich einbringen will, kann sich jetzt um einen Platz in dem ehrenamtlichen Fahrgastbeirat bewerben. Mit dem Beirat hat der RMV quasi das Ohr direkt an der Kundschaft und erfährt, was gewünscht und gebraucht wird.
1: Ja, und wir wünschen uns weniger Hitze und mehr Regen. Zumindest etwas Regen ist runtergekommen.
2: Der Deutsche Wetterdienst meldet 2 mm Regen in Gießen. In Schauenburg ist von gestern früh bis heute früh 1 mm Regen gefallen. In Vielbrunn im Odenwald waren es 0,7 mm und Frankfurt Flughafen 0,3 mm Niederschlag.
1: Dazu hatten wir in Frankfurt bis zu 37 Grad, in Schauenburg bis 33 Grad. Nachts hatten wir dann 21 Grad in Frankfurt und 19 Grad in Schauenburg.
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2: 9 Uhr. Lufthansa-Bilanz fällt mager aus. Deutschland bereitet angeblich neuen Zivildienst vor. Feuerwehr verhindert größeren Brand in Lich im Kreis Gießen. Das Wetter, Sonne, Wolken, einzelne Schauer und Gewitter, 31 bis 37 Grad. Die Nachrichten mit Volker Kinkel, guten Morgen. Die hohen Öl- und Kerosinpreise belasten die Lufthansa. Das geht aus den Zahlen für das zweite Quartal hervor, die der Konzern in Frankfurt vorgelegt hat. HR-Wirtschaftsreporter Roman Warschauer.
3: 750 Millionen Euro mehr musste der Lufthansa-Konzern im zweiten Quartal für Treibstoff ausgeben. Vor allem deswegen verringerte sich der Gewinn deutlich gegenüber dem Vorjahr. Im ersten Halbjahr steht unter dem Strich nun sogar ein Verlust von mehr als 500 Millionen Euro. Ein Jahr zuvor erzielte die Lufthansa hier noch Gewinn. Gleichzeitig sei die Nachfrage nach Flugreisen aber weiterhin robust, heißt es. Die Umsätze konnten gesteigert werden.
2: Sollte die Wehrpflicht in Deutschland wieder eingeführt werden, könnte es für Verweigerer auch einen neuen Zivildienst geben. Die Bild-Zeitung berichtet, dass das Familienministerium bei großen Verbänden schon mal den Bedarf abgefragt hat. Aus dem ARD-Hauptstadtstudio Nicole Markwald.
4: 22 der 23 Verbände gaben an, dass sie grundsätzlich bereit wären, im Falle einer Reaktivierung einer Wehrpflicht Wehrersatzdienstleistenden ein vielfältiges Angebot zu machen. Das bestätigte ein Sprecher des Familienministeriums gegenüber der Bild-Zeitung. Aktuell gibt es keinen Zivildienst, weil es auch keine Wehrpflicht gibt, so der Sprecher. Aber falls die einmal nötig werden sollte, wolle man die Basis für einen modernen Zivildienst schon vorbereitet haben.
2: Unionsfraktionschef Frei warnt davor, das geplante Rentenpaket scheitern zu lassen. Hintergrund ist der Streit über die geplante Abschaffung der abschlagsfreien Rente nach 45 Beitragsjahren, die sogenannte Rente mit 63. Frei sagte Welt TV, es gebe hier keinen Verhandlungsspielraum. 7 der 16 Ministerpräsidentinnen und Präsidenten sind mittlerweile dagegen, den früheren Renteneintritt abzuschaffen. In Lich in Mittelhessen hat es gestern Abend in einem Fachwerkhaus gebrannt. Der Sachschaden wird auf 100.000 Euro geschätzt. Das Feuer war schnell gelöscht, auch weil zur selben Zeit im Feuerwehrhaus das Fest zum 250-jährigen Jubiläum geplant wurde. HR-Reporterin Baja Stavrianos.
5: Der Brand im Siebenparteienhaus brach in der Küchenzeile im Obergeschoss aus. Als die Feuerwehr eintraf, quoll der Rauch schon aus mehreren Fenstern. Dem HR sagte Stadtbrandinspektor Marco Römer, dass die zufällige Nähe mehrerer Einsatzkräfte zum Brandherd ein Grund war, dass das Feuer schnell gelöscht werden konnte. Verletzt wurde niemand. Die Brandursache ist möglicherweise ein technischer Defekt.
2: Bei einem Unfall mit einem Linienbus in Gießen sind gestern Abend 6 Fahrgäste und der Busfahrer verletzt worden. Der Busfahrer war einem Auto ausgewichen, das vor seinem Fahrzeug gewendet hatte. Der Bus kam von der Fahrbahn ab und prallte gegen eine Mauer. Das passiert heute noch. Die EU-Innenminister beraten darüber, wie die EU ihre Außengrenzen besser schützen kann. Anlass ist der Ansturm zehntausender Migranten auf die spanische Exklave Ceuta. In Potsdam steht ein Arzt vor Gericht, der einer Frau einen Zugang für ein tödlich wirkendes Narkosemittel gelegt haben soll. Die Staatsanwaltschaft wirft ihm Totschlag vor. Und wegen der Trockenheit wird in Hessen das Viehfutter knapp. Der Bauernverband hat deshalb eine Futterbörse eingerichtet. Das waren die Nachrichten.
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6: Etwas Regen gab es heute Nacht, aber die Sonne verdampft das schon wieder von oben. Heute, tagsüber, wabert wieder die Hitze bei uns durch die Gegend. Martin Gutt hat den Überblick für uns.
7: Die Gewitter aus der Nacht haben sich bei uns in Osthessen verzogen und deren Reste, noch einige dicke Wolken, lassen der Sonne jetzt im Laufe des Vormittags immer mehr Platz. Dann wird es auch erneut immer heißer. Die Spitzenwerte liegen am Nachmittag bei 30 bis 35 Grad. Erst heute Abend ballen sich langsam wieder Gewitterschauer zusammen und die bringen zur Nacht in örtlich kräftige Regengüsse, zum Beispiel in der Rhön. Morgen gibt es auch noch ein paar Gewitterschauer. Es bleibt weiter 32 Grad.
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6: Zwei Meldungen habe ich für Sie. Die A661 Oberursel Richtung Egelsbach. Zwischen Offenbach-Taunusring und dem Offenbacher Kreuz 2 Kilometer Stau. Und A671 Mainz Richtung Wiesbaden. Zwischen dem Mainspitzdreieck und Hochheim Süd 2 Kilometer Stau wegen einer Baustelle.
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6: Manchmal wundert man sich im Leben und manchmal gibt's auch Wunder. Die gibt's nämlich

0: Immer wieder. Katja Epstein sagt, egal wie schlecht es gerade läuft, heute wird ein guter Tag. Das gefällt mir sehr und der Hit von Katja Epstein sowieso. 1970 war es ein sensationeller Platz 3 beim Eurovision Song Contest.
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0: Gleich ist es 8:45. 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Wir wissen alle, dass die Waldbrandgefahr bei dieser Trockenheit und diesen hohen Temperaturen enorm hoch ist. Auch wenn es heute Nacht vielleicht mal den ein oder anderen Gewitterschauer gab. Damit schlimmere Waldbrände verhindert werden, setzten die Forstämter auf unsere Mithilfe. Förster David Nöllenheit ist Forstamtsleiter in Fulda.
1: Wir hatten vor 2 Jahren mal eine Situation am Michelsrombacher Wald, wo auch aufmerksame Radfahrer den Brandgeruch wahrgenommen haben über eine längere Strecke. Das war tatsächlich schon ein Brand, der dann deutlich in der Entstehung war, also etwas größer war. Und die haben das zeitnah gemeldet und da konnte wirklich ein größeres Brandereignis wirkungsvoll verhindert werden.
0: Die Forstwirte haben zurzeit Feuerlöschrucksäcke in ihren Fahrzeugen, damit sie eventuell aufklimmende Feuer gleich ersticken können, wenn das denn dann noch möglich ist. Und außerdem kontrollieren sie verschärft.
1: Wir sind im Wald momentan an den Waldparkplätzen verstärkt unterwegs, an Grillplätzen, wo momentan nicht gegrillt werden darf. Aber trotzdem, da gilt es, erhöhte Aufmerksamkeit zu zeigen, erhöhte Präsenz zu zeigen und überall da, wo viele Menschen einfach unterwegs sind, weil die Waldbrandgefahr durch den Menschen halt nochmal höher wird, weil eventuell mal achtlos eine Zigarettenkippe weggeworfen wird oder vielleicht doch mal ein Feuer gemacht wird, obwohl es nicht angezündet werden darf. Also insbesondere da, wo viele Menschen unterwegs sind, sind wir momentan auch verstärkt präsent.
0: Es wird also ganz genau hingeschaut. Selbst die Landwirte in den Regionen werden mit einbezogen. Landwirt Michael Faust aus Großenlüder gehört mit dazu.
2: Ja, die Hilfe sieht in dem Fall so aus, dass wir die Feuerwehren halt unterstützen mit Wasserzufuhr, mit Wasserfässern, mit Güllefässern. Denn gerade im Außenbereich ist das natürlich ein bisschen komplizierter, weil da hat man ja nur die Löschwasserteiche und die sind halt von der Summe her begrenzt, ne? Also wenn das gerade ein größerer Brand ist, dann müssen Wassermengen beigefahren werden. Nur so kann man das Feuer eben eindämmen.
0: Die Waldbrandgefahr in Hessen ist hoch, deshalb sind wir alle gefragt. Generell einfach aufpassen und vor allem kein offenes Feuer bei der Trockenheit anzünden. Das geht garantiert nach hinten los.

Hubert K. in HR4, wenn der Mond die Sonne berührt. Habe ich echt lange nicht gehört. So, und jetzt wird bei Costa Cordalis mitgesungen.

0: Kumbay Dance Band in HR4. Jetzt um kurz vor halb zehn geht's raus zu unseren HR4-Reportern.
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2: Rasdorf rückt sich selbst ins rechte Licht. Zusammen mit der Rhön-Energie modernisiert die Gemeinde ihre Straßenbeleuchtung. Das teilt der Energieversorger mit. Die Rhön-Energie und die Gemeinde wollen dafür 13 neue Schaltschränke aufstellen. Die ermöglichen es, die Laternen in Rasdorf bedarfsgerecht und intelligent zu steuern. So will die Gemeinde Geld und Energie sparen. Die Arbeiten laufen schon. Grundlage des Projekts ist eine Rahmenvereinbarung der Rhön-Energie mit 34 Städten und Gemeinden. Sie regelt Bau, Betrieb, Wartung, Reparatur, Steuerung und Finanzierung der kommunalen Straßenbeleuchtung über einen Zeitraum von 20 Jahren. Auf dieser Basis modernisieren auch schon Großenlüder und Künzell ihre Straßenbeleuchtung. Paul Mosbacher, Rasdorf.
3: Die nervige Wartezeit beim Arzt oder an der Bushaltestelle überbrücken geht jetzt mit einer kostenlosen Gaming-App made in Fulda. Tiki-Taka heißt die App und bietet laut Entwicklern eine Mischung aus Logikrätseln, Tempo und Spaß. Dahinter stecken zwei Fulda, die den in der Region bekannten Tiki Award ins Leben gerufen haben. Bei dem Wettbewerb geht es um logisches Denken, so jetzt auch in der App. 8 Kategorien gibt's, zum Beispiel räumliches Denken, Sprache oder Reaktion und Tempo. Spieler rätseln sich durch 50 Level über 1000 Denkspiele und sammeln Punkte. Dabei können sie sich mit anderen Rätselfüchsen messen und wer will, kann auch gegen den eigenen Freundeskreis antreten. Sophia Junginger, Fulda.
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0: Die Hitze breitet sich heute tagsüber wieder bei uns in Hessen aus und im Laufe des Tages wird das so richtig schönes Waschküchenwetter. Und am Abend kommen dann örtlich auch starke Gewitter dazu. Alle Einzelheiten hat Martin Gutt.
4: Das mit der Hitze spüren wir hier im Osten von Hessen jetzt nach und nach immer mehr. 30 bis 35 Grad erreichen wir heute Nachmittag. Und dazu brennt die Sonne zusammen mit einigen mehr oder weniger dicken Wolken. Zum Abend hin wird die Gewitterwahrscheinlichkeit dann wieder größer. Und zur Nacht hin blitzt, donnert und schüttet es stellenweise erneut, zum Beispiel in der Rhön. Auch morgen gibt es bei uns noch vereinzelt Gewitter mit 32 Hitzegraden. Ab Donnerstag bleibt es dann bei uns weitgehend trocken.
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0: Die A3 Frankfurt Richtung Würzburg zwischen Aschaffenburg und Aschaffenburg-Ost. 3 Kilometer stockender Verkehr. A44 Kassel Richtung Dortmund zwischen Marsberg und Lichtenau-Westfalen. 3 Kilometer stockender Verkehr. A661 Oberursel Richtung Egelsbach zwischen Offenbach-Taunusring und Offenbacher Kreuz. 2 Kilometer stockender Verkehr an einer bereits geräumten Unfallstelle. Und A671 Mainz Richtung Wiesbaden zwischen Mainz-Spitzdreieck und Hochheim Süd 2 Kilometer Stau wegen einer Baustelle.
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0: Frohes Aufstehen. Ich bin dafür, wir bringen mal ein bisschen Schwung in den Dienstagmorgen mit Niki.
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1: Wenn die Spülmaschine voll ist, kommt ein Tab rein, die Klappe kommt zu und dann wird sie angestellt. Ja, so einfach ist es. Aber was wären wir ohne die Stiftung Warentest, die regelmäßig für uns checkt, was taugt und was nicht? Jetzt haben sich die Tester mal wieder Spülmaschinentabs vorgenommen. Also nicht nur die Tabs, sondern auch die sogenannten Caps. Das sind die Päckchen, die auch so flüssiges Spülmittel enthalten. Und ich kann Ihnen sagen, die haben es den Spülmaschinen und den Tabs nicht leicht gemacht, hat uns die Testleiterin Dr. Dorit Munzke erklärt.
2: Sie haben nach strengen Vorgaben und genauen Rezepten Teller mit Hackfleisch und Eigelb bepinselt, Milchhaut in Gläsern produziert oder Teerinder in Tassen, Eikäseauflauf, Cerealien, Pasta, also alles Dinge, die wir typischerweise täglich auf unseren Tellern haben.
1: Und das alles sauber runterzubekommen, ist für die Maschinenspülmittel natürlich die Hauptaufgabe, aber nicht die einzige.
2: Die größte Herausforderung besteht sicherlich darin, dass es alles gut können soll. Das heißt, neben einer guten Reinigung von angeschmutztem Geschirr eben auch dafür sorgen, dass das Wasser gleichmäßig abläuft, sprich keine Flecken oder Schlieren auf dem Geschirr bleiben, dass es gut trocknen kann. Neben der Reinigung soll es aber auch das Material schonen, also zum Beispiel Gläser nicht angreifen. Und das können tatsächlich nur wenige Mittel in unserem Test gut.
1: Dann kommen wir doch gleich mal auf den Punkt. So richtig top waren vor allem zwei Discounter-Produkte.
2: Testsieger sind die Powerforce All-in-One von Aldi und die Domol Ultra Power von Rossmann. Beide Produkte schneiden in allen Prüfpunkten gut bis sehr gut ab und sind darüber hinaus auch noch günstig.
1: Und natürlich gab es auch Tabs, die so gar nicht überzeugen konnten.
2: Die Liquid Caps von Edeka Gut und Günstig haben mit Abstand am schlechtesten gereinigt. Von den 11 Anschmutzungen haben sie lediglich das Fett entfernen können und mit den anderen Anschmutzungen sind sie überhaupt nicht zurechtgekommen.
1: Das ist natürlich zu wenig für eine gute Note. Die Tabs sind aber natürlich nicht alleine entscheidend für ein gutes Spülergebnis. Auch die Maschine braucht ein bisschen Pflege, um gut abliefern zu können.
2: Regelmäßige Maschinenpflege ist wichtig. Dazu gehört, das Sieb im Boden der Maschine zu reinigen und monatlich auch ein Intensivprogramm von 70 Grad Celsius laufen zu lassen.
1: Ja, dann klappt's auch mit dem dreckigen Geschirr.
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0: Die Nachrichten mit Volker Kinkel. Der Massenandrang auf die spanische Exklave Ceuta beschäftigt weiter die EU. Nach den Botschaftern beraten jetzt die Innenminister darüber. ARD-Korrespondentin Sarah Lopez.
1: Die letzten Tage haben für massive diplomatische Spannungen gesorgt. Nachdem bis zu 60.000 Migranten innerhalb kurzer Zeit in der spanischen Exklave Ceuta angekommen waren, forderten mehrere EU-Mitgliedsländer einen vorübergehenden Ausschluss Spaniens aus dem Schengen-Raum. Der spanische Regierungschef Sanchez drückte dann in einem Brief sein Unverständnis aus. Er warf einigen Mitgliedstaaten unter anderem Ignoranz vor.
0: Der Gewinn der Lufthansa ist im zweiten Quartal deutlich eingebrochen. Grund waren die hohen Kerosinkosten durch den Iran-Krieg und eine Woche Pilotenstreik im April. Laut Konzern ging der Gewinn vor Steuern und Zinsen um 56% auf 383 Millionen Euro zurück im Vergleich zum gleichen Zeitraum des Vorjahrs. Ihre Gewinnprognose für das Gesamtjahr hat die Lufthansa deshalb gesenkt. 10 Tage nach dem tödlichen Anschlag beim Berliner CSD gibt es heute eine Sondersitzung des Innenausschusses des Bundestags. Es geht um offene Fragen und Konsequenzen. Als eine Reaktion hat es gestern Abend in Hanau eine Demonstration für Freiheit und Vielfalt gegeben. Mit dabei war Hessens Innenminister Poseck, um ein Zeichen zu setzen, wie er sagt, dass sich die Lage für queere Menschen auch in Hessen verschlechtert habe.
2: Innerhalb von 4 Jahren haben sich die Übergriffe auf queere Menschen in Hessen vervierfacht. Und das ist eine alarmierende Entwicklung, der müssen wir entgegentreten. Und auch deshalb war das hier ein wichtiges Zeichen in Hanau.
0: Letztes Jahr sind in Deutschland so viele Arzneimittel wie noch nie an Erwerbstätige verschrieben worden. Das zeigt eine Auswertung der größten deutschen Krankenkasse der Techniker. 6,2 Millionen Erwerbstätige sind bei ihr versichert und die haben Rezepte für mehr als 34 Millionen Präparate eingelöst. Am häufigsten Herz-Kreislauf-Medikamente, Präparate gegen Magen-Darm-Beschwerden oder Antidepressiva. In den USA hat der Aktienindex Dow Jones ein neues Allzeithoch erreicht. Zum Handelsschluss gestern stand er bei über 53.100 Punkten. ARD-USA-Korrespondent Martin Ganselmeier.
3: Wenigstens die Börsen hören noch auf den US-Präsidenten. Trumps Ankündigung vom Wochenende, es gebe neue Verhandlungen zwischen den USA und Iran, sorgte für das, was Trump bezwecken wollte. Allein die Hoffnung auf einen neuen Deal drückte den Preis für Rohöl um 5% und ließ die Aktienkurse an der Wall Street steil nach oben klettern. Dass die iranische Führung bestritt, dass es neue Verhandlungen gibt, tat der guten Laune an der Wall Street keinen Abbruch.
0: Die Waldbrände westlich von Athen sind weitgehend unter Kontrolle. Nach offiziellen griechischen Angaben gibt es trotzdem noch keine Entwarnung. Vor allem mittags hätten sich die letzten Tage durch die Hitze Glutnester wieder zu Bränden ausgeweitet. Dagegen wolle man jetzt verstärkt vorgehen. Im Laufe des Tages sollen dazu bis zu 30 Löschhubschrauber und Flugzeuge zum Einsatz kommen. Das waren die Nachrichten.
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5: Sonne und Wolken wechseln sich ab. Oft bleibt es trocken, gibt nur vereinzelt Schauer oder Gewitter. Am Abend werden die aber wieder mehr und dann sind auch einzelne Unwetter möglich. Es ist schwül heute, bis 31 Grad im Upland und bis 38 in Südhessen. Morgen neben einigen Wolken häufig Sonnenschein und trocken, vereinzelt Schauer oder Gewitter bis 34 Grad. Der Donnerstag mehr Sonne als Wolken und trocken bis 30 Grad und am Freitag mal Sonne, mal Wolken, im Süden oft sonnig bis 28 Grad.
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5: Bitte Vorsicht auf der A3 Köln Richtung Frankfurt. Zwischen Limburg Süd und Bad Camberg steht ein defektes Fahrzeug auf dem Standstreifen und es liegen Reifenteile auf der Fahrbahn. Vorsicht auch auf der A3 Frankfurt Richtung Würzburg. In Höhe Offenbacher Kreuz liegen Fahrzeug und Reifenteile auf der Fahrbahn. Und Vorsicht ebenfalls auf der A66 Wiesbaden Richtung Frankfurt zwischen Wiesbaden-Mainzer Straße und Wiesbaden-Erbenheim. Dort liegt ein LKW-Kotflügel auf der Fahrbahn. A3 Frankfurt Richtung Würzburg zwischen Aschaffenburg und Aschaffenburg-Ost, 3 Kilometer stockender Verkehr. A5 Darmstadt Richtung Heidelberg zwischen Darmstadt-Eberstadt und Zwingenberg, 3 Kilometer stockend wegen Reinigungsarbeiten. Der linke Fahrstreifen ist gesperrt. A661 Egelsbach Richtung Oberursel zwischen Frankfurt-Eckenheim und Frankfurt-Niedereschbach, 3 Kilometer Stau. Der H4-Staurechner meldet, dauert 5 bis 10 Minuten länger. Und die B43A Obertshausen Richtung Hanauer Kreuz. Zwischen Hanau Hauptbahnhof und Hanau Wolfgang ist wegen eines defekten Fahrzeugs der rechte Fahrstreifen.

0: Reifen gesperrt.
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0: Also noch zwei richtig heiße Tage und dann pendeln sich die Temperaturen wieder im erträglicheren Bereich ein. Ruhe wollen jetzt Cloud haben. Nix mehr Party, der Trubel ist zu viel. Zum Mondlicht zieht es sie also ganz weit weg. 1979, da habe ich das Lied zum ersten Mal mitgesungen und das sehr gerne bis heute. 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

gibt eine aktuelle Verkehrsmeldung in HR4. Bitte Vorsicht auf der A3 Frankfurt Richtung Würzburg zwischen Frankfurt Süd und Offenbacher Kreuz. Stehen zwei defekte Fahrzeuge auf dem Standstreifen und es sind Personen auf der Fahrbahn.

0: Es gibt noch eine aktuelle Verkehrsmeldung in HR4. Bitte Vorsicht auf der B49 Gießen-Limburg zwischen Mehrenberg-West und Heckholzhausen-Ost. Befindet sich ein Hund auf der Fahrbahn? Fahren Sie bitte vorsichtig zwischen Mehrenberg-West und Heckholzhausen-Ost. Dort befindet sich nämlich ein Hund auf der Fahrbahn. Metzgereien bei uns in Deutschland. Jedes Jahr geben Hunderte auf. Und das selbstständig geführte Metzgerhandwerk, das wird immer seltener. Personalmangel, Auflagenflut, Konkurrenz vom Großhandel, all das macht das Überleben natürlich schwer. Wir schauen uns deshalb in HR4 Traditionsbetriebe an, die trotz allem überleben und die noch sogar richtig gut im Geschäft sind. Heute geht es zur Landmetzgerei Sattler in Oberzent. HR4-Reporter Max Klemann war dort.
1: Ja, habe leider nur noch Hüfte.
2: Nehme ich.
3: Freitag, 9 Uhr morgens auf dem Michelstädter Wochenmarkt. Für Metzger Tobias Sattler ein Freitag wie jeder andere.
1: Passt es auf und die Größe, ja?
3: Frischfleisch, Wurst, Aufschnitt, Brat- und Grillware. Hochsaison für die Landmetzgerei Sattler aus Oberzent mit allem aus der eigenen Schlachtung.
1: Ja gut, ich sag mal, man hat halt Saisonspitze, aber man will das ja auch.
3: Für die Direktvermarkter der Traditionsmetzgerei geht es jeden Donnerstag bis Samstag auf Wochenmärkte. 2021 hat Tobias Sattler zusammen mit seiner Ehefrau Lisa den 1989 gegründeten Betrieb vom Vater übernommen.
2: So ein 16-18-Stunden-Tag ist da manchmal in der Hochsaison keine Seltenheit.
3: Kontrollierte Fütterung, artgerechte Tierhaltung, eigene Schlachtung und Wurstherstellung. Die Sattlers versuchen, möglichst viel selbst in der Hand zu behalten. Auch das Futter für ihre Rinder, Schweine und Hähnchen kommt aus der eigenen Landwirtschaft. Das macht den Alltag hart.
2: Also der Tobi macht hier fast eine One-Man-Show draus im Schlachthaus und in der Produktion. In der Verpackung und beim Verkauf sieht es ein kleines bisschen besser aus. Aber es ist einfach ein Handwerk, was körperlich ist, was viel Konzentration bedarf, was halt einfach nicht mehr jeder machen möchte.
3: Mit nur 4 Mitarbeitern leidet die Landmetzgerei unter Personalmangel. Dazu kommt der wachsende Schatten der Bürokratisierung. Um Akten, Auflagen, Zulassungen und Co. kümmert sich Lisa Sattler persönlich.
2: Also die Dokumentationspflichten sind verschärft worden.
3: Denn Nachhaltigkeit hat eben seinen Preis. Das Fleisch der Landmetzgerei Sattler findet man ausschließlich auf Wochenmärkten, regionalen Festen oder einer Handvoll ausgewählten Supermärkten.
2: Also wir verkaufen ungern irgendwie an den Handel oder an Großschlachtereien, weil uns die Tiere irgendwie auch viel bedeuten und weil uns das auch wichtig ist.
3: Tierwohl an erster Stelle, so wie es auch der Vater davor dem Ehepaar schon beigebracht hatte.
2: Wir haben alle paar Wochen ein Kälbchen, das auf die Welt kommt. Das sind so Sachen, das wächst einem ja schon auch ans Herz.
3: Lichtblicke im harten Arbeitsalltag von Lisa und Tobias Sattler.
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0: Und es gibt noch eine aktuelle Verkehrsmeldung in HR4. Bitte Vorsicht! Auf der A3 Würzburg Richtung Frankfurt am Offenbacher Kreuz sind auf der Verbindung zur A661 Richtung Bad Homburg nach einem Unfall Kinder auf der Fahrbahn. Bitte Vorsicht! Auf der A3 Würzburg Richtung Frankfurt am Offenbacher Kreuz sind auf der Verbindung zur A661 Richtung Bad Homburg nach einem Unfall Kinder auf der Fahrbahn. Fahren Sie dort bitte vorsichtig.

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1: Um 10:31 Uhr erst noch mal die Warnmeldung. Bitte immer noch Vorsicht auf der A3 Würzburg Richtung Frankfurt am Offenbacher Kreuz. Sind auf der Verbindung zur A661 Richtung Bad Homburg nach einem Unfall Kinder auf der Fahrbahn. Bitte Vorsicht auf der A3 Würzburg Richtung Frankfurt am Offenbacher Kreuz. Sind auf der Verbindung zur A661 Richtung Bad Homburg nach einem Unfall Kinder auf der Fahrbahn. Und auch bitte immer noch Vorsicht auf der B49 Gießen-Limburg. Zwischen Mehrenberg-West und Heckholzhausen-Ost befindet sich ein Hund auf der Fahrbahn. Vorsicht Hund auf der B49 zwischen Mehrenberg-West und Heckholzhausen-Ost. A3 Frankfurt Richtung Würzburg zwischen Aschaffenburg-West und Aschaffenburg-Ost. Streckenweise stockender Verkehr. A7 Würzburg Richtung Fulda zwischen Bad Brückenau-Wildflecken und Bad Brückenau-Volkers. 2 Kilometer stockend. Und die B460 Reichelsheim-Kreuz-Weinheim ist in Fürth zwischen dem Kreisverkehr und Brennereiweg nach einem Unfall in beiden Richtungen gesperrt.
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1: Der Dienstagvormittag in HR4 und jetzt habe ich Michael Holm für Sie. Tränen lügen nicht.
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Gestern Mittag lief ja hier in HR4 Barfuß im Regen und da hatte ich vorgeschlagen, lassen Sie uns doch einfach alle zusammen mal einen Regentanz draus machen. Vielleicht hilft das ja. Bei mir hat es übrigens heute früh geholfen, hat richtig schön geregnet. Und bei Frank auch und das schon früher. Frank hat mir nämlich gestern Abend gegen 8 Uhr hier in HR4 eine Mail geschickt. Vielen Dank für Barfuß im Regen mit der passenden Moderation heute Mittag. Das hat wirklich geholfen. Gerade erst hört der Regen auf. Im Messbecher sind 15 mm Regen. Der anmoderierte Regentanz hat also geholfen. Und dann schreibt er noch, wir kennen uns zwar nicht, aber wenn du magst, führe deinen Regentanz die Woche bitte täglich durch. Vielen Dank im Voraus. Frank, das machen wir, ja? Wenn es ja wirklich hilft. Wir brauchen doch den Regen. Also, der nächste Regentanz. 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

Und wieder eine aktuelle Verkehrsmeldung in HR4. Bitte Vorsicht auf der B45 Friedberg-Hanau zwischen Bruch-Köbel und der A66 Anschlussstelle Hanau-Nord befindet sich eine Person auf der Fahrbahn.

0: 34 Jahre lang war sie die Stimme der Tiere bei uns in Hessen. Madeleine Martin hat als Landestierschutzbeauftragte gegen Qualzuchten gekämpft, Tiertransporte kritisiert und sich auch immer wieder mit der Politik angelegt, ganz unabhängig davon, wer gerade regiert hat. Jetzt, seit August, ist sie im Ruhestand. Timo Kurt aus unserem Landtagsstudio zeigt uns nochmal, was für eine engagierte Frau sie ist.
1: Ein Quietscheball fliegt über den Rasen eines Reihenhausgartens in Wiesbaden-Bierstadt. Hündin Sally jagt wieder und wieder hinterher und holt den Ball. Für ihren eigenen Hund wird Madeleine Martin wohl künftig mehr Zeit haben als bislang. Denn 34 Jahre lang kümmerte sie sich als Landestierschutzbeauftragte vor allem um die Interessen aller anderen Tiere.
2: Ich habe das Riesenglück gehabt, das, was ich gerne tat, als Beruf zu haben. Trotz vieler Konflikte und vieler Rückschläge kann man aber sagen, der Tierschutz hat sich auch zum Besseren entwickelt.
1: Das ist auch ihr Verdienst. Denn als Tierschutzbeauftragte war Martin formal eine Beamte, aber keine, die einfach nur verwaltet. Sie hat viel gestritten, mit Verbänden, mit Ministerien und immer wieder mit der Regierung, egal ob gerade Schwarz-Gelb, Rot-Grün oder andere Parteikombinationen regiert haben.
2: Dieses Amt ist installiert worden als Stimme für Tierschutz. Ich muss keine politischen Feinheiten bedenken, sondern ich muss meine fachliche Stimme für den Tierschutz sagen.
1: Und dabei hat sie Spuren hinterlassen. Hessen war auch auf Druck von Martin 1998 das erste Bundesland, das zum Beispiel die dauerhafte Anbindehaltung von Pferden verboten hat. Öffentlich äußerte sie sich zudem immer wieder kritisch zur Haltung von exotischen Wildtieren. Zum Beispiel 2013, als die Elefantenkuh Medi gestorben ist, weil ein Friedberger Zirkusbetreiber sie nicht artgerecht gehalten hatte.
2: Und das bekräftigt meine Forderung, dass solche Tiere nicht in Zirkus gehören.
1: Zum Ärger von Martin gibt es so ein Verbot bis heute nicht. Doch das Thema, das sie bis heute am meisten frustriert, ist die Schweinehaltung. Trotz eines EU-Verbots würden immer noch in weit über 90% der Betriebe Ringelschwänze von Schweinen abgeschnitten werden, teils ohne Betäubung. Ihr Appell an die Landesregierung zum Abschied?
2: Da würde ich mich sehr, sehr freuen, wenn die Landesregierung sich dazu überwindet, die Betriebe, die sich aufmachen, finanziell unterstützt.
1: Wer Madeleine Martin nach 34 Jahren im Amt nachfolgt, ist noch offen. Martin wünscht sich vor allem, dass ihre Nachfolgerin oder ihr Nachfolger eines bleibt: eine unabhängige Stimme für die Tiere in Hessen.
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1: 11 Uhr. EU-Innenminister beraten über mehr Grenzschutz. Waldbrand in den Niederlanden nahe der deutschen Grenze. Immer mehr Brauereien in Hessen geben auf. Das Wetter, Sonne, Wolken, einzelne Schauer und Gewitter. 31 bis 37.

0: Muss aus dieser Ceuta-Debatte auch eine Debatte entstehen, wie wir mit Nordafrika, mit Afrika insgesamt einen anderen Weg finden der Partnerschaft. Wir müssen den Menschen dort Perspektive geben.
1: Der islamistische Anschlag auf den Christopher Street Day in Berlin ist am Mittag Thema im Innenausschuss des Bundestags. Das Gremium berät per Videoschalte in einer Sondersitzung. Erwartet wird, dass Bundesinnenminister Dobrindt sich zum aktuellen Stand der Ermittlungen äußert. Beantragt hatten die Sitzung unter anderem die Linken. Fraktionsvize Bünger sagte am Morgen im ZDF:
2: Es kommen jetzt immer mehr Informationen ans Licht. Da stellt sich die Frage, wie kann es sein, dass eine Person überwacht wurde und plötzlich nicht bekannt ist, dass zum Beispiel ein zweites Handy im Spiel ist. Diese Fragen müssen geklärt werden. Das ist unsere originäre Aufgabe im Innenausschuss und deshalb erwarten wir von der Bundesregierung auch heute klare Antworten.
1: Bei dem Anschlag vor 10 Tagen war eine Frau getötet worden, 31 Menschen wurden verletzt. Im Saarland läuft seit heute früh ein größerer Polizeieinsatz wegen radioaktiven Materials. Nach Behördenangaben wird in St. Ingbert gegen einen 24-Jährigen ermittelt, der unsachgemäß mit Mineralien umgegangen sein soll, die von Natur aus radioaktiv sind. Auch Abwehrspezialisten für chemische und nukleare Gefahren sind demnach beteiligt. Mehrere Straßen sind gesperrt. Laut dem Saarländischen Rundfunk hat die Polizei einen Hinweis bekommen. Eine Gefahr für die Öffentlichkeit bestehe aber nicht. Im Südosten der Niederlande brennt es seit gestern früh in einem Naturschutzgebiet nicht weit entfernt von der Grenze zu Nordrhein-Westfalen. Nach Angaben der Behörden haben sich die Flammen bei Ostrum in der Nacht ausgebreitet auf rund 100 Hektar. Das Feuer ist bisher nicht unter Kontrolle. Ein nahegelegener Campingplatz wurde geräumt und der Zugverkehr in dem Gebiet eingestellt. Aktuelle Winde treiben den Brandrauch auch nach Deutschland. Immer mehr Brauereien in Hessen geben auf. Wie das Statistische Bundesamt in Wiesbaden mitgeteilt hat, ist ihre Zahl im vergangenen Jahr um 3 auf 70 zurückgegangen. HR-Wirtschaftsreporter Alexander Schmidt.
3: Im Vergleich zum langjährigen Höchststand mit 85 Brauereien aus dem Jahr 2019 waren es sogar 15 Brauereien weniger. Die Statistiker führen das Sterben der Betriebe auf den seit Jahren sinkenden Bierabsatz und die gleichzeitig stark steigenden Kosten zurück. Alkoholfreies Bier werde zwar stärker nachgefragt, das könne aber die Mengenverluste beim herkömmlichen Bier nicht ausgleichen.
1: Zweite Medaille für Synchronschwimmerin Clara Bleier bei der Schwimm-EM. Die 22-jährige Bochumerin holte in Paris Bronze in der technischen Kür. Gestern hatte Bleier im freien Solo die Silbermedaille gewonnen. Das waren die Nachrichten.
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5: Sonne und Wolken wechseln sich ab. Oft bleibt es trocken, aber vereinzelt gibt's mal hier und da einen Schauer oder ein Gewitter. Und am Abend werden die mehr. Dann sind auch einzelne Unwetter wieder möglich. Es ist schwül heiß heute, bis 31 Grad im Upland und bis 38 werden es in Südhessen. Morgen einige Wolken, aber häufiger Sonnenschein, oft trocken. Auch morgen vereinzelt Schauer oder Gewitter, bis 34 Grad. Der Donnerstag mehr Sonne als Wolken und trocken, bis 30 Grad. Und am Freitag mal Sonne, mal Wolken, im Süden oft sonnig, bis 28 Grad.
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5: Bitte Vorsicht auf der A5 Kassel Richtung Frankfurt zwischen Hattenbacher Dreieck und Alsfeld Ost steht ein defekter LKW auf dem rechten Fahrstreifen. Die A5 Heidelberg Richtung Darmstadt zwischen Heidelberg-Schwetzingen und Dossenheim 2 Kilometer Stau. A7 Würzburg Richtung Fulda zwischen Bad Brückenau-Wildflecken und Bad Brückenau-Volkers 2 Kilometer Stau und stockender Verkehr. A45 Gießen Richtung Dortmund. In Höhe Wetzlar Ost steht ein defekter LKW im Baustellenbereich. Der rechte Fahrstreifen und auch der Beschleunigungsstreifen sind blockiert. Und die B460 Reichelsheim-Kreuz-Weinheim ist in Fürth zwischen dem Kreisverkehr und Brennereiweg nach einem Unfall in beiden Richtungen gesperrt.
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5: Tja, wo wäre es jetzt wunderschön bei diesen Temperaturen? Natürlich am Wasser. Ein leichter Wind weht dazu auf einem Boot und das Segel gibt sich ganz diesem Wind hin. Ach, herrliche Vorstellung. Aber Peter Cornelius meint das gleich ein bisschen anders mit dem Segel im Wind. Natürlich geht es mal wieder um das Thema Liebe. Und deshalb wird vorher noch geflirtet mit Michel Delpech.

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1: Sport verbindet und macht Spaß natürlich. Das haben sich auch die Sportfreunde Kraft Solms auf die Fahnen geschrieben. Und sie bieten jeden Tag Programm an für alle Altersklassen. Sven Sonntag vom Vorstand ist aber auch stolz darauf, wie sehr die Sportfreunde gewachsen sind.
2: Wir haben jetzt knapp 300 Mitglieder, sind in den letzten Jahren stark gewachsen. Und wir haben jeden Tag, jeden Wochentag in der Woche ein sportliches Angebot. Zumba, Pilates, einen Seniorengymnastikkurs, Fitnesskurs, wo man mit dem eigenen Körpergewicht trainiert und dann auch noch die Tischtennisabteilung am Start, die dann freitags ihr Training betreibt. Das ist auf jeden Fall eine tolle Sache.
1: Im Vordergrund steht der Spaß am Sport, sagt Sven Sonntag. Und mit den Kursen wollen er und die Vereinsmitglieder quasi das Dorf fit halten.
2: Das versuchen wir und wir können da wirklich viele Personen mitnehmen. Wen man vielleicht nicht sportlich bekommt, dann hat man vielleicht auch mal bei verschiedenen Veranstaltungen auch mal Helfer, die sagen, ich unterstütze da den Verein nicht in sportlicher Sicht, dass ich mich da sportlich betätige, sondern als Helfer bei einem Dorflauf oder bei irgendeinem Fest. Das funktioniert prima.
1: Apropos Dorflauf, der hat erst vor kurzem stattgefunden, am 1. Juli-Wochenende und war ein voller Erfolg.
2: Mit ca. 150 Teilnehmerinnen und Teilnehmern und das war auch eine tolle runde Sache bei super Laufwetter, tolle Stimmung und viel Unterstützung an der Strecke im Start- und Zielbereich und natürlich auch rundherum durch Helfer und die Feuerwehr, die immer alles absperrt. Also da war nicht das ganze Dorf, aber zumindest mal sehr viel davon unterwegs.
1: Also ein echtes Highlight in einem Ortsteil, in dem gerade mal so an die 1000 Einwohner leben. Die Sportfreunde Kraft Solms bleiben dran und versuchen noch mehr Sportbegeisterte ins Boot zu holen.
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1: Um 11:30 Uhr die A5 Heidelberg Richtung Darmstadt zwischen Heidelberg-Schwetzingen und Dossenheim 2 Kilometer Stau. A5 Darmstadt Richtung Heidelberg zwischen Seeheim-Jugendheim und Zwingenberg 2 Kilometer stockender Verkehr wegen Reinigungsarbeiten auf dem linken Fahrstreifen. Die A7 Würzburg Richtung Fulda zwischen Bad Brückenau-Wildflecken und Bad Brückenau-Volkers 2 Kilometer Stau und stockender Verkehr. Und die B460 Reichelsheim-Kreuz-Weinheim ist in Fürth zwischen dem Kreisverkehr und Brennereiweg nach einem Unfall in beiden Richtungen gesperrt. Bitte umfahren Sie diesen Bereich weiträumig.
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1: Schön, dass Sie mit dabei sind und jetzt auch noch mit der motorradbegeisterten Mama von Harpo.
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0: Ja, bei den Spritpreisen gerade, da lohnt sich im Moment ja wirklich auch mal eine Fahrt mit der Deutschen Bahn. Vor allem, wenn man dann auch noch ein Sparticket ergattert hat. Die Bahn wirbt ja mit diesen Fahrkarten zum Supersparpreis. Aber laut einer Untersuchung der Verbraucherzentrale haben Bahnkunden vor allem tagsüber kaum Chancen, diese Tickets zum Schnäppchenpreis zu ergattern. Mein Kollege Christoph Geismeier aus unserem Verbraucherteam weiß, warum die Verbraucherschützer zu diesem Ergebnis gekommen sind.
1: Ja, die Verbraucherschützer haben die Bahn-Sonderangebote über einen längeren Zeitraum beobachtet und nachgeschaut, wie häufig beispielsweise der Supersparpreis tatsächlich für die Bahnkunden zu kaufen war, auf den Direktverbindungen zwischen den 5 größten Städten Berlin, Hamburg, München, Köln und Frankfurt, und zwar zu den üblichen Reisezeiten, also zwischen 7 Uhr morgens und 19 Uhr abends. Das Ergebnis: das günstigste Angebot, mit dem die Bahn ja auch wirbt, war im Testzeitraum nur selten verfügbar. In Zahlen: an rund 80% der untersuchten Tage waren diese Tickets zu den Hauptverkehrszeiten nicht buchbar, sagt der Verbraucherzentrale Bundesverband. Insgesamt sei das Preissystem der Bahn viel zu kompliziert. Es müsse einfacher und transparenter werden.
0: Und wie hat die Bahn auf die Kritik reagiert?
1: Die Bahn hat die Vorwürfe der Verbraucherschützer zurückgewiesen. Sie sagt, noch nie habe es so viele Billigtickets gegeben wie derzeit. Die Verbraucherschützer hätten sich nicht die Reisezeiten vor 7 Uhr früh oder eben am späteren Abend angeschaut. Und genau zu diesen Randzeiten gäbe es viele günstige Ticketangebote, von denen die Bahnkunden profitieren könnten. Darüber hinaus steuere man über den Ticketverkauf die Auslastung der Züge, so die Bahn. Entsprechend gäbe es eben zu den Hauptverkehrszeiten weniger Aktionsangebote, damit es auf den Strecken nicht zu Überbuchungen komme.
0: Reisen mit der Bahn, mit dem Superspar-Ticket, wenn man denn eins ergattert hat. Das ist aber oft schwierig bis unmöglich, bemängelt die Verbraucherzentrale.

Es gibt eine aktuelle Verkehrsmeldung in HL4. Bitte Vorsicht auf der A67 Mönchhof-Dreieck Richtung Darmstadt. Zwischen Rüsselsheim-Ost und Rüsselsheimer Dreieck befindet sich ein Fahrradfahrer auf der Fahrbahn. Fahren Sie dort bitte vorsichtig.

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4: 12 Uhr. Pegelstand im Rhein sinkt weiter. CSU-Politiker Weber fordert besseren EU-Grenzschutz. Lufthansa meldet Gewinneinbruch im zweiten Quartal. Das Wetter schwülheiß, später auch Schauer oder kräftige Gewitter. 31 bis 38 Grad. Mein Name ist Markus Schuh. Die Pegelstände im Rhein sinken wegen der anhaltenden Trockenheit immer weiter. Heute wurden in Kaub hinter der hessischen Grenze 24 Zentimeter gemessen. Damit ist der Niedrigrekord von 2018 eingestellt worden. In Worms liegt der Wasserstand nur noch einen Zentimeter über dem Tiefstwert. Bundesverkehrsminister Bilger will übermorgen mit Fachleuten in Bonn über das Niedrigwasser im Rhein beraten. EVP-Fraktionschef Weber fordert von den EU-Innenministern klar,

0: Weg finden der Partnerschaft. Wir müssen den Menschen dort Perspektive geben.
1: Der Gewinn der Lufthansa ist im zweiten Quartal deutlich eingebrochen. Grund waren die hohen Kerosinkosten durch den Iran-Krieg und eine Woche Pilotenstreik im April. Laut Konzern ging der Gewinn vor Steuern und Zinsen um 56% zurück auf 383 Millionen Euro im Vergleich zum gleichen Zeitraum des Vorjahres. Ihre Gewinnprognose für das Gesamtjahr hat die Lufthansa geändert. Sie erwartet jetzt eine Spanne von 1,7 bis 2,2 Milliarden Euro. Bisher hatte sie das obere Ende angepeilt. Warum konnte der Anschlag auf den Christopher Street Day in Berlin mit einer Toten und 31 Verletzten nicht verhindert werden? Mit dieser Frage beschäftigt sich am Mittag der Innenausschuss des Bundestags. Der 21-jährige Attentäter galt als Islamist. Die Behörden hatten ihn schon lange auf dem Schirm. ARD-Hauptstadtkorrespondent Markus Sambale.
2: Linke und Grüne hatten auf die heutige Sondersitzung des Innenausschusses gedrängt. Sie erwarten in der Videoschalte auch weitere Erklärungen von CSU-Bundesinnenminister Alexander Dobrindt. Konstantin von Notz von den Grünen will zum Beispiel wissen, warum der Bund bei der Überwachung des späteren Täters nicht viel stärker koordiniert hat. Als Reaktion auf den Anschlag hatte Dobrindt gefordert, Gefährder sollten standardmäßig mit elektronischen Fußfesseln überwacht werden.
1: Im Südosten der Niederlande brennt es seit gestern früh in einem Naturschutzgebiet, nicht weit entfernt von der Grenze zu Nordrhein-Westfalen. Nach Angaben der Behörden haben sich die Flammen bei Ostrum in der Nacht ausgebreitet auf rund 100 Hektar. Das Feuer ist bisher nicht unter Kontrolle. Ein nahegelegener Campingplatz wurde geräumt und der Zugverkehr in dem Gebiet eingestellt. Aktuelle Winde treiben den Brandrauch auch nach Deutschland. Bei einer Lastwagenkontrolle in Hessen hat der Zoll mehr als 62.000 Dosen mit gefälschten Energy-Drinks sichergestellt. Wie die Beamten heute mitteilten, wurden die Getränke schon Mitte Juli aus dem Verkehr gezogen. Die Getränke seien in Afghanistan hergestellt worden und sollten in Frankreich verkauft werden. Der Wert wird auf etwa 100.000 Euro geschätzt. Das waren die Nachrichten.
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4: Sonnenschein und Wolken wechseln sich am Himmel heute ab. Es bleibt meist trocken, gibt vereinzelt mal einen Schauer oder Gewitter. Das ändert sich gegen Abend, da werden Schauer und Gewitter etwas mehr. Und es sind auch einzelne Unwetter dann möglich. Es ist heute sehr schwül, die Höchstwerte bis 31 Grad im Upland und 38 in Südhessen. Morgen neben einigen Wolken häufig Sonnenschein und oft trocken, dazu wieder vereinzelt Schauer oder Gewitter. Bis 34 Grad. Der Donnerstag mehr Sonne als Wolken und trocken bis 30 Grad. Und am Freitag mal Sonne, mal Wolken. Im Süden oft sonnig bis 28 Grad.
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4: Bitte Vorsicht auf der A5 Kassel Richtung Frankfurt. Zwischen Friedberg und Bad Homburger Kreuz liegt ein Reifen auf dem rechten Fahrstreifen. Vorsicht bitte auch auf der A67 Mönchhofdreieck Richtung Darmstadt in der Auffahrt Rüsselsheim-Ost befindet sich ein Fahrradfahrer auf der Fahrbahn. A3 Frankfurt Richtung Würzburg zwischen Seligenstädter Dreieck und Aschaffenburg-Ost streckenweise stockender Verkehr. A5 Heidelberg Richtung Darmstadt zwischen Heidelberg-Schwetzingen und Dossenheim 2 Kilometer Stau. A7 Würzburg Richtung Fulda zwischen Bad Kissingen-Obertulba und Bad Brückenau-Volkers 3 Kilometer stockend, der HF4-Staurechner meldet, dauert etwa 10 Minuten länger dort. A7 Hannover Richtung Kassel zwischen Hannmünden-Lutterberg und Kassel-Ost 3 Kilometer Stau und die B460 Reichelsheim-Kreuz-Weinheim ist in Fürth zwischen dem Kreisverkehr und Brennereiweg nach einem Unfall in beiden Richtungen gesperrt. Bitte umfahren Sie diesen Bereich weiträumig.
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4: Der Dienstagmittag in HR4. Heute ist ja mal wieder so ein klassischer Tag für ein ganz leichtes, luftiges Mittagessen. Ja, nicht wie mein Gatte gestern Abend. Der wollte unbedingt Gnocchis mit Sahne-Gorgonzola-Soße. Ja? Gut, ein paar Birnchen waren auch noch mit drin. Aber die Sache hat das nicht unbedingt leichter gemacht. Ja, was auch immer bei Ihnen jetzt auf dem Tisch steht, leicht oder mächtig, guten Appetit.

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1: Ja, so lebendig und unternehmungslustig ist wohl kaum ein anderer Hund in seinem Alter. Arco ist ein Schäferhund-Strobelmix und über 10 Jahre alt. Trotzdem sprintet er durchs Gehege des Wetzlarer Tierheims wie ein junger Hüpfer und sucht jetzt ein neues Zuhause. HR4-Reporter Simon Zustic hat einen Nachmittag mit ihm getobt und ihm beim Planschen im Pool zugeschaut.
2: Im November wird er 11 Jahre alt, wirkt aber eher so lebendig wie ein 11-jähriger Mensch. Arco hat spitz aufgestellte Ohren und vor allem schwarzes Fell. Auch wenn ihn Hundepflegerin Judith gut unter Kontrolle hält, zieht er ordentlich stark an der Leine, während er mit uns ins waldige Gehege zum Auslauf geht.
3: Arco kommt im Tierheim Alltag relativ gut klar, sucht aber trotzdem dringend zu Hause. Aufgrund seines Aktivitätslevels ist er hier halt nicht gut aufgehoben, weil er schon durchgängig Beschäftigung sucht und auch nicht gerne alleine sein mag.
2: Als Strobelmix fällt Arco etwas kleiner aus als ein reinrassiger deutscher Schäferhund. Die meiste Zeit seines Lebens war er bei seinem letzten Besitzer, der sich zuletzt nicht mehr gut um ihn kümmern konnte. Verhaltensauffällig ist er deswegen aber nicht. Gerade wälzt er sich wild im Planschbecken vor uns herum.
3: Er badet unheimlich gerne. Er liebt sein Support-Kuscheltier. Also er ist einfach unheimlich gern dabei. Wenn es in unserer Möglichkeit besteht, dann ist er mit im Büro, einfach um ein bisschen runterzufahren.
2: Mit Katzen verträgt sich Arco eher nicht. Mit anderen Rüden, wenn sie sympathisch sind, vielleicht. Hündinnen manchmal auch. Aber noch lieber hat er sein Herrchen oder Frauchen ganz für sich.
3: Er ist trotz seines Alters unfassbar aktiv, er ist unfassbar gerne dabei und ja, ein Goldschatz einfach.
2: Wer ihn sieht, würde gar nicht vermuten, dass auch Arco nicht mehr ganz so fit ist wie als Welpe. Dennoch wünscht sich das Wetzlarer Tierheim ein ebenerdiges Zuhause für ihn, damit er nicht zu viele Stufen gehen muss. Und jemanden, der sich viel Zeit für ihn nimmt. Ab und zu alleine sein geht aber auch. Gut gepflegt ist Arco ebenfalls. Geimpft, gechippt, entwurmt und kastriert.
3: Man kann mit dem Arco auf jeden Fall noch ein paar wunderbare Jahre haben, aufgrund des Statuses, den er hat, dass er so aktiv ist. Er bekommt ein Schmerzmittel unterstützend, damit er sich frei bewegen kann. Und da stehen dem Ganzen nichts im Wege, dass er noch viel Spaß im neuen Zuhause haben kann.
2: Wer sich angesprochen fühlt, Arco wartet im Wetzlarer Tierheim auf sein neues Zuhause.
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Unsere HR4-Reporter haben sich natürlich auch heute Vormittag wieder bei Ihnen in Ihrer Region umgehört und umgeschaut. Und was Sie mitgebracht haben, das erfahren Sie gleich in der Hessenschau um 12:30.

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3: Das Auto kommt von der Straße ab, überschlägt sich mehrfach auf einem Feld. Der Fahrer wird schwerst verletzt. Bei Eiterfeld im Kreis Fulda baut ein Autofahrer heute Morgen einen schweren Unfall. Das Ganze ereignet sich gegen 6:30, sagt die Polizei, auf der Kreisstraße zwischen den Ortsteilen Uffhausen und Leibholz. Was die Polizei bisher weiß, es ist ein Alleinunfall. Wie genau es dazu kam, ist bisher nicht bekannt. Als die Einsatzkräfte vor Ort eintreffen, befindet sich der 60-Jährige noch im Fahrzeug. Auch ein Rettungshubschrauber wird alarmiert. Er bringt den Autofahrer ins Krankenhaus. Das Auto wird durch den Unfall schwer beschädigt und ist nur noch Schrott. Die Polizei schätzt den Sachschaden auf über 12.000 Euro. Daniel Kethner, Eiterfeld.
4: Vom Underdog zum Festspielstar. Bei den Bad Hersfelder Festspielen steht Schauspieler Thies Brammer zum ersten Mal auf der ganz großen Theaterbühne. Und das gleich als Galionsfigur dieser Festspiele. Der gebürtige Berliner verkörpert den Ritter Parzival.
5: Michael Schachermeier ist ein wirklich sehr guter Freund von mir. Und er hat mich angerufen und er meinte, ja, ich will, dass du dabei bist beim Parzival. Und ich, ja, super. Weißt du schon, wer ich bin? Parzival. Habe ich jetzt gecheckt, das Stück. Aber wer bin ich jetzt? Jetzt sag mir halt, wen ich spiele. Du spielst Parzival. Und dann war es so richtig.
4: Wie es von da für Brammer weitergeht, zeigt heute Abend die Dokumentation Make It. Menschen machen Kultur. Im HR-Fernsehen. Paul Mosbacher, Bad Hersfeld.
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1: Ja, der Tag heute gehört wieder ganz der Hitze und später gibt's dann auch noch Gewitter. Wie es genau weitergeht, sagt uns jetzt Martin Gutt.
6: Momentan wird es hier zwischen dem Vogelsberg und der Rhön einfach erstmal nur immer wärmer. Am Nachmittag wabern 30 bis 35 Grad hier durch Osthessen. Oft brennt die Sonne, Schauer bleiben zunächst selten. Erst heute Abend ballen sich wieder dicke Wolken zusammen. Die bringen zur Nacht hin teils starke Gewitter mit kräftigen Regengüssen. Morgen gibt's bei uns Sonne, Wolken und morgen Nachmittag erneut Gewitterschauer mit 32 Grad. Ab Donnerstag geht's dann bei uns meist trocken weiter und auch nicht mehr ganz so heiß.
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1: Um 12.34 Uhr bitte Vorsicht auf der A7 Kassel Richtung Fulda zwischen Homberg-Efze und Bad Hersfeld West. Liegt ein Plastikteil auf der Fahrbahn. A3 Frankfurt Richtung Würzburg zwischen Aschaffenburg West und Aschaffenburg Ost. 3 Kilometer Stau. A5 Heidelberg Richtung Darmstadt zwischen Heidelberg-Schwetzingen und Dossenheim 3 Kilometer Stau wegen einer Tagesbaustelle auf dem linken Fahrstreifen. A7 Würzburg Richtung Fulda zwischen Bad Kissingen-Obertulba und Bad Brückenau-Volkers 4 Kilometer Stau. Der HR4-Staurechner meldet, dauert dort 15 bis 20 Minuten länger. A7 Hannover Richtung Kassel zwischen Hannmünden-Lutherberg und Kassel-Ost 2 Kilometer Stau und stockender Verkehr. Und die B460 Reichelsheim-Kreuz-Weinheim ist in Fürth zwischen dem Kreisverkehr und Brennereiweg nach einem Unfall in beiden Richtungen gesperrt. Bitte umfahren Sie diesen Bereich weiträumig.
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1: und mit Andy Kim und Be My Baby.

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0: Lauterbach, nach dem Großfeuer in der letzten Woche hat es ja in der historischen Altstadt gebrannt. 5 Häuser sind betroffen, ein Millionenschaden ist entstanden und gestern gab es im Rathaus auf Einladung der Stadt einen runden Tisch und auch die Polizei hat neue Erkenntnisse. HFI-Reporter Jörn Perske. Jörn, was gibt's denn Neues?
1: Ja, die Polizei hat bekannt gegeben, es war keine Brandstiftung. Das haben Ermittlungen von Kripo und Landeskriminalamt ergeben. Was die Ursache ist, das muss noch weiter ermittelt werden, etwa ob fahrlässiges Verhalten oder ein technischer Defekt schuld sind. Aber das wird noch Tage dauern, es wird da keine Gewissheit von heute auf morgen geben, denn die Brandstelle ist groß und der Ort der Untersuchung ist stark beeinträchtigt durch die Löscharbeiten.
0: Und beim runden Tisch gestern, was ist da rausgekommen?
1: Ja, die Stadt Lauterbach hat gestern auf Einladung alle Beteiligten an einen Tisch gebracht. Das Ziel ist, alle Akteure miteinander vernetzen, alle sollen sich kennenlernen. Mit dabei Hauseigentümer, Geschäftsleute, Versicherungsgesellschaften, Fachleute aus den Behörden und der Verwaltung von Stadt und Landkreis. Und die Stadt hat da deutlich gemacht, jetzt sind die Hauseigentümer am Zug. Sie müssen mit den Versicherern dafür sorgen, dass der Schaden behoben und die Häuser wieder aufgebaut werden. Die Stadt moderiert lediglich diesen Prozess und Bürgermeister Marx hat mir gesagt, er hat die Hoffnung, dass es zügig vorangeht, denn es sollen nicht jahrelang die Folgen des Brandes im Stadtbild dann zu sehen sein. Ein Anfang ist nun gemacht, der Termin sei positiv gewesen, sagt der Bürgermeister. Und Mitte nächster Woche wollen sich alle Beteiligten dann wieder treffen.
0: Ja, was ist denn jetzt mit den Häusern? Totalschaden?
1: Ja, zumindest das Haus, in dem das Feuer ausgebrochen sein soll, das ist total zerstört. In dem Haus ist ja unten ein Restaurant untergebracht und die Brandschäden in dem Gebäude sind immens. Die Fachwerkfassade ist allerdings wohl noch zu retten, sagt der Lauterbacher Bauamtsleiter. Und alle Gebäude stehen auch übrigens unter Denkmalschutz. Deswegen muss so viel wie möglich gerettet werden und mit Augenmaß vorgegangen werden beim Wiederaufbau.
0: Und Jörn, was ist mit den Bewohnern der betroffenen Häuser?
1: Alle Betroffenen konnten mittlerweile in Begleitung in ihre Wohnungen halt so zurück. Sie konnten dann nach ihrem Hab und Gut sehen, Dinge mitnehmen, sofern sie das Feuer nicht komplett zerstört hat. Das war natürlich wichtig für die Leute, mal zu Hause nach dem Rechten zu sehen. 7 Menschen, deren Wohnungen komplett zerstört wurden, wo nichts mehr ist, die sind noch in der Jugendherberge in Lauterbach. Und die Stadt versucht, Wohnungen zu vermitteln und hat weitere Hilfe angekündigt. Es sind auch schon viele Geldspenden eingegangen. Die Beträge summieren sich auf rund 50.000 Euro, wie ich gehört habe. Und ohnehin ist die Hilfsbereitschaft und das Engagement enorm in Lauterbach. Diverse Geschäftsleute haben Spendenboxen in ihren Läden aufgestellt. Bei Sportveranstaltungen wurde bereits gesammelt und Vereine wollen helfen und spenden. Aber auch die Stadt will sich erkenntlich zeigen für das ehrenamtliche Engagement, was da in den vergangenen Tagen geleistet worden ist. Sie veranstaltet am 21. August in Lauterbach ein Helferfest für rund 450 Leute. Ein Dankeschön für alle Beteiligten.
0: Also nach dem Feuer in der Lauterbacher Altstadt in der letzten Woche ist die Hilfsbereitschaft nach wie vor riesig. Vielen Dank für die aktuellen Informationen an HFI-Reporter Jörn Perske.

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16: 13 Uhr. Kartellamt leitet Verfahren ein gegen Mineralölkonzerne. Pegelstand im Rhein sinkt weiter. Wellbrock holt Gold bei Schwimm-EM in Paris. Das Wetter schwül heiß, später Schauer oder Gewitter. 31 bis 38 Grad heute. Mein Name ist Markus Schuh. Das Bundeskartellamt hat Verfahren gegen sämtliche Raffineriebetreiber eingeleitet. Damit reagiert die Behörde mit Sitz in Bonn auf die aktuell hohen Spritpreise. Sie will herausfinden, wie diese zustande kommen. ARD-Reporterin Anne Burkhardt.
17: Das Ziel? Sie will herausfinden, welche Kosten den Mineralölkonzernen wirklich entstanden sind und ob die Preise dadurch gerechtfertigt werden können. Das Bundeskartellamt blickt außerdem schärfer auf die 12-Uhr-Regelung. Im Juli haben mehr Tankstellen die Verordnung missachtet als zuvor und zu abweichenden Zeiten die Spritpreise erhöht.
16: Die Pegelstände im Rhein sinken wegen der anhaltenden Trockenheit immer weiter. Heute wurden in Kaub hinter der hessischen Grenze 24 Zentimeter gemessen. Damit ist der Niedrigrekord von 2018 eingestellt worden. 23 Zentimeter hatte es schon gestern Nachmittag in Andernach bei Koblenz gegeben. Später stieg der Pegelstand dort aber wieder leicht an. In Worms liegt der Wasserstand nur noch einen Zentimeter über dem Tiefstwert. Bundesverkehrsminister Bilger

0: sagte der Chef der CDU-CSU-Fraktion frei, dass die Polizeikräfte in den vergangenen Jahren massiv ausgebaut wurden. Eine vollständige, lückenlose Überwachung aller Gefährder sei dennoch nicht möglich. Die innenpolitische Sprecherin der Linken, Bünger, warnte im Morgenmagazin von ARD und ZDF davor, bereits jetzt über Gesetzesverschärfungen zu diskutieren.
1: In zwei Ortsteilen von Allendorf im Landkreis Gießen muss das Trinkwasser abgekocht werden, bevor es benutzt wird. Betroffen sind Winnen und Nordegg. Dort wurde bei Tests festgestellt, dass das Wasser biologisch verunreinigt ist. Warum, ist noch nicht klar. Laut Stadtverwaltung wird das Wasser jetzt mit Chlor gereinigt. Erst wenn mehrere Tests negativ sind, will die Stadt Entwarnung geben. Das könne einige Tage dauern. Bei der Schwimm-EM in Paris hat es weitere Medaillen für Deutschland gegeben. Freiwasserschwimmer Florian Wellbock hat über 10 Kilometer Gold geholt. Bronze ging an seinen Teamkollegen Oliver Clement. ARD-Sportreporter Lars Becker.
2: Florian Wellbock hat das Rennen von Beginn an dominiert, das Tempo gemacht, sich kurz mal abgesetzt. Das war so ein Antesten. Aber in der vorletzten Runde hat ihn David Bethlehem, der Ungar, dann überholt. Und auch Oliver Clement, der zweite Deutsche der Olympia, zweite von Paris, ist an ihm vorbeigegangen. Aber Wellbock hat zurückgeschlagen auf den letzten 400-500 Metern, hat als erster angeschlagen, Gold geholt vor Bethlehem und Olli Clement. Weiter geht's mit den Frauen am Nachmittag, auch über die olympischen 10 Kilometer. Allerdings krankheitsbedingt ohne deutsche Beteiligung.
1: Vorher hatte Clara Bleier im Synchronschwimmen in der technischen Kür ebenfalls Bronze geholt. Das waren die Nachrichten.
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4: Auch heute viel Sonne bei schwül heißen 31 bis 38 Grad. Den ganzen Tag und auch heute Nacht kann es auch Hitzegewitter geben. Schauen wir noch auf morgen, da wird es auch noch mal richtig heiß. Maximal 28 bis 35 Grad. Und die gute Nachricht, ab Donnerstag wird es erstmal nicht mehr ganz so heiß. Donnerstag erwarten wir höchstens 30, Freitag maximal 28 Grad.
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4: Vorsicht auf der A3 Frankfurt Richtung Köln. Zwischen Bad Camberg und Limburg Süd liegt eine Spannplatte auf der Fahrbahn. Und weiter auf der A3 Frankfurt Richtung Köln zwischen Limburg Süd und Limburg Nord liegt ein Holzteil auf der Fahrbahn. A3 Frankfurt Richtung Würzburg zwischen Aschaffenburg West und Aschaffenburg Ost 4 Kilometer Stau und stockender Verkehr. Es geht auf die A5 Heidelberg Richtung Darmstadt zwischen Heidelberg-Schwetzingen und Dossenheim. 4 Kilometer Stau wegen einer Tagesbaustelle und das auf dem linken Fahrstreifen. Sie brauchen ungefähr 20 bis 30 Minuten länger, wenn Sie auf der A7 unterwegs sind. Würzburg Richtung Fulda zwischen Bad Kissingen-Obertulba und Bad Bruckenau-Volkers. Hier gibt es nämlich 5 Kilometer Stau. Weiter auf der A7 Hannover Richtung Kassel zwischen Hahnmünden-Lutherberg und Kassel-Ost 3 Kilometer Stau und stockend. Und in der Gegenrichtung zwischen Kreuz Kassel-Mitte und Kassel-Nord 4 Kilometer stockender Verkehr. Das war's. Wenn Sie unterwegs sind, kommen Sie gut an.
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4: Herzlich willkommen. Bis zwei dreht sich alles um Ihre Wünsche und Grüße. Der erste Gruß geht an Christian Schäfer. Alles Gute zu Ihrem 66. Geburtstag. Die Campingfreunde vom Gederner See schicken viele Grüße und die besten Wünsche. Sie freuen sich schon auf noch viele gemeinsame Abende mit Lagerfeuer am See. Zu Ihrem 66. gibt es liegt auf der Hand, Udo Jürgens mit 66 Jahren.
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Mein Name ist Ursula Walter aus Ennerich. Ich wünsche mir ganz spontan für meinen Mann Horst den Titel von Christina Bach, Alle Sterne von Athen.

schöner Schlager. Hier ist HR4 Wünsch dir was. Ich liebe ja diese Stunde. Es gibt immer wieder Lieder, die man lange nicht mehr gehört hat und sich mal wieder so richtig freut, wenn sie gespielt werden. Beim nächsten Wunsch geht's mir so. Schwanenkönig von Karat. Cornelia Pauli aus Leun in Mittelhessen möchte den Titel gerne heute zu ihrem Geburtstag hören. Sehr, sehr gerne. Haben Sie auch einen Titel, wo Sie sagen, den möchte ich unbedingt mal wieder hören, egal ob jetzt zum Geburtstag oder einfach nur so? Rufen Sie gerne an und sprechen Sie Ihren Wünsch-dir-was-Wunsch einfach auf unseren Anrufbeantworter. Die Telefonnummer kostenfrei ist die 0800 4 mal die 7 224. 0800 4 mal die 7 224.

0: Hallo, HR4-Team. Hier spricht die Elke aus Rüsselsheim-Königstetten. Ich wünsche mir ein Lied, was ich schon ewig nicht mehr gehört habe, und zwar von Signora Cignetti, Nonno Letà. Und ich grüße alle, die mich kennen und mögen, vor allen Dingen das ganze Team der Onkologie. Macht's gut.
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Ohne Ihre Musikwünsche geht hier gar nichts. Ich habe gestern in der Sendung gesagt, dass viele denken, bei HR4 wünscht ihr was, da habe ich sowieso mit meinen Musikwünschen keine Chance. Falsch! Probieren Sie es aus und schicken Sie uns gerne Ihre Wünsche und Grüße. Wir freuen uns sehr darüber. Das geht zum Beispiel schriftlich über unser Wunschformular auf hr4.de. Und so hat es auch Aleksandra Danielewicz gemacht. Sie hört in Polen zu und möchte gerne Manolo von Katharina Valente hören.

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4: Um gleich 13:30 A3 Frankfurt Richtung Würzburg zwischen Aschaffenburg West und Aschaffenburg Ost. 5 Kilometer stockend. A5 Heidelberg Richtung Darmstadt zwischen Heidelberg-Schwetzingen und Dossenheim. 4 Kilometer Stau wegen einer Tagesbaustelle auf dem linken Fahrstreifen. Wir bleiben auf der A5 Darmstadt Richtung Heidelberg zwischen Zwingenberg und Bensheim. 3 Kilometer stockend. A7 Würzburg Richtung Fulda. Hier brauchen Sie laut HR4-Staurechner 15 bis 20 Minuten länger zwischen Bad Kissingen, Obertulba und Bad Brückenau-Volkers. 5 Kilometer Stau und stocken dort. Weiter mit der A7 Hannover Richtung Kassel zwischen Hahnmünden, Lutherberg und Kassel-Ost. 5 Kilometer stockender Verkehr. In der Gegenrichtung zwischen Kreuz Kassel-Mitte und Kassel-Nord 4 Kilometer stockend. A67 Mannheim Richtung Lorsch, A67 Mannheim Richtung Darmstadt zwischen Lorsch und Gernsheim 2 Kilometer Stau. A643 Mainz Richtung Wiesbaden zwischen Mainz-Mombach und Schiersteiner Kreuz 2 Kilometer Stau.
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4: Hallo, weiter geht es mit Ihren Musikwünschen. Jetzt freut sich Marie Hofer. Liebe Marie, Ihr Kollege Sascha Reg in Michelstadt grüßt Sie über HR4. Er hat uns verraten, dass Sie großer Fan von Wünsch dir was sind. Und nicht nur von uns, auch von den Kastelruther Spatzen. Und deshalb gibt es jetzt die Kastelruther Spatzen für Sie und für uns.
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Liebes HR4-Team, bitte spielen Sie für mich und meinen lieben Mann ein schönes Lied von den Schäfern. Viele liebe Grüße an alle Menschen, die auch gerne deutsche Songs hören. Es grüßt herzlich Edda Bergmann aus Haferland.

der Dienstagmittag in HR4. Diese Stunde gehört Ihnen. Sie entscheiden, welche Musik hier läuft. Machen Sie gerne mit. Bis 2 können Sie Ihre Grüße und auch Musikwünsche für morgen an uns direkt schicken. Die Musikredaktion freut sich sehr. Es gibt viele Wege. Entweder Sie rufen unseren Anrufbeantworter an, schreiben über hr4.de oder über WhatsApp einfach eine Sprachnachricht oder einen Text an 069 155 4x4. WhatsApp 069 155 4x4. In Burghaun, da wird heute gefeiert. Eva Lamberts-Woiwod wird 75. Übers Radio gratulieren Ihnen, liebe Eva, Ihre Schwester Karin und Ihr Schwager Thomas. Für Sie gibt's jetzt Rolf Zukowski. Das wünsche ich dir.

Jetzt wird's ein bisschen ruhiger hier in HR4 Wünscht dir was. Im Himmel fehlt heute ein Engel. Dieses Lied möchte Inge Mander gerne hören. Sie kommt aus Zierenberg, Burg Hassungen und denkt bei diesem Titel fest an ihn, an ihren Ehemann Heinz.

0: Hier ist Renate Schmidt aus Leutershausen. Ich wünsche mir das Lied »Es wird Zeit für mich zu gehen« von Angelika Milchner.
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sehr bewegend. Heute waren wieder besondere und schöne Wünsche dabei. Vielen Dank dafür, denn ohne Sie, die sich etwas wünschen, wäre diese Stunde sehr still. Noch bis 2 können Sie Ihre Wünsche und Grüße gerne abgeben für morgen. Das Wunschformular steht auf hr4.de bereit. Der letzte Musikwunsch heute bringt wahrscheinlich viele von uns zurück in die Kindheit. Michael Möller hört in Schlitz zu. Er grüßt alle, die ihn kennen und gern haben, mit der Titelmelodie von Pippi Langstrumpf.

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1: 14 Uhr. Schon mehr als 100 Waldbrände in Hessen dieses Jahr. Kartellamt leitet Verfahren gegen Mineralölkonzerne ein. Wellbrock holt Gold bei Schwimm-EM in Paris. Das Wetter schwülheiß bei maximal 31 bis 38 Grad. In der Nacht lokal kräftige Gewitter. Mein Name ist Mike Oeske. In Hessen hat es in diesem Jahr schon gut 100 Brände in Wäldern und auf Feldern gegeben. Nach Angaben des Hessischen Forstministeriums sind das ungefähr so viele wie im gesamten vergangenen Jahr. HR-Reporter Heiko Schneider.
2: Laut Ministerium hat es in diesem Jahr auf einer Fläche von rund 165.000 Quadratmetern gebrannt. Das entspricht gut 23 Fußballfeldern. Zum Vergleich, im gesamten vergangenen Jahr brannte es auf umgerechnet 21 Fußballfeldern. Wegen der anhaltenden Trockenheit gilt aktuell in großen Teilen Hessens hohe Waldbrandgefahr. Die höchste Gefahr sieht der Deutsche Wetterdienst in Frankfurt, Offenbach und bei Darmstadt.
1: Das Bundeskartellamt hat Verfahren gegen sämtliche Raffineriebetreiber eingeleitet. Damit reagiert die Behörde mit Sitz in Bonn auf die hohen Spritpreise. Sie will herausfinden, wie diese zustande kommen. Deshalb sollen die Mineralölfirmen ihre Preisgestaltung offenlegen. Außerdem hat das Kartellamt festgestellt, dass die 12-Uhr-Regel für Preiserhöhungen im Juli deutlich öfter missachtet wurde als bisher. Der Terroranschlag auf den Christopher Street Day in Berlin ist gerade Thema in einer Sondersitzung des Bundestagsinnenausschusses. In einer Videoschalte informiert Bundesinnenminister Dobrindt die Abgeordneten über den Stand der Ermittlungen. ARD-Hauptstadtkorrespondent Philipp Eckstein.
3: Die Bundestagsabgeordneten erhoffen sich Informationen zu der Frage, warum konnte der Anschlag durchgeführt werden, obwohl der mutmaßliche Täter den Behörden als gefährlicher Islamist bekannt war und überwacht wurde. Im Interview mit RTL-NTV sagte der Chef der CDU-CSU-Fraktion frei, dass die Polizeikräfte in den vergangenen

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1: Bei der Schwimm-EM in Paris hat es weitere Medaillen für Deutschland gegeben. Freiwasserschwimmer Florian Wellbrock hat über die 10-Kilometer-Strecke Gold geholt. Bronze ging an seinen Teamkollegen Oliver Klemet. ARD-Sportreporter Lars Becker.
0: Von Beginn an übernahm Wellbrock die Führung, bestimmte das Tempo. In der vorletzten von 8 Runden ließ Wellbrock den Ungarn David Bethlehem und Klemet aufschließen und zwischenzeitlich sogar vorbeiziehen, um Kräfte zu sparen. Dann konterte Wellbrock und schlug souverän als Erster an. Der Olympiasieger und 9-malige Weltmeister, erstmals auch Europameister. Bei den Sommerspielen war er mit den extremen Bedingungen nicht zurechtgekommen. Die waren in einem Nebenarm der Seine diesmal sehr gut.
1: Vorher hatte Clara Bayer im Synchronschwimmen in der technischen Kür ebenfalls Bronze geholt. Das waren die Nachrichten.
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3: Auch heute viel Sonne bei schwül heißen Temperaturen. Bei Ihnen in Gottelsheim werden es maximal 32 Grad, in Buseck 35 und in Trebur 37 Grad. Den ganzen Tag und auch heute Nacht kann es Hitzegewitter geben. Schauen wir noch auf morgen, da wird es auch noch mal richtig heiß, maximal 28 bis 35 Grad. Die gute Nachricht, ab Donnerstag, da wird es erstmal nicht mehr ganz so heiß. Donnerstag höchstens 30, Freitag maximal 28 Grad.
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3: Hallo, liebe Autofahrer. Vorsicht auf der A45 Gießen Richtung Dortmund. Zwischen Wetzlar Süd und Wetzlar Ost liegt ein Teil eines Bettes auf dem linken Fahrstreifen. A3 Frankfurt Richtung Würzburg. Zwischen Aschaffenburg und Goldbach streckenweise stockender Verkehr. A5 Heidelberg Richtung Darmstadt, zwischen Heidelberg-Schwetzingen und Dossenheim streckenweise stockend wegen einer Tagesbaustelle auf dem linken Fahrstreifen. A7 Würzburg Richtung Fulda, zwischen Bad Kissingen-Obertulba und Bad Brückenau-Volkers 3 Kilometer Stau und stockend. Weiter mit der A7 Hannover Richtung Kassel, zwischen Hahnmünden-Lutherberg und Kassel-Ost 5 Kilometer stockender Verkehr. Die A67 Mannheim Richtung Darmstadt zwischen Lorsch und Gernsheim, da gibt es 2 Kilometer Stau. Die Unfallstelle ist aber bereits geräumt.
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3: Hallo, schön, dass wir den Nachmittag miteinander verbringen. Schwungvoll starten wir jetzt mit Peter Alexander. Ich freue mich immer, wenn ich steck dir deine Sorgen an den Hut im Radio höre. Da sind die Sorgen gleich etwas kleiner. Schönen Nachmittag Ihnen.
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0: Einmal im großen Licht auf dieser beeindruckenden Bühne in der Bad Hersfelder Stiftskirche stehen. So wie Stars wie Mario Adorf, Michael Schanze, Helen Schneider, Volker Rechtenbrink, Rufus Beck. Das sind nur ein paar Stars, die in den letzten 75 Jahren bei den Bad Hersfelder Festspielen auf der Bühne gestanden haben. Dieses Jahr steht ein noch unbekannter junger Schauspieler als Parsifal auf dieser berühmten Bühne. Thies Brammer heißt er, 36 ist er und das ist sein bisheriger Karrierehöhepunkt. Rick Oppermann vom hr-Fernsehen hat ihn monatelang begleitet. Heute Abend um 10 können wir das ganze Ergebnis uns angucken. Ich bin aber jetzt schon ein bisschen neugierig und will mehr wissen. Deshalb frage ich bei meinem Kollegen Rick direkt mal nach. Rick, hast du denn, wie nah bist du denn rangekommen? Du hast ja Thies Brammer begleitet von der ersten Leseprobe bis zur Premiere. Da muss man ja sehr nah ran. Wie nah konntest du?
1: Das war am Anfang wirklich eine Frage, wie sehr ich dabei sein kann, weil diese ganzen Sachen, die beim Schauspiel hinter der Bühne in Proben und so passieren, natürlich auch so intime Momente sind, wo Leute sich ja wirklich verletzbar machen. Deshalb war das gar nicht so leicht am Anfang, da das Vertrauen zu gewinnen, aber ich glaube, das ist uns gelungen und wir durften dann wirklich bei vielen wirklich intimen Momenten dabei sein. Also wir waren zum Beispiel beim ersten Kennenlernen des Ensembles dabei. Und bei der Premiere durften wir tatsächlich vor dem Stück und auch nach dem Stück, wo sich dann alle in den Armen liegen, hinter der Bühne stehen. Das war wirklich toll.
0: Ich bin richtig emotional schon dabei, weil du, man merkt es, mit Feuer und Flamme ihn begleitet hast. Worauf können wir uns denn heute Abend in deiner Doku freuen?
1: Also ich glaube wirklich auf eine emotionale Doku, auf einen emotionalen Film, weil all diese Protagonisten haben sich mir sehr geöffnet. Und ich glaube, davon lebt dieser Film einfach krass. Also auch die Intendantin zum Beispiel hat mir ganz emotional davon erzählt, dass sie selber zwei Söhne allein erzogen hat. Und wenn sie dann Thies auf der Bühne sieht, dann kommt ihr das richtig nahe. Und solche Sachen haben sie mir erzählt. Und das hat wirklich Spaß gemacht, dabei zu sein, weil man das Gefühl hat, hier geht's wirklich um echte Emotionen, das ist den Leuten wichtig und ich hoffe, das vermittelt sich dann auch im Film.
0: Du hast ja viel Zeit in und rund um diese Stiftsruine in Bad Hersfeld verbracht. Das ist ja auch so der heimliche Star dieser Festspiele. Was ist für dich das Besondere an diesem Ort?
1: Also ich war vorher noch nie in der Stiftsruine und wenn man da das erste Mal reingeht, denkt man schon, Halleluja, das ist wirklich ein großer Raum. Es ist wirklich schwer, das in Worten zu beschreiben, weil man hört ja, es ist eine große Bühne, es ist irgendwie eine alte Ruine, aber dann kommt man da rein und man sieht wirklich, also wenn ich mir vorstellen müsste, da als Schauspieler draufzustehen, da würde mir komplett das Herz in die Hose rutschen. Ich hätte da gar keine Lust drauf. Ich glaube, das ist so eine krasse Drucksituation. Und ich glaube, das ist was, was diese Bühne in Thies ausgelöst hat. Und ich glaube, das ist was, was diese Bühne bei allen Schauspielern, die in Bad Hersfeld auf der Bühne stehen, auslöst. Respekt und so ein bisschen das Gefühl, eieiei, hier muss ich wirklich abliefern.
0: Was hat dich denn, wenn wir auf die Geschichte der Festspiele schauen, denn am meisten überrascht?
1: Ich glaube, ich war überrascht davon, wie groß das alles ist. Irgendwie war in meinem Kopf doch, Bad Hersfeld ist eine relativ kleine Stadt. Wie groß werden diese Festspiele wohl sein? Aber dieser Raum, diese Stiftsruine, die ist einfach so riesig und so beeindruckend, dass das Ganze, und ich finde auch die ganze Stadt, sofort so eine komplett andere Aura bekommt. Und dieser Ort atmet ja auch Geschichte. Und das macht den Auftritt jetzt, das Stück und die ganzen Festspiele eben auch noch mal ein bisschen bedeutsamer.
0: Rick Oppermann begleitet in Make It vom Underdog zum Festspielstar den jungen Schauspieler Thies Brammer auf dem Weg zum Bühnenstar bei den Bad Hersfelder Festspielen. Heute Abend gibt's das Ganze zu sehen. Ab 10 Uhr abends können wir das Ganze im hr-Fernsehen sehen.
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So klingt der Dienstagnachmittag in HR4. Kurz vor 3 gönnen wir uns ein bisschen 70er Disco-Fieber. Wer könnte bei Disco besser passen als die Bee Gees? Bei ihrem Neidfieber, da fühle ich direkt mich einen Tick beweglicher und tanze zumindest in Gedanken mit. Sie vielleicht auch. Neidfieber, die Bee Gees.

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4: Bei einem Feuer in der Lauterbacher Altstadt wären vergangene Woche mehrere denkmalgeschützte Gebäude beschädigt oder zerstört. Jetzt heißt es von der Stadt, mit dem Wiederaufbau soll rasch begonnen werden. Das sagt Bürgermeister Holger Marx nach einem Treffen am Runden Tisch gestern. Die Stadt hatte alle Beteiligten zur Vernetzung eingeladen. Jetzt sind laut Bürgermeister die Hauseigentümer und die Versicherungen am Zug. Sie müssen dafür sorgen, dass die Schäden behoben werden. Die Brandruinen sollen nicht länger als nötig das Stadtbild prägen. Inzwischen sind einige Bewohner in Begleitung kurz in ihren Wohnungen gewesen, um nach dem Rechten zu sehen. Einige andere Brandopfer sind noch in einer Jugendherberge, bis sie eine neue Bleibe haben. Jörn Perske, Lauterbach.
5: Rothenburg rüstet auf, und zwar beim Empfang. Es gibt Orte in der Region, da hat die Netzanzeige auf dem Handy bislang leider ab und an keinen einzigen Balken. Laut Stadt soll sich das jetzt ändern. Die Deutsche Funkturm GmbH kündigt Pläne an, die Mobilfunkversorgung deutlich zu verbessern. Gutelstal, Haseltal, Schwarzenhasel, Erxhausen und Seifertshausen. Ein Funkmast, um sie alle zu erreichen. Und der wird gerade am Parkplatz der Alheimer Hütte gebaut. Das Fundament sei schon fertig. Der Mast soll am Ende 45 Meter hoch sein und bei Bedarf könne man noch mal 6 Meter draufsetzen. Der Bund unterstützt mit Fördermitteln. Paul Mosbacher, Rothenburg an der Fulda.
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2: Sehr heiß und auch drückend. So sieht es hessenweit momentan aus. Wie es weitergeht, weiß HR4-Wettermann Martin Gutt.
6: Mit der Hitze haben wir es hier im Osten von Hessen noch bis zum Abend zu tun und ebenso mit der Schwüle. Zur Sonne kommen vereinzelt schon mal ein paar Schauer, aber so richtig steigt die Gewitterwahrscheinlichkeit erst in den Abendstunden an. Dann gibt es zur Nacht hin stellenweise kräftige Regengüsse mit Blitz und Donner, zum Beispiel zwischen dem Spessart und der Rhön. Bis morgen früh sind die aber wieder weg, dann geht's bei uns einfach nur 32 Grad heiß weiter und morgen Nachmittag noch ein letztes Mal mit Gewitterschauern.
2: Dankeschön, Martin.
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2: Um 3:04. Die A3 Würzburg Richtung Frankfurt. Zwischen Oberzhausen und Offenbacher Kreuz 4 Kilometer stockend nach einem Unfall auf dem linken Fahrstreifen. Wir bleiben auf der A3 jetzt Frankfurt Richtung Würzburg. Zwischen Aschaffenburg und Goldbach streckenweise stockender Verkehr. A5 Heidelberg Richtung Darmstadt, zwischen Heidelberg, Schwetzingen und Dossenheim 4 Kilometer Stau wegen einer Tagesbaustelle auf dem linken Fahrstreifen. A7 Würzburg Richtung Fulda, zwischen Bad Brückenau-Wildflecken und Bad Brückenau-Volkers 2 Kilometer Stau. A7 Kassel Richtung Hannover, zwischen Kreuz Kassel-Mitte und Kassel-Ost 3 Kilometer stockender Verkehr. Und auf der A7 Hannover Richtung Kassel zwischen Hahnmünden-Lutherberg und Kassel-Ost 6 Kilometer stockend.
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2: Ja, schönen Nachmittag Ihnen. Barry White mit seiner unvergesslichen Stimme finde ich ja toll. Ich habe zu Hause noch einen CD-Player. Ich bin so altmodisch, aber ich liebe das. Und immer wenn ich das Best-of-Album von Barry White auflege und laut mitsinge, da lacht meine Frau. Ich weiß gar nicht warum. Naja, hier ist er auf jeden Fall.
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0: These Boots Are Made for Walking. Einfach ein guter Titel.
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0: Sport. Entweder hasst man ihn oder man liebt ihn. Es gibt unglaublich viele Sportarten. Ich habe gerade mal nachgeschaut, über 8000. Heute stellen wir den Verein Sportfreunde Kraft Solms vor. Der Verein im Ortsteil von Walmsolms bietet fast jeden Tag eine sportliche Aktivität an. Sven Sonntag ist Vereinsvorstand. Ihm ist besonders wichtig, dass sich die Leute überhaupt bewegen.
2: Wir haben ja keine Mannschaftssportart und spielen nicht irgendwie um Punkte und Meisterschaften, sondern wir sind ja eher so in dem Bereich Gesundheit, eher in der Prävention mit Pilateskursen, Yoga unterwegs. Ein Salsa-Kurs hatten wir ja auch. Das ist ja auch nicht nur ein reiner Sport. Das ist ja auch was, was schon wieder so ins Gesellschaftliche mit reingeht. Und ja, da engagieren wir uns auf jeden Fall.
0: Viele Kurse sind ein fester Bestandteil. Manche Kurse gibt es schon sehr lange.
2: Ich würde sogar sagen, der Kurs, der am längsten währt aktuell, das sind fast nur über 80-jährige Sportlerinnen und Sportler dabei mit der Trainerin Niki Merz. Also die hält das Ganze auch gut zusammen. Und gerade diese Personen, das sind die auch, die bei den Jahreshauptversammlungen immer da sind, die uns bei den Sportfesten, bei dem Dorflauf unterstützen, die uns das Kaffee- und Kuchenbuffet rocken sozusagen, sich da einbringen und auch gute Ideen nochmal haben. Und das macht halt auch einfach Spaß und das ist einfach eine schöne Sache.
0: Kaffee und Kuchenbuffet, das hört sich gut an. Die Sportfreunde in Kraft Solms wollen aber nicht nur die Fitness fördern, sie tun auch was für ihren Ort.
2: Wir haben zum Beispiel in einem Jahr einen Bolzplatz reaktiviert, da haben wir neue Tore aufgestellt und einen Fangzaun errichtet, auch schon eine mobile Apfelpresse zu uns in den Ort geholt, wo man dann selbst seine eigenen Äpfel keltern konnte und seinen Apfelwein oder Apfelsaft dann dementsprechend mitnehmen konnte. Also das geht schon darüber hinaus, dass man da nicht nur die Vereinsbrille aufhat, sondern halt auch ja den Ort halt letztendlich sieht, dass man da ein bisschen Zusammenhalt kriegt, ja.
0: So Aktionen von Vereinen macht ja so ein Dorf gerade so besonders. Die Sportfreunde Kraft Solms sorgen nicht nur für Bewegung in ihrem Ort in Mittelhessen, sie sind auch Treffpunkt für die Dorfgemeinschaft. Wenn Sie aus der Nähe kommen und Lust haben, Vereinsvorstand Sven Sonntag freut sich auf weitere Mitglieder und auf Leute, die für sportliche Aktivitäten sich begeistern können.
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1: 15 Uhr. Dieses Jahr schon mehr als 100 Waldbrände in Hessen. Kühlmobile für obdachlose Menschen in Frankfurt. Welbrock holt Gold bei Schwimm-EM in Paris. Das Wetter schwül-heiß bei maximal 31 bis 38 Grad. In der Nacht lokal kräftige Gewitter. Mein Name ist Mike Oeske. In Hessen hat es in diesem Jahr schon gut 100 Brände in Wäldern und auf Feldern gegeben. Nach Angaben des Hessischen Forstministeriums sind das ungefähr so viele wie im gesamten vergangenen Jahr. HR-Reporter Heiko Schneider.
2: Laut Ministerium hat es in diesem Jahr auf einer Fläche von rund 165.000 Quadratmetern gebrannt. Das entspricht gut 23 Fußballfeldern. Zum Vergleich, im gesamten vergangenen Jahr brannte es auf umgerechnet 21 Fußballfeldern. Wegen der anhaltenden Trockenheit gilt aktuell in großen Teilen Hessens hohe Waldbrandgefahr. Die höchste Gefahr sieht der Deutsche Wetterdienst in Frankfurt, Offenbach und bei Darmstadt.
1: Das Bundeskartellamt hat Verfahren gegen sämtliche Raffineriebetreiber eingeleitet. Damit reagiert die Behörde mit Sitz in Bonn auf die hohen Spritpreise. Sie will herausfinden, wie diese zustande kommen. Deshalb sollen die Mineralölfirmen ihre Preisgestaltung offenlegen. Außerdem hat das Kartellamt festgestellt, dass die 12-Uhr-Regel für Preiserhöhungen im Juli deutlich öfter missachtet wurde als bisher. Obdachlose Menschen haben oft keine Gelegenheit, der Hitze zu entkommen. Frankfurt stellt ihnen jetzt einen kühlen Ort zur Verfügung. HR-Reporter Frank Angermund.
3: Die Stadt Frankfurt und die Johanniter haben zwei ausrangierte Linienbusse auf den Willy-Brandt-Platz gestellt, zwei Klimaanlagen und jede Menge Mineralwasser reingestellt. Und jetzt finden Obdachlose und auch jeder andere, der unter der Hitze leidet, von 13 bis 19 Uhr einen kühlen Ort. Die grünen Kühlmobile werden bis Ende August auf dem Willy-Brandt-Platz stehen. Sollte es auch im September heiß sein, eventuell auch länger.
1: Der Zoll hat in Frankfurt mehr als 60.000 gefälschte Energy-Drinks aus dem Verkehr gezogen. Sie wurden bei der Kontrolle eines Lastwagens entdeckt. HR-Reporter Tobias Weiler-Mattes.
4: Die Betrüger haben die Farben, Logos und das Aussehen der Dosen bekannter Marken nachgeahmt, hergestellt in Afghanistan. Die gefälschten Energy-Drinks sollen vor gut zwei Wochen von Frankfurt nach Frankreich gebracht werden. Geschätzter Verkaufswert knapp 100.000 Euro.
1: In der Toskana in Italien hat die Erde gebebt. Betroffen war am Vormittag die Gegend rund um die vielbesuchte Stadt Pisa. Nach Angaben des Italienischen Instituts für Geophysik und Vulkanologie hatte das Beben eine Stärke von 4,3. Verletzte oder Schäden gab es nicht, auch nicht am weltbekannten Skigebiet.

0: Leuten in Bonn über das Niedrigwasser im Rhein sprechen. Weitere Medaillen für Deutschland bei der Schwimm-EM in Paris. Florian Wellbrock hat im Freiwasserrennen über 10 Kilometer Gold geholt. Bronze ging an seinen Teamkollegen Oliver Klemet. Vorher hatte Clara Bleier im Synchronschwimmen in der technischen Kür ebenfalls Bronze geholt. Das waren die Nachrichten.
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2: Auch heute viel Sonne bei schwülheißen 31 bis 38 Grad. Den ganzen Tag und auch heute Nacht kann es Hitzegewitter geben bei uns in Hessen. Schauen wir auf morgen, da wird es auch noch mal richtig heiß, maximal 28 bis 35 Grad. Die gute Nachricht, ab Donnerstag wird es erstmal nicht mehr ganz so heiß. Donnerstag höchstens 30, Freitag maximal 28 Grad.
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2: Vorsicht auf der A3 Köln Richtung Frankfurt. Zwischen Itzstein und Niedernhausen liegen Reifenteile auf dem rechten Fahrstreifen. Vorsicht auf der A7 Kassel Richtung Fulda. Zwischen Homberg-Efze und Bad Hersfeld West liegen mehrere Spanngurte auf der Fahrbahn. A3 Würzburg Richtung Frankfurt zwischen Obertshausen und Offenbacher Kreuz 5 Kilometer stockend. Da ist die Unfallstelle aber bereits geräumt. A3 Frankfurt Richtung Würzburg zwischen Aschaffenburg West und Aschaffenburg Ost streckenweise stockender Verkehr wegen eines defekten LKW auf dem rechten Fahrstreifen. A7 Hannover Richtung Kassel zwischen Hahnmünden-Lutherberg und Kassel Ost 5 Kilometer stockender Verkehr. Letzte Meldung betrifft die A45, A66 zwischen Hanauer Kreuz und Langenselbolder Dreieck. Ein Unfall mit 2 Pkw auf dem rechten Fahrstreifen.
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2: Hallo, wenn ich Roland Kaiser live bei einem seiner Konzerte erlebe, begeistert mich das jedes Mal. Ich glaube, ich war mittlerweile bei 5 oder 6 Konzerten von ihm. Wenn ich bei so einem Konzert bin, ich glaube, ich war noch nie bei einem Konzert so glücklich wie bei Roland Kaiser. Wenn Sie noch nie auf einem Roland Kaiser Konzert waren und Schlager mögen, kann ich das sehr empfehlen. Dich zu lieben, auf diesen Kaiser-Hit können wir uns jetzt zusammen freuen. Schönen Nachmittag Ihnen.
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0: Thema Sport. Wie sieht es bei Ihnen da so in Sachen Koordination, Schnelligkeit, Kraft und Ausdauer aus? Ich bin da nicht unbedingt der Beste. Wer aber richtig sportlich ist oder es zumindest von sich denkt, der kann ein Sportabzeichen machen. Wie wär's? In Fulda gibt es zum Beispiel die Möglichkeit dazu. Hier kommen jeden Dienstagabend richtig viele Hessen im Stadion zusammen, um das deutsche Sportabzeichen zu machen. Das geht ohne Anmeldung und in verschiedenen Disziplinen. HR4-Reporterin Aline Krönung hat sich das für uns mal angeschaut.
1: Auf die Plätze. Fertig.
2: Die ersten rennen schon den 100-Meter-Lauf, eine von vielen Disziplinen, die man hier im Fuldaer Stadion für das deutsche Sportabzeichen ablegen kann. Geprüft wird in den Kategorien Ausdauer, Kraft, Schnelligkeit und Koordination, sagt Sportabzeichenprüfer Ferdinand Möller vom Sportkreis Fulda-Hünfeld.
3: Der Teilnehmer kann selber auswählen, welche Disziplin er als erstes machen will, ob das Hochsprung ist, Weitsprung, Seilspringen oder auch 3000 Meter oder die Kurzstrecke 100 Meter, 50 Meter. Oder die kleineren auch 30 Meter.
2: Die Leistungen für das deutsche Sportabzeichen müssen innerhalb eines Jahres erbracht werden. Wer sein Abzeichen in Bronze, Silber oder Gold machen will, muss mindestens 6 Jahre alt und vor allem eins sein, gesund, sagt Möller.
3: Das ist eine Voraussetzung. Also man sollte, wenn man Bedenken hat, vielleicht vorher doch mal einen Arzt konsultieren, fragen, ob er gesund ist, dass er das Sportabzeichen machen kann.
2: Ferdinand Möller und die anderen Prüferinnen und Prüfer machen das Ganze ehrenamtlich und auch gerne.
4: 4 Runden noch. 10:36.
3: Wenn wir hier die Menschen sehen, die hierher kommen und das Sportabzeichen ablegen und gerade auch Familien, mit welcher Freude und mit welchem Engagement und Ehrgeiz sie kommen.
2: Ehrgeizig sind viele, die auf den Platz kommen und verfolgen ein bestimmtes Ziel.
5: Der Papa hat uns damals mit hierher genommen und seitdem mache ich das. Ich will meine Folge nicht unterbrechen.
6: Tatsächlich für einen Sporttest bzw. Voraussetzung für den Bachelor in Sportwissenschaft in Marburg.
2: Und andere machen es wiederum, um fit zu bleiben und auch um Zeit mit der Familie zu verbringen.
7: Ich mache das einfach gerne mit der Familie zusammen. Wir haben noch 2 Kinder. Meine Frau macht mit. Wir machen das als Familie.
8: Ich mache mein Sportabzeichen, weil ich eigentlich immer ein bisschen sehen will, dass ich fit bleibe.
7: Einfach ein bisschen Sport treiben.
9: Auch, weil es mich einfach reizt, mal zu gucken, was geht.
10: Mit meiner Mutter zusammen mache ich das. Wir machen das als gemeinsames Hobby. Deshalb treffen wir uns wöchentlich hier, um das Abzeichen zu machen.
2: Und wer am Ende 4 Disziplinen inklusive Schwimmnachweis vorzeigen kann, der bekommt eine Urkunde und kann sagen, ich bin fit.
0: Sehr beeindruckend, wenn man so sportlich ist. In Fulda kann man jeden Dienstagabend das deutsche Sportabzeichen machen.
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Rex Gildo. Und damit gehen wir einmal auf die Straßen. Es gibt eine aktuelle Meldung aus dem hr4-Verkehrszentrum. Vorsicht auf der A3 Frankfurt Richtung Würzburg. In der Abfahrt Obertshausen befindet sich eine Person auf der Fahrbahn und ein defektes Fahrzeug. Und im weiteren Verlauf auf der A3 Frankfurt Richtung Würzburg in der Abfahrt Hanau steht ein defekter Pkw auf dem Abbiegestreifen auf die B45 Richtung Hanau. Gute Fahrt. Es gibt neue Schlager, die hasst oder liebt man direkt beim ersten Hören. Der neue Schlager von Francine Jordi hat's mir angetan. Ich glaube, ich habe in den letzten Wochen keinen Titel öfters gehört als nur für eine Sommernacht. Francine Jordi hat sich, sagen wir mal, inspirieren lassen von diesem Sommerhit hier. Lambada von Kaoma. Das ist ja die perfekte Vorlage für einen guten Sommerhit. Hier ist der neue Titel von Francine Jordi.

0: Jetzt ist es schon 3:30. Aktuelles aus Ihrer Region gibt es jetzt.
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2: Das Auto kommt von der Straße ab, überschlägt sich mehrfach auf einem Feld. Der Fahrer wird schwerst verletzt. Bei Eiterfeld im Kreis Fulda baut ein Autofahrer heute Morgen einen schweren Unfall. Das Ganze ereignet sich gegen 6:30, sagt die Polizei, auf der Kreisstraße zwischen den Ortsteilen Uffhausen und Leibholz. Was die Polizei bisher weiß, es ist ein Alleinunfall. Wie genau es dazu kam, ist bisher nicht bekannt. Als die Einsatzkräfte vor Ort eintreffen, befindet sich der 60-Jährige noch im Fahrzeug. Auch ein Rettungshubschrauber wird alarmiert. Er bringt den Autofahrer ins Krankenhaus. Das Auto wird durch den Unfall schwer beschädigt und ist nur noch Schrott. Die Polizei schätzt den Sachschaden auf über 12.000 Euro. Daniel Kethner, Eiterfeld.
3: Was genau ist ein Chapeau-Klack? Ja, wer auf die Frage keine Antwort weiß, kann dem von der Au-Museum in Fulda mal wieder einen Besuch abstatten. Dort wird seit mittlerweile 5 Jahren das sogenannte Objekt des Monats ausgestellt. Jetzt im August ist es ein Chapeau, also auf Deutsch ein Hut. Und zwar nicht irgendeiner, sondern ein ganz spezieller, faltbarer Zylinder. Der Chapeau-Klack wurde Ende des 18. Jahrhunderts in Fulda hergestellt und hat damals die Hutmode revolutioniert. Durch die innenliegende Federmechanik konnte man den Zylinder nämlich zusammenfalten und ganz praktisch unter dem Arm tragen. Zu sehen ist der Klappzylinder im Schaufenster beim Museumseingang. Sophia Junginger, Fulda.
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0: Die schwüle Hitze hängt über ganz Hessen. Wo es nachher noch gewittert, sagt uns Martin Gutt.
4: Wir haben es hier in Osthessen noch mit den Ü30 Hitzegraden zu tun und auch die Abendstunden bleiben bei uns warm und drückend. Je später es wird, umso mehr Funken Gewitter dazwischen. Zur Nacht hin werden die stellenweise von kräftigen Regengüssen begleitet, zum Beispiel in der Rhön. Sie verziehen sich aber schnell wieder und so folgt ein 32 Grad heißer Mittwoch mit Sonne, Wolken und morgen Nachmittag noch einmal mit Gewitterschauern. Ab Donnerstag bleibt es dann meist wieder trocken, es wird dann auch nicht mehr ganz so heiß.
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0: Um 3:35. Vorsicht auf der A3 Frankfurt Richtung Würzburg. In der Abfahrt Obertshausen befindet sich weiterhin eine Person auf der Fahrbahn und ein defektes Fahrzeug. Vorsicht auf der A3 Frankfurt Richtung Würzburg. In der Abfahrt Hanau steht ein defekter PKW auf dem Abbiegestreifen auf die B45 Richtung Hanau. Vorsicht auf der A5 Darmstadt Richtung Heidelberg. Zwischen Darmstadt-Eberstadt und Seeheim-Jugenheim liegt ein Unterlegkeil auf dem rechten Fahrstreifen. A3 Frankfurt Richtung Würzburg. Zwischen Offenbacher Kreuz und Hanau streckenweise stockender Verkehr nach einem Unfall mit einem LKW und einem PKW auf dem rechten Fahrstreifen. A7 Hannover Richtung Kassel. Zwischen Hahnmünden, Lutherberg und Kassel-Ost 6 Kilometer stockend. A67 Mönchhof-Dreieck Richtung Mannheim zwischen Büttelborn und Griesheimer Dreieck 2 Kilometer stockend. Wenn Sie unterwegs sind, viel Geduld, kommen Sie gut an.
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0: Ja, hallo, genug geredet. Wir machen direkt weiter mit Musik an diesem heißen Dienstagnachmittag.
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0: aktueller Schlager von Mike Leon Grosch.
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0: Beim Einkaufen achte ich schon immer auf die Zeichen der Stiftung Warentest. Bei den Testsiegern greife ich, wenn sie nicht zu teuer sind, dann eher zu. Jetzt hat die Stiftung Warentest mal wieder Spülmaschinen-Tabs untersucht. Tabs und auch sogenannte Caps, das sind diese Päckchen, die Pulver und flüssige Spülmittel enthalten. Die Tester haben den Spülmaschinen und auch den Tabs es nicht leicht gemacht, hat uns die Testleiterin Dr. Dorit Munzke verraten.
2: Wir haben nach strengen Vorgaben und genauen Rezepten Teller mit Hackfleisch und Eigelb bepinselt, Milchhaut in Gläsern produziert oder Teerinder in Tassen, Eikäseauflauf, Cerealien, Pasta, also alles Dinge, die wir typischerweise täglich auf unseren Tellern haben.
0: Und sie hat auch gesagt, was denn so ein gutes Maschinenspülmittel alles leisten muss, um dann wirklich eine gute Note zu bekommen.
2: Die größte Herausforderung besteht sicherlich darin, dass es alles gut können soll. Das heißt, neben einer guten Reinigung von angeschmutztem Geschirr eben auch dafür sorgen, dass das Wasser gleichmäßig abläuft, sprich keine Flecken oder Schlieren auf dem Geschirr bleiben, dass es gut trocknen kann. Neben der Reinigung soll es aber auch das Material schonen, also zum Beispiel Gläser nicht angreifen. Und das können tatsächlich nur wenige Mittel in unserem Test gut.
0: Das Wichtigste sind natürlich die Testergebnisse. So richtig top waren vor allem zwei Discounter-Produkte.
2: Testsieger sind die Powerforce All-in-One von Aldi und die Domol Ultra Power von Rossmann. Beide Produkte schneiden in allen Prüfpunkten gut bis sehr gut ab und sind darüber hinaus auch noch günstig.
0: Es gab aber auch welche, die gar nicht überzeugen konnten.
2: Die Liquid Caps von Edeka Gut und Günstig haben mit Abstand am schlechtesten gereinigt. Von den 11 Anschmutzungen haben sie lediglich das Fett entfernen können und mit den anderen Anschmutzungen sind sie überhaupt nicht zurechtgekommen.
0: Das ist natürlich dann zu wenig für eine gute Testnote. Die Tabs sind aber natürlich nicht alleine entscheidend für so ein gutes Spülergebnis. Auch die Maschinen brauchen ein bisschen Pflege, um gut abliefern zu können, sagt die Testleiterin.
2: Regelmäßige Maschinenpflege ist wichtig. Dazu gehört, das Sieb im Boden der Maschine zu reinigen und monatlich auch ein Intensivprogramm von 70 Grad Celsius laufen zu lassen.
0: Daran scheitert es ja meistens. Ich versuche es auf jeden Fall regelmäßig zu machen, damit das Geschirr dann auch schön sauber wird. 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
5: 16 Uhr. EU-Innenminister wollen Lehren aus Massenandrang auf Ceuta ziehen. Bauernverband richtet wegen Trockenheit Futterbörse ein. Bundeskartellamt ermittelt wegen hoher Spritpreise. Das Wetter schwül heiß bei 31 bis 38 Grad. In der Nacht lokal kräftige Gewitter. Mein Name ist Mike Oeske. Nach der Migrationskrise in der spanischen Exklave Ceuta wollen die EU-Staaten in Zukunft besser vorbereitet sein. Das haben die Innenminister am Mittag besprochen. Konkret wollen die EU-Länder geschlossener auftreten und Frühwarnsysteme etablieren. Vergangene Woche hatten nach neuesten Zahlen bis zu 72.000 Migranten von Marokko aus die spanische Exklave erreicht und damit einen Streit zwischen den EU-Ländern ausgelöst. Nach Angaben der Regierung in Madrid sind die meisten inzwischen wieder nach Marokko zurückgekehrt. Die Trockenheit sorgt auf Hessens Bauernhöfen für Probleme. Das Tierfutter wird knapp. Deshalb hat der Hessische Bauernverband eine Futterbörse eingerichtet, damit Tierhalter sich untereinander vernetzen können. HR-Reporter Tobias Weiler-Mattes.
6: Wer kurzfristig Futter oder zusätzliche Weideflächen braucht, kann sich dort Hilfe von anderen Bauernhöfen holen, die noch genug haben. Der Bauernverband sagt, Wetterextreme wie Trockenperioden und Starkregen machen es der Landwirtschaft schwer zu planen.
5: In Hessen hat es seit Anfang des Jahres so viele Brände in Wäldern und auf Feldern gegeben wie im kompletten letzten Jahr. Laut Forstministerium waren es mehr als 100. Gebrannt hat es insgesamt auf rund 165.000 Quadratmetern. Das entspricht gut 23 Fußballfeldern. Wegen der Trockenheit gilt weiter hohe Waldbrandgefahr. Laut Deutschem Wetterdienst besonders in Frankfurt, Offenbach und bei Darmstadt. Das Bundeskartellamt hat Verfahren gegen sämtliche Raffineriebetreiber eingeleitet. Damit reagiert die Behörde mit Sitz in Bonn auf die hohen Spritpreise. Sie will herausfinden, wie diese zustande kommen. ARD-Reporterin Anne Burkhardt.
7: Das Ziel? Sie will herausfinden, welche Kosten den Mineralölkonzernen wirklich entstanden sind und ob die Preise dadurch gerechtfertigt werden können. Das Bundeskartellamt blickt außerdem schärfer auf die 12-Uhr-Regelung. Im Juli haben mehr Tankstellen die Verordnung missachtet als zuvor und zu abweichenden Zeiten die Spritpreise erhöht.
5: Bei einer Lastwagenkontrolle in Hessen hat der Zoll mehr als 62.000 Dosen mit gefälschten Energy-Drinks sichergestellt. Wie die Beamten heute mitteilten, wurden die Getränke schon Mitte Juli aus dem Verkehr gezogen. Die Getränke seien in Afghanistan hergestellt worden und sollten in Frankreich verkauft werden. Der Wert wird auf etwa 100.000 Euro geschätzt. In Mainz hat sich ein 15-jähriger E-Rollerfahrer eine Verfolgungsjagd mit der Polizei geliefert. Beamte wollten den Jugendlichen gestern Abend kontrollieren, weil der Roller kein Kennzeichen hatte. Laut Polizei fuhr der 15-Jährige aber davon und beschleunigte seinen Roller auf bis zu 70 Kilometer pro Stunde. An einem Schlagloch stürzte er schließlich und verletzte sich leicht. Jetzt muss sich der Rollerfahrer wegen mehrerer Verkehrsdelikte verantworten. Weitere

0: dann teilweise Schauer oder Gewitter, so wie in der letzten Nacht. Morgen früh wird es dann wieder trocken sein. Tiefstwerte in der Nacht 22 bis 17 Grad und morgen am Mittwoch 28 bis 35 Grad. Oft scheint die Sonne, nur ab und zu wolkig. Ab dem Mittag kann es wieder vereinzelt Schauer oder Gewitter geben. Am Donnerstag dann mehr Sonne als Wolken und trocken bis 30 Grad und am Freitag Sonne und Wolken. Im Süden meistens nur sonnig bis 32 Grad.
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0: A3, Frankfurt Richtung Würzburg zwischen Obertshausen und Hanau. 3 Kilometer stockender Verkehr wegen eines defekten Pkw auf dem linken Abbiegestreifen. A7, Fulda Richtung Hannover zwischen Dreieck Kassel Süd und Kassel Ost. 2 Kilometer stockender Verkehr. A7 Hannover Richtung Kassel zwischen Hanmünden-Lutterberg und Kassel-Ost 6 Kilometer stockend und B49 Limburg Richtung Gießen zwischen der A45 Anschlussstelle Wetzlar-Ost und Gießen-Lahnfeld 2 Kilometer Stau.
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0: Jetzt kommt ja die Tageszeit mit den höchsten Temperaturen, also pünktlich zum Feierabend, ne? Wenn man das vielleicht klimatisierte Büro verlassen muss. Ja, da macht man doch ausnahmsweise gerne Überstunden. Ne? Ansonsten, ja, heiße Sache heute wieder, dieser Nachmittag. Da müssen wir durch. Suchen Sie sich ein schattiges Plätzchen, das hilft schon mal. Einen hoffentlich angenehmen Nachmittag wünsche ich Ihnen.
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0: Das ist mal ein Bild. Unten ist der Rhein, oben drüber die Autobahnbrücke, die Viersteiner Brücke in Wiesbaden und dazwischen noch eine Brücke, nämlich eine Radfahrerbrücke zur Rettbergsaue. Das ist so eine Rheininsel. Und auf dieser Radfahrbrücke sind keine Radfahrer unterwegs, sondern 150 Ziegen. Mit dem Schiff ging es nicht zur Insel wegen des Niedrigwassers, also ging es zu Fuß weiter, beziehungsweise zu Huf.
1: Schafe mit weißer Wolle und schwarzem Kopf, braune, schwarze und weiße Ziegen mit kleinen Hörnern. In einer Herde laufen sie über die schmale, gekrümmte Fahrradbrücke in Richtung der Rheininsel Rettbergsaue. Richtig schnell. Vorneweg Schäfer Karl-Heinz Streicher im dunkelblauen Unterhemd mit einem Eimer voller Futter. Hinten Hündin Gina und mehrere Mitarbeiter vom Forstamt. Sie alle begleiten die blökenden Tiere auf dem Weg zu ihrem neuen Auftrag. Schäfer Karl-Heinz Streicher.
2: Deren Job ist, die Rettbergsaue wieder Licht reinzubringen, also die ganzen Hecken und Sträucher und Zeug abzufressen, damit da wieder eine andere Vegetation reinkommt.
1: Denn dann finden in dem Naturschutzgebiet Greifvögel ihre Beute besser. Der Einsatz der Schafe und Ziegen hier ist eine Premiere. Damit sie zur Arbeit kommen, mussten viele Zäune her. Von der Wiese am Rhein bis auf die andere Seite werden sie geleitet. Radfahrer warten so lange, aber viele Schaulustige freuen sich über den seltenen Anblick.
3: Wir haben gehört, dass hier die Ziegen jetzt auf die Rettbergsaue laufen und meine Kinder lieben Ziegen.
4: Das ist ja wie in Almtrieb, nur halt auf die Au.
3: Das sind so tolle Tiere und ja, ich finde das sehr spannend, das jetzt zu beobachten.
1: In Minutenschnelle sind die Schafe und Ziegen auf der anderen Seite. Sie laufen die gewundene Radfahrrampe runter und hinter ihnen her fährt ein Kehrwagen, damit die Brücke direkt wieder sauber ist. Kaum strömen die Tiere auf die Rettbergsaue, sind die ersten hohen Gräser und Sträucher schon verputzt. Jannik Altpeter vom Forstamt ist zufrieden.
5: Hier auf der Insel kommen ganz, ganz viele Tiere vor, vom Wildschwein über den Fuchs bis hin zur Maus. Und je nachdem, wie sich die Fläche dann entwickelt, kann es auch gut sein, dass neue Vogelarten dazukommen. Wir schauen einfach mal, was das für die Tiere am Ende bedeutet.
1: Wie lange die tierischen Rasenmäher bleiben werden, hängt auch von möglichen Überschwemmungen der Rheininsel und dem Wetter ab. Der Plan ist etwa 3 Monate. Wanderschäfer Karl-Heinz Streicher wird sich für diese Zeit mit seinen Tieren am Rhein einrichten. Aber erstmal ist er froh, dass die heutige Wanderung über den Fluss gut geklappt hat.
2: Alle haben sich benommen, sind schön gelaufen, alles gut.
0: Sie haben sich alle benommen. Almauftrieb auf hessische Art über eine Radfahrbrücke auf die Rettbergsaue. HR4-Reporterin Milena Pieper hat die Ziegen begleitet.

Danke, zusammen mit Frankie March, also eine lässige, zusammen mit einer eleganten Stimme, wie schon das Original. Ne? Frank und Nancy Sinatra, Something Stupid. Ja, das war die deutsche Version. Was kann ich denn dafür? HF hier am Dienstagnachmittag, jetzt mit Udo Jürgens. Jeder so, wie er es mag. Und mit den Beatles. Und dann gibt's wieder die Hessenschau um 12:30.

0: jetzt gibt's wieder Aktuelles aus Ihrer Region von unseren Reportern vor Ort.
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2: Bei einem Feuer in der Lauterbacher Altstadt werden vergangene Woche mehrere denkmalgeschützte Gebäude beschädigt oder zerstört. Jetzt heißt es von der Stadt, mit dem Wiederaufbau soll rasch begonnen werden. Das sagt Bürgermeister Holger Marx nach einem Treffen am Runden Tisch gestern. Die Stadt hatte alle Beteiligten zur Vernetzung eingeladen. Jetzt sind laut Bürgermeister die Hauseigentümer und die Versicherungen am Zug. Sie müssen dafür sorgen, dass die Schäden behoben werden. Die Brandruinen sollen nicht länger als nötig das Stadtbild prägen. Inzwischen sind einige Bewohner in Begleitung kurz in ihren Wohnungen gewesen, um nach dem Rechten zu sehen. Einige andere Brandopfer sind noch in einer Jugendherberge, bis sie eine neue Bleibe haben. Jörn Perske, Lauterbach.
3: Rastorf rückt sich selbst ins rechte Licht. Zusammen mit der Rhön-Energie modernisiert die Gemeinde ihre Straßenbeleuchtung. Das teilt der Energieversorger mit. Die Rhön-Energie und die Gemeinde wollen dafür 13 neue Schaltschränke aufstellen. Die ermöglichen es, die Laternen in Rastorf bedarfsgerecht und intelligent zu steuern. So will die Gemeinde Geld und Energie sparen. Die Arbeiten laufen schon. Grundlage des Projekts ist eine Rahmenvereinbarung der Rhön-Energie mit 34 Städten und Gemeinden. Sie regelt Bau, Betrieb, Wartung, Reparatur, Steuerung und Finanzierung der kommunalen Straßenbeleuchtung über einen Zeitraum von 20 Jahren. Auf dieser Basis modernisieren auch schon Großenlüder und Künzell ihre Straßenbeleuchtung. Paul Mofbacher, Rastorf.
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0: Ja, sehr heiß heute, auch ein bisschen drückend. Ne? So sieht das momentan aus, und zwar in ganz Hessen. Und wie das jetzt weitergeht in Ihrer Region, dazu Martin Gutsch.
4: Mit der Hitze haben wir es hier im Osten von Hessen noch bis zum Abend zu tun und ebenso mit der Schwüle. Zur Sonne kommen vereinzelt schon mal ein paar Schauer, aber so richtig steigt die Gewitterwahrscheinlichkeit erst in den Abendstunden an. Dann gibt es zur Nacht hin stellenweise kräftige Regengüsse mit Blitz und Donner, zum Beispiel zwischen dem Spessart und der Rhön. Bis morgen früh sind die aber wieder weg, dann geht's bei uns einfach nur 32 Grad heiß weiter und morgen Nachmittag noch ein letztes Mal mit Gewitterschauern.
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0: A3 Würzburg Richtung Frankfurt zwischen Bessenbach, Walderschaff und Goldbach. 3 Kilometer stockender Verkehr. A3 Frankfurt Richtung Würzburg zwischen Obertshausen und Hanau. 3 Kilometer stockend wegen eines defekten Pkw auf dem linken Abbiegestreifen. A7 Fulda Richtung Hannover zwischen Dreikassel Süd und Kassel Ost. 2 Kilometer stockend. Und B49 Limburg Richtung Gießen zwischen der A45 Anschlussstelle Wetzlar Ost und Gießen Lahnfeld. 2 Kilometer Stau wegen eines defekten Fahrzeugs auf dem rechten Fahrstreifen.
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0: und mit Andrea Berg. Diese Nacht ist jede Sünde wert, aber bitte keine schweren Sünden, ne? Mord und Diebstahl oder sowas. Lieber so ein, weiß ich nicht, Stück Schokolade trotz Diät, ne? Oder so ein bisschen Faulheit. Wird ja wohl bei diesen Temperaturen erlaubt sein.
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merke ich gerade, haben eigentlich Menschen mit emotionaler Kälte einen Vorteil bei diesen Temperaturen? Falls ja, dann herzlichen Glückwunsch. Ne? Wenigstens ein gutes hat das dann ja. Der heiße Nachmittag am Dienstag. Gefühlt noch heißer als gestern, ja, weil das so schwül ist. Ne? Vielleicht sollte man mal eine Kontaktanzeige raushauen. Schneemann zum Kuscheln gesucht oder so.

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1: Ja, 80 Jahre Hessen ist eine lange Zeit. Und in dieser Zeit, da sind auch durchaus Dinge passiert, die nicht so doll waren. Ne, zum Beispiel das Konstrukt, das zwar gut gemeint war, aber nur auf sehr wenig Begeisterung stieß. HR4-Reporter Marc Klug mit der Geschichte über die Stadt Lahn. Ne, die Stadt Lahn, die gibt es nicht, aber die gab es mal. Mal kurz.
2: Für die einen ist es eine gescheiterte Zwangsehe. Für andere immerhin ein Versuch, die Mitte von Hessen zu stärken. Vor 49 Jahren wurde aus Wetzlar, Gießen und 14 kleineren Gemeinden eine zusammenhängende Stadt namens Lahn. Nur warum eigentlich? Ganz unscheinbar steht sie da, eine Eiche am Dutenhofener See. An sonnigen Tagen wirft sie ihren Schatten bis aufs Wasser. Und an allen anderen Tagen ein Schatten auf die Vergangenheit. Im Jahr 1977 lag genau hier das Zentrum der damals fünftgrößten Stadt in Hessen, mit mehr als 150.000 Einwohnern. Die meisten davon konnten mit der Stadt Lahn aber nichts anfangen.
3: Es waren alle so übers Knie gebrochen.
4: Nur schlechte, weite Wege von Gießen nach Wetzlar. Vor allen Dingen für alte Leute.
5: Das hat uns gebracht, gar nichts. Schulden nachher im Ganze.
2: Die Landesregierung, damals unter Führung der SPD, wollte die Mitte in Hessen stärken. Quasi als Bindeglied zwischen Kassel und Frankfurt. Die Gemeindereform war die politische Gelegenheit dafür. Problem nur, die Fusion hat bei den Menschen mehr Frust als Freude hinterlassen. Sie wehrten sich mit Sprüchen wie, wenn ich Lahn sehe, kriege ich Zahnweh. Mit einer mehr als deutlichen Bürgerbefragung und eben auch mit Erfolg. Im Oktober 1978 verkündete der damalige hessische Ministerpräsident Holger Börner von der SPD:
6: Die Sozialdemokratische Partei hat ihre Bereitschaft erklärt, die Stadt Lahn wieder aufzulösen. Wetzlar soll wieder Wetzlar und Gießen soll wieder Gießen werden.
2: Im August 1979 wurde schließlich das Stadtexperiment Lahn wieder beendet. Seitdem gibt es in Mittelhessen keine Großstadt mehr. Dafür ist Hessen wieder um eine Geschichte reicher.
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9: 17 Uhr. EU-Innenminister zeigen nach Ceuta-Krise Einigkeit. Beisetzung von mehr als 100 Kriegsopfern im Gazastreifen. Pegelstände am Rhein weiter gesunken. Das Wetter schwül heiß bei 31 bis 38 Grad. In der Nacht lokal kräftige Gewitter. Mein Name ist Mike Oeske. Nach der Migrationskrise in der spanischen Exklave Ceuta wollen die EU-Staaten in Zukunft besser vorbereitet sein und auch geschlossener auftreten. Das haben die Innenminister am Mittag besprochen. Spanien hat inzwischen neue Opferzahlen genannt. ARD-Korrespondentin Franka Welz.
10: Die spanische Regierung hat die Zahl der Todesopfer auf spanischer Seite bei der Migrationskrise in Ceuta auf 75 erhöht. Insgesamt sind damit nach bisher vorliegenden Zahlen mehr als 80 Menschen bei dem Versuch ums Leben gekommen, die spanische Exklave in Nordmarokko zu erreichen. Im Anschluss an die heutige Krisensitzung der EU-Innenminister erklärte der spanische Innenminister Fernando Grande Malasca in Madrid, 70.000 der 72.000 nach Ceuta gelangten hätten die Stadt bereits wieder verlassen.
9: Im Gazastreifen sind bei einer großen Beerdigung 112 Menschen beigesetzt worden, unter ihnen 40 Kinder und 30 Frauen. Sie waren bei einem israelischen Luftangriff auf einen Wohnblock vor fast 3 Jahren getötet worden. Ihre sterblichen Überreste waren am Wochenende aus den Trümmern geborgen worden. Noch immer werden über 150 weitere Menschen vermisst. An der Beisetzung nahmen mehrere hundert Trauergäste teil. Die Pegelstände am Rhein sinken wegen der anhaltenden Trockenheit immer weiter. Heute wurden in Kaub hinter der hessischen Grenze 24 Zentimeter gemessen. Damit ist der Niedrigrekord von 2018 eingestellt worden. 23 Zentimeter hatte es schon gestern Nachmittag in Andernach nahe Koblenz gegeben. Später stieg der Pegelstand dort aber wieder leicht an. In Worms liegt der Wasserstand nur noch 1 Zentimeter über Tiefstwert. Bundesverkehrsminister Bilger will übermorgen mit Fachleuten in Bonn über das Niedrigwasser im Rhein sprechen. Obdachlose Menschen haben oft keine Gelegenheit, der Hitze zu entkommen. Frankfurt stellt ihnen jetzt einen kühlen Ort zur Verfügung. HR-Reporter Frank Angermund.
11: Die Stadt Frankfurt und die Johanniter haben 2 ausrangierte Linienbusse auf den Willy-Brandt-Platz gestellt, 2 Klimaanlagen und jede Menge Mineralwasser reingestellt. Und jetzt finden Obdachlose und auch jeder andere, der unter der Hitze leidet, von 13 bis 19 Uhr einen kühlen Ort. Die grünen Kühlmobile werden bis Ende August auf dem Willy-Brandt-Platz stehen. Sollte es auch im September heiß sein, eventuell auch länger.
9: Bei der Schwimm-EM in Paris hat es weitere Medaillen für Deutschland gegeben. Freiwasserschwimmer Florian Wellbrock hat über die 10-Kilometer-Strecke Gold geholt. Bronze ging an seinen Teamkollegen Oliver Klemet. ARD-Sportreporter Lars Becker.
6: Von Beginn an übernahm Welbrock die Führung, bestimmte das Tempo. In der vorletzten von 8 Runden ließ Welbrock den Ungarn David Bethlehem und Clement aufschließen und zwischenzeitlich sogar vorbeiziehen, um Kräfte zu sparen. Dann konterte Welbrock und schlug souverän als Erster an. Der Olympiasieger und neunmalige Weltmeister, erstmals auch Europameister. Bei den Sommerspielen war er mit den extremen Bedingungen nicht zurechtgekommen. Die waren in einem Nebenarm der Seine diesmal sehr gut.
9: Vorher hatte Clara Bleier im Synchronschwimmen in der technischen Kür Bronze geholt. Das waren die Nachrichten.
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12: Es gibt hier und da ein paar Wolken, ansonsten aber auch viel Sonnenschein. Und es können sich am Abend einzelne, zum Teil auch kräftige Hitzegewitter entwickeln. Schwül heiß ist es, momentan 31 bis 35 Grad. In der Nacht teilweise Schauer oder Gewitter. Morgen früh ist es dann wieder trocken. Die Tiefstwerte in der Nacht 22 bis 17 Grad. Und morgen am Mittwoch 28 bis 35 Grad. Oft scheint die

0: 40 Kassel Richtung Gießen, zwischen Kassel Industriepark und Kassel-Aue-Stadion 2 Kilometer stockend. Und B49 Limburg Richtung Gießen, zwischen der A45 Anschlussstelle Wetzlar Ost und Gießen-Lahnfeld 3 Kilometer Stau wegen eines defekten Fahrzeugs auf dem rechten Fahrstreifen.
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0: Sommer in Hessen. Ja, und zwar von der besonders heißen Sorte, ne? Hitzewelle, ja, eine Hitzewelle jagt die nächste. Jetzt gerade stecken wir ja wieder unter so einer Hitzeglocke. Und das hat natürlich auch Folgen, ne? Pegelstände ganz unten haben wir gerade gehört in den Nachrichten. Eisproduktion ist ganz oben. Und es gibt noch mehr. Und dazu kommen wir gleich in ein paar Minuten hier in
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0: HR4 am Dienstagnachmittag, auch heute wieder weit über 30 Grad in Hessen. Da gibt es natürlich diejenigen, die sich darüber freuen und die, die darunter immer mehr leiden. In den Flüssen, da fehlt das Wasser, ne? Also das sind die, die darunter leiden unter der Hitze. Der Niedrigpegel am Rhein sorgt dafür, dass Fracht- oder auch Hotelschiffe zum Beispiel zum Teil gar nicht mehr fahren können. Rüdesheims Bürgermeister Dirk Stuckert.
1: Wir haben mit Köln zusammen die meisten Anlegungen von Hotelschiffen im Jahr. Das sind jenseits der 2000 Stück. Und wenn Sie das hochrechnen, dass 100 bis 200 Personen auf so einem Hotelschiff wohnen, dann können Sie selbst ausrechnen, dass das doch ein beachtlicher Teil der Gäste ist, die unsere schöne Stadt besuchen.
0: Ja, und die Natur und die Landwirtschaft leiden natürlich auch ganz besonders. Gerade hat Johannes Grenzebach aus Wölfersheim-Wohnbach in der Wetterau Quinoa geerntet. Dieses Pseudogetreide aus Südamerika kommt noch vergleichsweise gut mit der Trockenheit aus.
2: Die Quinoa ist eine sehr, sehr resiliente Kultur. Sie braucht ein Drittel des Wasserbedarfs gegenüber eines Weizens. Das bedeutet also, sie ist jetzt in der aktuellen Zeit, in der Trockenheit, absolut der Gewinner, will ich behaupten.
0: Ja, Quinoa ist Gewinner. Bei Mais und Zuckerrüben, da sieht das gar nicht gut aus.
2: Bei der Zuckerrübe, wenn ich mir das hier drüben angucke, wenn ich denke, wenn es hier jetzt nicht bald regnet, und mit bald meine ich im August, wenn im August der Niederschlag nicht kommt, dann sind es hier Karotten.
0: Karotten. Ja, das ist also nicht das, was sich der Bauer oder auch ich unter Zuckerrüben vorstellt. So weit, so schlecht. Es gibt aber auch ja Gewinner dieser Sommerhitze. Riesige Umsätze bei den Eisherstellern. Beim Magnum Eis in Heppenheim an der Bergstraße ist Hochbetrieb, sagt Geschäftsführer Nikolaus Huber.
3: In Heppenheim arbeiten über 500 Kolleginnen momentan rund um die Uhr, um unser Klassiker wie Flutschinger, Magnum, Cremissimo zu produzieren. Man kann sich das so vorstellen, dass an Spitzentagen momentan über 300.000 Eise produziert werden. Und übereinander gestapelt ist es höher als der Mount Everest.
0: Ein Mount Everest aus Speiseeis. Hui, was für eine Vorstellung. Eine große Gewinner des Sommers sind natürlich auch unsere Schwimmbäder und Getränkehersteller, die machen auch gigantische Umsätze.
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Relax, bleib noch bei mir und auch bei uns bitte, denn gleich gibt's wieder die Hessenschau mit Wetter und Verkehr, also das ganze Paket. Und vorher noch ein Grund zu bleiben, Musik von Don McLean, American Pie. Und Christina Bach kommt auch noch.

0: 17.30 Uhr und jetzt gibt es wieder Aktuelles aus Ihrer Region von unseren Reportern.
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2: Vom Underdog zum Festspielstar. Bei den Bad Hersfelder Festspielen steht Schauspieler Thies Brammer zum ersten Mal auf der ganz großen Theaterbühne. Und das gleich als Galionsfigur dieser Festspiele. Der gebürtige Berliner verkörpert den Ritter Parzival.
3: Michael Schachermeier ist ein wirklich sehr guter Freund von mir. Und er hat mich angerufen und er meinte, ja, ich will, dass du dabei bist beim Parzival. Und ich, ja, super. Weißt du schon, wer ich bin? Parzival. Habe ich jetzt gecheckt, das Stück. Aber wer bin ich jetzt? Jetzt sag mir halt, wen ich spiele. Du spielst Parzival. Und dann war es so richtig.
2: Wie es von da für Brammer weitergeht, zeigt heute Abend die Dokumentation Make It. Menschen machen Kultur. Im HR-Fernsehen. Paul Mosbacher, Bad Hersfeld.
4: Die nervige Wartezeit beim Arzt oder an der Bushaltestelle überbrücken geht jetzt mit einer kostenlosen Gaming-App Made in Fulda. Tiki-Taka heißt die App und bietet laut Entwicklern eine Mischung aus Logikrätseln, Tempo und Spaß. Dahinter stecken zwei Fulda, die den in der Region bekannten Techie Award ins Leben gerufen haben. Bei dem Wettbewerb geht es um logisches Denken, so jetzt auch in der App. 8 Kategorien gibt's, zum Beispiel räumliches Denken, Sprache oder Reaktion und Tempo. Spieler rätseln sich durch 50 Level über 1000 Denkspiele und sammeln Punkte. Dabei können sie sich mit anderen Rätselfüchsen messen und wer will, kann auch gegen den eigenen Freundeskreis antreten. Sophia Junginger, Fulda.
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0: Spüle Hitze heute in ganz Hessen. Ja, oft scheint aber auch noch die Sonne, aber es soll ja auch noch gewittern heute. Und wo, das weiß Martin gut.
5: Wir haben es hier in Osthessen noch mit den Ü30 Hitzegraden zu tun und auch die Abendstunden bleiben bei uns warm und drückend. Je später es wird, umso mehr Funken, Gewitter dazwischen. Zur Nacht hin werden die stellenweise von kräftigen Regengüssen begleitet, zum Beispiel in der Rhön. Sie verziehen sich aber schnell wieder und so folgt ein 32 Grad heißer Mittwoch mit Sonne, Wolken und morgen Nachmittag noch einmal mit Gewitterschauern. Ab Donnerstag bleibt es dann meist wieder trocken, es wird dann auch nicht mehr ganz so heiß.
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0: A3 Würzburg Richtung Frankfurt zwischen Bessenbach-Walterschaff und Goldbach, 3 Kilometer stockender Verkehr. A3 Frankfurt Richtung Würzburg zwischen Obertshausen und Hanau, 2 Kilometer stockend. A5 Frankfurt Richtung Darmstadt zwischen Frankfurt-Westhafen und Frankfurter Kreuz, 2 Kilometer stockender Verkehr wegen eines defekten Lkw auf dem rechten Fahrstreifen und dem Standstreifen. Und A7 Würzburg Richtung Fulda zwischen Bad Brückenau-Wildflecken und Bad Brückenau-Volkers, 2 Kilometer stockend.
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0: Der Dienstagnachmittag, jetzt mit den McCoys. Hang on, Sloopy. Halt durch, Sloopy. Ja, da hat wohl Sloopy auch mit der Hitze zu kämpfen. Ne?
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0: Boat on the River von Styx und jetzt half hier übrigens heute mit Pastoralreferent Rolf Müller aus Frankfurt von der katholischen Kirche.
1: In meiner Pfarrei mit ihren 7 Kirchen in Frankfurt gibt es etwas Besonderes. Auf unserem Pfarreigebiet sind 7 sogenannte Gemeinden anderer Muttersprachen zu Hause. Das sind Gemeinden mit Menschen, die ihre Wurzeln in anderen Ländern haben. Sie feiern in unseren Kirchen ihre Gottesdienste in ihrer Muttersprache, sie treffen sich in unseren Gemeindehäusern und feiern ihre Feste. Bei uns sind das Ungarn, Bulgaren, Italiener, Franzosen, Slowaken, Eritreer und englischsprachige Afrikaner. Meistens bleiben diese Gemeinden unter sich, aber einmal im Jahr feiern wir gemeinsam ein großes Fest. Im letzten Mai war es wieder soweit. Das beginnt dann mit einem gemeinsamen internationalen Gottesdienst. Das war großartig gewesen. Alleine die Musik. Die eritreischen Trommeln sind erklungen, es gab afrikanischen Gospel genauso wie einen italienischen Chor und auch eine slowakische Geigerin war mit tollem Spiel dabei. Trotz all dieser verschiedenen Arten von Musik hat das wunderbar zusammengepasst. Ich habe besonders beim gemeinsamen Gottesdienst gespürt, uns verbindet viel mehr als uns trennt. Klar, wir sprechen verschiedene Sprachen, haben unterschiedliche Traditionen und Gebräuche. Aber wir alle sind Menschen, die auf Gott vertrauen, ihn verehren und ein Leben in Liebe zu ihm und unseren Mitmenschen führen wollen. Natürlich ist unser Zusammenleben mit den muttersprachlichen Gemeinden nicht immer nur ein Fest. Manchmal gibt es auch unterschiedliche Meinungen und Bedürfnisse. Aber meistens gelingt es uns doch, miteinander zu reden und eine gute Lösung zu finden. Ich glaube, unsere Verbundenheit miteinander trägt uns auch durch schlechte Zeiten. Ich wünsche mir oft, dass es in unserer Gesellschaft genauso zugeht wie in meiner Pfarrei. Dass wir entdecken und stark machen, was uns verbindet. Dass wir friedlich über das reden, worüber wir verschiedener Meinung sind. Und dass wir ab und zu einmal ein großes Fest der Verbundenheit miteinander feiern.
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11: 18 Uhr. Sozialverbände sehen möglichen neuen Zivildienst skeptisch. EU-Innenminister wollen aus Ceuta-Krise Lehren ziehen. In diesem Jahr schon mehr als 100 Waldbrände in Hessen. Das Wetter am Abend und in der Nacht. Einzelne Schauer und Gewitter. 22 bis 17 Grad. Mein Name ist Stefan Schiebelhut. In Deutschland könnte es bald wieder einen Zivildienst geben. Sozialverbände haben auf die Pläne des Bundesfamilienministeriums mit Skepsis reagiert. Aus der Nachrichtenredaktion Claudia Meichelbeck.
12: Der Paritätische Gesamtverband fordert, dass der Zivildienst nicht zulasten der bisherigen Freiwilligendienste gehen darf. Statt auf Zwang zu setzen, müsse freiwilliges Engagement gefördert werden. Von der Caritas heißt es, mit einem Zivildienst ließen sich Personalprobleme sozialer Einrichtungen nicht lösen. Unionsfraktionschef Frei hatte heute bestätigt, dass man sich auf eine Wiedereinführung des Zivildienstes vorbereitet, falls es eine Rückkehr zur Wehrpflicht geben sollte.
11: Nach dem Streit über die Migrationskrise in der spanischen Exklave Ceuta wollen die EU-Staaten besser vorbereitet sein und auch geschlossener auftreten. Das ist das Ergebnis der Konferenz der Innenminister heute Mittag. ARD-Korrespondent Thomas Spickhofen.
13: EU-Kommissar Brunner findet, Europa sei getestet worden und habe den Test bestanden. Die Kommission spricht jetzt von mehr als 70.000 Menschen, die die Grenze überschritten hätten, befeuert von Schleuserbanden und Falschinformationen in verschiedenen Netzwerken. Wer die treibenden Kräfte des Impulses in den sozialen Netzwerken war, das soll jetzt Europol untersuchen.
11: An der Frankfurter Börse hat der DAX auch heute wieder ein neues Hoch erreicht. Am Vormittag stieg der Deutsche Leitindex bis auf 26.240 Punkte. Aus dem Handel ging er mit noch 26.202 Punkten. Das ist ein Plus von 0,8% gegenüber gestern. Die Gründe dafür sind nach Meinung von Analysten die Entspannung im Iran-Krieg und Unternehmen, die gute Zahlen vorgelegt haben. Die Ölpreise sind heute deutlich gesunken. In Hessen hat es seit Anfang des Jahres so viele Brände in Wäldern und auf Feldern gegeben wie im kompletten letzten Jahr. Laut Forstministerium waren es mehr als 100. Gebrannt hat es insgesamt auf rund 165.000 Quadratmetern. Wegen der Trockenheit gilt weiter hohe Waldbrandgefahr, laut Deutschem Wetterdienst besonders in Frankfurt, Offenbach und bei Darmstadt. Erfolg für die Stadt Frankfurt im Kampf gegen illegale Ferienwohnungen. Das Verwaltungsgericht hat der Stadt Recht gegeben im Streit mit einem Immobilienunternehmen, das ein Aparthotel im Stadtteil Sachsenhausen schließen musste. HR-Reporter Heiko Schneider.
14: Das Verwaltungsgericht hat einen Eilantrag des Unternehmens abgelehnt, mit dem es erklagen wollte, sein Aparthotel im Stadtteil Sachsenhausen wieder öffnen zu dürfen. Die Bauaufsicht der Stadt hatte den Betrieb vorher verboten, weil das Unternehmen keine Genehmigung hatte, den Wohnraum für Ferienwohnungen zu nutzen. Das Gericht gab der Stadt nun Recht und verwies auf die hessische Bauordnung. Die Stadt Frankfurt hat nach eigenen Angaben eigens zwei Stellen geschaffen für den Schutz von Wohnraum und den Kampf gegen illegale Ferienwohnungen.
11: In der Ägäis in Griechenland haben die Behörden ein italienisches Ausflugsboot gestoppt, das streng geschützte Korallen an Bord hatte. Geschätzter Wert rund 800.000 Euro. Die Ermittler fanden an Bord auch Tauchausrüstung, Schneidewerkzeuge und Aufbewahrungskisten. Sie gehen davon aus, dass die Korallen nach Süditalien gebracht werden sollten, um daraus Schmuck zu machen. Das waren die Nachrichten.
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15: Sonnenschein, hier und da auch Wolken und es können sich einzelne, teils auch kräftige Hitzegewitter entwickeln heute Abend. Es ist nämlich schwül heiß, momentan 30 bis 35 Grad, also es kocht in der Wetterküche. In der Nacht teilweise auch Schauer oder Gewitter, morgen früh ist es dann aber wieder trocken. Tiefstwerte in der Nacht 22 bis 17 Grad und morgen am Mittwoch 28 bis 35 Grad die Höchstwerte. Oft scheint die Sonne, nur ab und zu wolkig, allerdings ab dem Mittag kann es dann wieder vereinzelte Schauer oder Gewitter geben. Donnerstag mehr Sonne als Wolken und trocken bis 30 Grad. Und

0: Hey Baby, Bruce Van Allen, HR4 am Dienstagabend. Schauspieler Thies Brammer, kennen Sie den? Wahrscheinlich nicht, ne? Aber er ist schon auf dem Höhepunkt seiner Karriere und das mit erst 36 Jahren. Und man kann das so sagen, weil er bei den Bad Hersfelder Festspielen in diesem Jahr als Parzival die Hauptrolle im gleichnamigen Stück übernehmen wird. Noch ist er eher unbekannt, ein junger Schauspieler, ein Unbekannter, aber die Bad Hersfelder Festspiele, die haben ja schon andere ganz berühmt gemacht, ne? Und mein HR-Kollege Rick Oppermann vom Fernsehen hat ihn eine Zeit lang begleitet. Und das können wir uns heute Abend anschauen. Und er hat uns ja vorhin auch schon, heute Nachmittag war es, vielleicht haben Sie es gehört, über diese Doku erzählt. Und wir haben ihn auch gefragt, was ihn denn so besonders beeindruckt hat.
1: Mich hat wirklich beim Filmemachen am meisten begeistert, wie offen die Leute zu mir waren. Wie sehr sie mich an ihren Gefühlen haben teilhaben lassen, weil das wirklich nicht selbstverständlich ist, glaube ich. Ja, und wie nah ich denen kommen durfte.
0: Also Bad Hersfeld und die Festspiele, wenn man jetzt noch nie da war, ist das wirklich so was Besonderes? Wie hat der Rick Oppermann das wahrgenommen?
1: Ich glaube, ich war überrascht davon, wie groß das alles ist. Irgendwie war in meinem Kopf doch, Bad Hersfeld ist eine relativ kleine Stadt. Wie groß werden diese Festspiele wohl sein? Aber dieser Raum, diese Stiftsruine, die ist einfach so riesig und so beeindruckend, dass das Ganze, und ich finde auch die ganze Stadt, sofort so eine komplett andere Aura bekommt. Dieser Ort atmet ja auch Geschichte. Ich glaube, sowas wird auch immer weiter aufgeladen, je länger sowas läuft. Das heißt, dieser Ort atmet Geschichte und das macht den Auftritt jetzt, das Stück, und die ganzen Festspiele eben auch noch mal ein bisschen bedeutsamer.
0: Ja, und diese Dokumentation von Rick Oppermann ist heute Abend zu sehen. Über den Schauspieler Thies Brammer. Make it vom Underdog zum Festspielstar heute Abend im HR Fernsehen um 22 Uhr.

4, aktuelle Meldung aus dem Verkehrszentrum. Vorsicht auf der B27 Bad Hersfeld, Eschwege. Zwischen Bebra Süd und Bebra Nord befindet sich eine Person auf der Fahrbahn. Bitte aufpassen.

0: 16.30 Uhr haben wir es.
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0: Es gibt Sonnenschein, es gibt hier und da auch Wolken und es können sich heute Abend einzelne, teils auch kräftige Hitzegewitter entwickeln, wie zum Beispiel aktuell bei Limburg, Weilburg, da gewittert es nämlich. Schwülheiß ist es. Momentan in Kassel 33 Grad, Fulda 33, Gießen 33 und damit es nicht langweilig wird, Frankfurt 34 Grad. In der Nacht teilweise Schauer oder Gewitter, morgen früh wird es dann aber wieder trocken sein. Tiefstwerte in der Nacht 22 bis 17 Grad und morgen am Mittwoch 28 bis 35 Grad. Oft scheint die Sonne, nur ab und zu ist es wolkig und ab dem Mittag, da kann es dann vereinzelt wieder Schauer oder Gewitter geben.
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0: Vorsicht auf der A3 Köln-Frankfurt zwischen Limburg-Nord und Limburg-Süd besteht Aquaplaning-Gefahr. Vorsicht auf der A49 Kassel Richtung Gießen. Zwischen Baunatal-Mitte und Baunatal-Süd liegen Reifenteile auf der Fahrbahn. Und Vorsicht auf der B27 Bad Hersfeld-Eschwege. Zwischen Bebra-Süd und Bebra-Nord immer noch eine Person auf der Fahrbahn. A6 Mannheim Richtung Heilbronn. Zwischen Dreieck Hockenheim und Kreuz Waldorf 2 Kilometer Stau nach einem Unfall auf dem rechten Fahrstreifen. A7 Würzburg Richtung Fulda, zwischen Bad Kissingen Obertulba und Bad Brückenau-Volkers 4 Kilometer stockender Verkehr.
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0: Und frei und abgebrannt. Also ich jetzt nicht, ne? Ja, naja, doch, abgebrannt immer, aber frei, ne? Ich bin verheiratet. Gemeint ist das hier, der Titel von Bernhard Brink.

0: Claudia Jung war das. Für immer du, die Liebe meines Lebens. Aktueller Titel von ihr. HR4 am Dienstagabend. Wenn eine alte Fußgängerbrücke kaputt ist, dann wird eine neue gebaut in der Regel. Oder wie in Biedenkopf gleich zwei neue. Allerdings nicht ganz legal. In einer Nacht-und-Nebel-Aktion sind dort zwei provisorische Holzbrücken entstanden. Die Stadt fand das gar nicht so lustig und hat sie wegen der Sicherheit wieder abgerissen. Das war vor einem Jahr. Jetzt ist die richtige, sichere, neue Fußgängerbrücke fertig. Der Sachsenhäuser Steg und die Anwohner, die freuen sich drüber.
1: Sie ist endlich wieder da. In Real auch, und das war für uns alle wirklich eine große Erleichterung.
2: Auch die Radfahrer, die sind jetzt auch wieder alle ganz happy. Das ist schon sehr komfortabel.
1: Das ist das Wichtigste für Biedenkopf, für Sachsenhausen, für alle Menschen hier.
0: Begeisterung wegen einer Fußgängerbrücke. Aus gutem Grund, erklärt Biedenkopfs Bürgermeister Jochen Achenbach.
3: Das ist ja fast wie ein eigener Stadtteil Sachsenhausen. Und Sachsenhausen hatte durch die alte Brücke die Anbindung unter anderem hier ins Industriegebiet zu vielen Arbeitgebern. Und man merkt es auch in der Begrifflichkeit. Die Männergesellschaft, die hier zu Hause ist, heißt Heve und Reve d'Allee, also hüben und drüben der Lahn. Und insofern braucht man natürlich auch eine Verbindung über die Lahn. Und dafür war diese Brücke ganz wichtig für ganz viele Menschen, die halt die immer genutzt haben.
0: Ja, und jetzt endlich wieder nutzen können. Ein bisschen Asphalt muss noch zwischen Brücke und Supermarkt verbaut werden, aber dann ist der neue Sachsenhäuser Steg in Biedenkopf endgültig fertig.

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1: 19 Uhr. Sozialverbände sehen möglichen neuen Zivildienst skeptisch. EU-Innenminister zeigen nach Ceuta-Krise Einigkeit. DAX erreicht wieder neuen Höchststand. Das Wetter am Abend und in der Nacht einzelne Schauer und Gewitter, 22 bis 17 Grad. Mein Name ist Stefan Schiebelhut. Sozialverbände reagieren auf mögliche Pläne der Bundesregierung für eine Wiedereinführung des Zivildienstes mit Skepsis. Das Bundesfamilienministerium hatte bestätigt, dass man entsprechende Vorkehrungen treffe, falls es eine Rückkehr zur Wehrpflicht geben sollte. Aus dem ARD-Hauptstadtstudio Sarah Beham.
2: Die Verbände machen sich Sorgen. Bisher gibt es ja zum Beispiel den Bundesfreiwilligendienst oder auch das Freiwillige Soziale Jahr. Sollte es also wieder einen Zivildienst geben, machen sich einige Verbände Sorgen, dass es da ja zu einer Art Konkurrenz kommt. Da sagt die Caritas, es dürfe da keine Dreiklassengesellschaft geben, also Wehr- und Zivildienst gut bezahlt, Freiwillige im Bundesfreiwilligendienst beispielsweise oder im Freiwilligen Sozialen Jahr dagegen schlecht bezahlt.
1: Die Kritik innerhalb der SPD an den Reformvorhaben der schwarz-roten Bundesregierung wird massiver. Jetzt haben 7 Arbeitsgemeinschaften der SPD Hessen einen offenen Brief geschrieben. Darin steht, dass sie den Sparkurs für falsch halten. Die Einschnitte schadeten nicht nur den Menschen, sondern beschädigten auch die Glaubwürdigkeit der SPD. Wählerinnen und Wähler würden aus Enttäuschung in die Arme populistischer und rechtsextremer Parteien getrieben. Die Unterzeichner fordern einen Kurskorrektur. Nach der Migrationskrise in der spanischen Exklave Ceuta wollen die EU-Staaten in Zukunft besser vorbereitet sein und auch geschlossener auftreten. Das haben die Innenminister heute Mittag besprochen. Spanien hat inzwischen neue Opferzahlen genannt. ARD-Korrespondentin Franka Welz.
3: Die spanische Regierung hat die Zahl der Todesopfer auf spanischer Seite bei der Migrationskrise in Ceuta auf 75 erhöht. Insgesamt sind damit nach bisher vorliegenden Zahlen mehr als 80 Menschen bei dem Versuch ums Leben gekommen, die spanische Exklave in Nordmarokko zu erreichen. Im Anschluss an die heutige Krisensitzung der EU-Innenminister erklärte der spanische Innenminister Fernando Grande Malasca in Madrid, 70.000 der 72.000 nach Ceuta gelangten hätten die Stadt bereits wieder verlassen.
1: An der Frankfurter Börse hat der DAX auch heute wieder ein neues Hoch erreicht. Am Vormittag stieg der Deutsche Leitindex bis auf 26.240 Punkte. Gründe dafür sind nach Meinung von Analysten die Entspannung im Iran-Krieg und Unternehmen, die gute Zahlen vorgelegt haben. Die Ölpreise sind heute deutlich gesunken. Die Stadt Frankfurt geht weiter gegen illegale Ferienwohnungen vor. Das Verwaltungsgericht hat jetzt den Eilantrag eines Immobilienunternehmens gegen die Bauaufsicht zurückgewiesen. Sie hatte dem Unternehmen untersagt, im Stadtteil Sachsenhausen ein Aparthotel mit Ferienwohnungen zu betreiben. Es fehle die Genehmigung. Das Gericht sah das genauso. Das Aparthotel bleibt damit weiter geschlossen. Das waren die Nachrichten.
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5: Es gibt Sonne, es gibt aber auch Wolken und es können sich einzelne zum Teil kräftige Hitzegewitter entwickeln. Schwülheiß bei momentan 30 Grad in Korbach und 35 Grad in Michelstadt. In der Nacht auch noch Schauer und Gewitter. Morgen früh ist es dann aber wieder trocken. Die Tiefstwerte in der Nacht 22 bis 17 Grad und morgen 28 bis 35 Grad. Und morgen wird auch wieder oft die Sonne scheinen, ab und zu wolkig. Und ab dem Mittag muss man auch schon wieder damit rechnen, dass es vereinzelt mal einen Schauer oder ein Gewitter gibt. Am Donnerstag dann mehr Sonne als Wolken und trocken bis 30 Grad. Und am Freitag Sonne und Wolken, im Süden meistens nur sonnig bis 32 Grad.
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5: Vorsicht auf der A45 Gießen Richtung Aschaffenburg. Zwischen Alzenau Nord und Alzenau Mitte sind Reifenteile auf der Fahrbahn. Vorsicht auf der A661 Egelsbach Richtung Oberursel. Zwischen Offenbach-Kaiserlei und Frankfurt-Ost liegen Gegenstände auf dem rechten Fahrstreifen. Und Vorsicht auf der B253 Fritzlar Richtung Melsungen. Zwischen Ungedanken und Fritzlar Süd befindet sich eine ungesicherte Unfallstelle. A3 Frankfurt Richtung Würzburg, zwischen Stockstadt und Aschaffenburg-Ost ein Unfall auf dem linken und dem mittleren Fahrstreifen. Und A7 haben wir noch, Würzburg Richtung Fulda, zwischen Bad Kissingen-Obertulba und Bad Brückenau-Volkers. 4 Kilometer stockender Verkehr.
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5: Schönen Abend wünsche ich Ihnen und hoffentlich ist es da, wo Sie sind, nicht zu heiß.
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HR4, aktuelle Meldung aus dem Verkehrszentrum. Um 6:45 Vorsicht auf der A45 Aschaffenburg-Gießen zwischen Kleinostheim und Karlstein. Da sind Personen auf der Fahrbahn, fahren Sie vorsichtig.

Tiger. Und jetzt gibt's Platz 15 in der ARD Schlagerhitparade. Semino Rossi mit Wahnsinn oder Liebe. 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Oder Sie können natürlich auch was Schlechtes tun, indem Sie nicht für ihn stimmen, sondern für einen anderen Titel. Das steht Ihnen völlig frei. Und am Sonntag können Sie dann hören, was Sie angerichtet haben, hier in HR4 ab 17 Uhr in der Schlagerhitparade.

0: von Ricky Poveri in HR4 um 19.31 Uhr.
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0: Vorsicht auf der A45 Gießen Richtung Dortmund. Zwischen Wetzlar Ost und Wetzlarer Kreuz liegen Metallteile auf dem rechten Fahrstreifen. Vorsicht auf der A45 Gießen Richtung Aschaffenburg. Zwischen Alzenau Nord und Alzenau Mitte liegen Reifenteile auf der Fahrbahn. Und Vorsicht auf der A66 Fulda Richtung Frankfurt. Zwischen Neuhof Süd und Flieden ebenfalls Reifenteile auf dem rechten Fahrstreifen. A3 Frankfurt Richtung Würzburg, zwischen Stockstadt und Aschaffenburg Ost 2 Kilometer stockender Verkehr nach einem Unfall auf dem linken und dem mittleren Fahrstreifen. A5 Frankfurt Richtung Kassel, zwischen Nordwestkreuz Frankfurt und Bad Homburger Kreuz 3 Kilometer stockend. Und A7 Würzburg Richtung Fulda, zwischen Bad Brückenau Wildflecken und Bad Brückenau Volkers 2 Kilometer stockender Verkehr.
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0: und mit Dr. Hook und mit Jens Bogner und mit Vicky Leandros und noch mehr. Aber jetzt erstmal der Reihe nach. Ne? Dr. Hook macht den Anfang.
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Vicky Leandros. Und hier ist eine aktuelle Meldung aus dem Verkehrszentrum in H4. Vorsicht auf der A3, Frankfurt Richtung Köln. Zwischen Wiesbadener Kreuz und Rastette-Medenbach sind Personen auf der Fahrbahn und da steht ein defektes Fahrzeug auf dem Standstreifen. Vorsicht!

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1: Um 20 Uhr mit Stefan Schiebelhut. Nach einer Sitzung des Bundestagsinnenausschusses zum Anschlag auf den Berliner Christopher Street Day hat Minister Dobrindt seine Forderungen wiederholt. Der CSU-Politiker sagte, es müsse schärfere Gesetze für islamistische Gefährder geben, und zwar bundesweit einheitlich. Notfalls müssten Gefährder vorsorglich inhaftiert und so aus dem Verkehr gezogen werden. Bei dem Anschlag waren eine Frau getötet und 31 Menschen verletzt worden. In Deutschland könnte es bald wieder einen Zivildienst geben. Sozialverbände haben auf die Pläne des Bundesfamilienministeriums mit Skepsis reagiert. Aus der Nachrichtenredaktion Claudia Meichelbeck.
2: Der Paritätische Gesamtverband fordert, dass der Zivildienst nicht zulasten der bisherigen Freiwilligendienste gehen darf. Statt auf Zwang zu setzen, müsse freiwilliges Engagement gefördert werden. Von der Caritas heißt es, mit einem Zivildienst ließen sich Personalprobleme sozialer Einrichtungen nicht lösen. Unionsfraktionschef Frei hatte heute bestätigt, dass man sich auf eine Wiedereinführung des Zivildienstes vorbereitet, falls es eine Rückkehr zur Wehrpflicht geben sollte.
1: Kritik innerhalb der SPD an den Reformvorhaben der schwarz-roten Bundesregierung. 7 Arbeitsgemeinschaften der SPD Hessen schreiben in einem offenen Brief, dass sie den Sparkurs für falsch halten. Die Einschnitte schadeten nicht nur den Menschen, sondern beschädigten auch die Glaubwürdigkeit der SPD. Nach dem Streit über die Migrationskrise in der spanischen Exklave Ceuta wollen die EU-Staaten besser vorbereitet sein und auch geschlossener auftreten. Das ist das Ergebnis der Konferenz der Innenminister am heute Mittag. ARD-Korrespondent Thomas Spickhofen.
3: EU-Kommissar Brunner findet, Europa sei getestet worden und habe den Test bestanden. Die Kommission spricht jetzt von mehr als 70.000 Menschen, die die Grenze überschritten hätten, befeuert von Schleuserbanden und Falschinformationen in verschiedenen Netzwerken. Wer die treibenden Kräfte des Impulses in den sozialen Netzwerken war, das soll jetzt Europol untersuchen.
1: In der Ägäis in Griechenland haben die Behörden ein italienisches Ausflugsboot gestoppt, das streng geschützte Korallen an Bord hatte. Geschätzter Wert rund 800.000 Euro. Die Ermittler gehen davon aus, dass die Korallen nach Süditalien gebracht werden sollten, um daraus Schmuck zu machen. Das waren die Nachrichten. Das Wetter: heute Abend und in der Nacht gibt es in Hessen einzelne, teilweise heftige Schauer und Gewitter. Es kühlt nur langsam ab auf 22 bis 16 Grad. Morgen scheint wieder verbreitet die Sonne. Ab dem Mittag kann es vereinzelt Schauer oder Gewitter geben. Meist bleibt es aber trocken bei bis zu 28 Grad im Upland und 35 Grad in Südhessen. Die Aussichten: Donnerstag und Freitag trocken und oft sonnig, aber nicht mehr so heiß. Die Zeit, es ist 20.03 Uhr.
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1: Vorsicht auf der A3 Richtung Frankfurt. Am Frankfurter Kreuz in der Verbindung zur A5 Richtung Frankfurt steht ein defekter PKW auf dem rechten Fahrstreifen. Und A5 Frankfurt Richtung Kassel zwischen dem Nordwestkreuz Frankfurt und dem Bad Homburger Kreuz 2 Kilometer stockender Verkehr. Allen unterwegs eine gute und sichere Fahrt.
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1: Um 21 Uhr mit Stefan Schiebelhut. Der Innenausschuss des Bundestags hat sich mit dem Anschlag beim Berliner Christopher Street Day befasst. Bei der Attacke gab es eine Tote und 31 Verletzte. ARD-Hauptstadtkorrespondentin Bianca Schwarz.
2: Der Anschlag hatte eine Diskussion darüber ausgelöst, warum der mutmaßliche Täter zuvor auf Beschluss eines Berliner Gerichts aus der Haft entlassen worden war. Entsprechend soll es bei der nicht öffentlichen Sitzung des Innenausschusses in erster Linie um die Frage gegangen sein, ob alle relevanten Informationen zu dem Attentäter vom gemeinsamen Terrorismusabwehrzentrum in Berlin weitergegeben worden waren an das zuständige Gericht. Laut Clara Bünger, Innenpolitikerin der Linken, konnte diese Frage nicht beantwortet werden.
1: Kritik innerhalb der SPD an den Reformvorhaben der schwarz-roten Bundesregierung. 7 Arbeitsgemeinschaften der SPD Hessen schreiben in einem offenen Brief, dass sie den Sparkurs für falsch halten. Die Einschnitte schadeten nicht nur den Menschen, sondern beschädigten auch die Glaubwürdigkeit der SPD. Hitzehilfe für Obdachlose. Die Stadt Frankfurt stellt ihnen jetzt einen kühlen Ort zur Verfügung. HR-Reporter Frank Angermund.
3: Die Stadt Frankfurt und die Johanniter haben 2 ausrangierte Linienbusse auf den Willy-Brandt-Platz gestellt, 2 Klimaanlagen und jede Menge Mineralwasser reingestellt. Und jetzt finden Obdachlose und auch jeder andere, der unter der Hitze leidet, von 13 bis 19 Uhr einen kühlen Ort. Die grünen Kühlmobile werden bis Ende August auf dem Willy-Brandt-Platz stehen. Sollte es auch im September heiß sein, eventuell auch länger.
1: Streit über Hotel mit Ferienwohnungen. Das Verwaltungsgericht Frankfurt wies den Eilantrag eines Immobilienunternehmens gegen die Bauaufsicht zurück. Sie hatte dem Unternehmen untersagt, im Stadtteil Sachsenhausen ein Apart-Hotel zu betreiben. In Griechenland sind die Behörden Korallendieben auf die Spur gekommen. Ermittler stoppten vor der Insel Skopelos in der Ägäis ein Ausflugsboot. ARD-Griechenland-Korrespondent Moritz Pompel.
4: An Bord fanden die Ermittler rote Korallen im Wert von rund 800.000 Euro. Dazu Tauchausrüstungen, Schneidewerkzeuge und Kühlfächer für die wertvolle Beute. Das Boot war von einer Gruppe italienischer Taucher gechartert worden, die Korallen offenbar mit Hilfe eines Transportunternehmens nach Süditalien brachte. Aus den Korallen wird dort teurer Schmuck gefertigt. Teilweise landen die Korallen auch in Aquarien.
1: Das waren die Nachrichten. Das Wetter. Heute Abend und in der Nacht gibt es in Hessen einzelne, teilweise heftige Schauer und Gewitter. Es kühlt nur langsam ab auf 22 bis 16 Grad. Morgen scheint wieder verbreitet die Sonne. Ab dem Mittag kann es vereinzelt Schauer oder Gewitter geben. Meist bleibt es aber trocken bei bis zu 28 Grad im Upland und 35 Grad in Südhessen. Die Aussichten Donnerstag und Freitag trocken und oft sonnig, aber nicht mehr so heiß. Es ist jetzt 21.03 Uhr.
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1: Wir haben eine Meldung von der A66 Frankfurt Richtung Fulda. Zwischen Maintal-Dörnigheim und Hanau-West steht ein brennendes Fahrzeug. Es ist hier nur ein Fahrstreifen frei. Kommen Sie gut an Ihr Ziel.
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1: Um 22 Uhr mit Stefan Schiebelhut. Nach einer Sitzung des Bundestagsinnenausschusses zum Anschlag auf den Berliner Christopher Street Day hat Minister Dobrindt seine Forderungen wiederholt. Der CSU-Politiker sagte, es müsse schärfere Gesetze für islamistische Gefährder geben, und zwar bundesweit einheitlich. Notfalls müssten Gefährder vorsorglich inhaftiert und so aus dem Verkehr gezogen werden. Bei dem Anschlag waren eine Frau getötet und 31 Menschen verletzt worden. In Deutschland könnte es bald wieder einen Zivildienst geben. Sozialverbände haben auf die Pläne des Bundesfamilienministeriums mit Skepsis reagiert. Aus der Nachrichtenredaktion Claudia Meichelbeck.
2: Der Paritätische Gesamtverband fordert, dass der Zivildienst nicht zulasten der bisherigen Freiwilligendienste gehen darf. Statt auf Zwang zu setzen, müsse freiwilliges Engagement gefördert werden. Von der Caritas heißt es, mit einem Zivildienst ließen sich Personalprobleme sozialer Einrichtungen nicht lösen. Unionsfraktionschef Frei hatte heute bestätigt, dass man sich auf eine Wiedereinführung des Zivildienstes vorbereitet, falls es eine Rückkehr zur Wehrpflicht geben sollte.
1: Kritik innerhalb der SPD an den Reformvorhaben der schwarz-roten Bundesregierung. 7 Arbeitsgemeinschaften der SPD Hessen schreiben in einem offenen Brief, dass sie den Sparkurs für falsch halten. Die Einschnitte schadeten nicht nur den Menschen, sondern beschädigten auch die Glaubwürdigkeit der SPD. Erfolg für Frankfurt im Kampf gegen illegale Ferienwohnungen. Das Verwaltungsgericht hat den Eilantrag eines Immobilienunternehmens zurückgewiesen, ein Aparthotel weiter betreiben zu dürfen. HR-Reporter Heiko Schneider.
3: Die Bauaufsicht der Stadt hatte den Betrieb vorher verboten, weil das Unternehmen keine Genehmigung hatte, den Wohnraum für Ferienwohnungen zu nutzen. Das Gericht gab der Stadt nun recht und verwies auf die hessische Bauordnung. Die Stadt Frankfurt hat nach eigenen Angaben eigens 2 Stellen geschaffen für den Schutz von Wohnraum und den Kampf gegen illegale Ferienwohnungen.
1: In der Ägäis in Griechenland haben die Behörden ein italienisches Ausflugsboot gestoppt, das streng geschützte Korallen an Bord hatte. Geschätzter Wert rund 800.000 Euro. Die Ermittler fanden an Bord auch Tauchausrüstung, Schneidewerkzeuge und Aufbewahrungskisten. Sie gehen davon aus, dass die Korallen nach Süditalien gebracht werden sollten, um daraus Schmuck zu machen. Das waren die Nachrichten. Das Wetter. Heute Nacht gibt es in Hessen einzelne, teilweise heftige Schauer und Gewitter. Es kühlt nur langsam ab auf 22 bis 16 Grad. Morgen scheint wieder verbreitet die Sonne. Ab dem Mittag kann es vereinzelte Schauer oder Gewitter geben. Meist bleibt es aber trocken bei bis zu 28 Grad im Upland und 35 Grad in Südhessen. Die Aussichten Donnerstag und Freitag trocken und oft sonnig, aber nicht mehr so heiß. Es ist 22.03 Uhr.
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1: A3 Frankfurt Richtung Würzburg. Zwischen Bessenbach-Waldaschaff und Weibersbrunn steht ein defekter LKW. Es sind nur 2 Fahrstreifen frei. A60 Mainz Richtung Rüsselsheim. Zwischen Bischofsheim und Rüsselsheim-Königstetten 3 Kilometer stockender Verkehr. Und A66 Frankfurt Richtung Fulda. Zwischen Maintal-Dornichheim und Hanau-West steht ein brennendes Fahrzeug. Hier ist nur ein Fahrstreifen frei. Allen unterwegs eine gute und sichere Fahrt.
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1: Um 23 Uhr mit Stefan Schiebelhut. Innenausschuss des Bundestags befasst sich mit Anschlag beim Berliner Christopher Street Day. Bei der Attacke gab es eine Tote und 31 Verletzte. ARD-Hauptstadtkorrespondentin Bianca Schwarz.
2: Der Anschlag hatte eine Diskussion darüber ausgelöst, warum der mutmaßliche Täter zuvor auf Beschluss eines Berliner Gerichts aus der Haft entlassen worden war. Entsprechend soll es bei der nicht öffentlichen Sitzung des Innenausschusses in erster Linie um die Frage gegangen sein, ob alle relevanten Informationen zu dem Attentäter vom gemeinsamen Terrorismusabwehrzentrum in Berlin weitergegeben worden waren an das zuständige Gericht. Laut Clara Bünger, Innenpolitikerin der Linken, konnte diese Frage nicht beantwortet werden.
1: Kritik innerhalb der SPD an den Reformvorhaben der schwarz-roten Bundesregierung. 7 Arbeitsgemeinschaften der SPD Hessen schreiben in einem offenen Brief, dass sie den Sparkurs für falsch halten. Die Einschnitte schadeten nicht nur den Menschen, sondern beschädigten auch die Glaubwürdigkeit der SPD. Hitzehilfe für Obdachlose. Die Stadt Frankfurt stellt ihnen jetzt einen kühlen Ort zur Verfügung. HR-Reporter Frank Angermund.
3: Die Stadt Frankfurt und die Johanniter haben 2 ausrangierte Linienbusse auf den Willy-Brandt-Platz gestellt, 2 Klimaanlagen und jede Menge Mineralwasser reingestellt. Und jetzt finden Obdachlose und auch jeder andere, der unter der Hitze leidet, von 13 bis 19 Uhr einen kühlen Ort. Die grünen Kühlmobile werden bis Ende August auf dem Willy-Brandt-Platz stehen. Sollte es auch im September heiß sein, eventuell auch länger.
1: Streit über Hotel mit Ferienwohnungen. Das Verwaltungsgericht Frankfurt wies den Eilantrag eines Immobilienunternehmens gegen die Bauaufsicht zurück. Sie hatte dem Unternehmen untersagt, im Stadtteil Sachsenhausen ein Aparthotel zu betreiben. In Griechenland sind die Behörden Korallendieben auf die Spur gekommen. Ermittler stoppten vor der Insel Skopelos in der Ägäis ein Ausflugsboot. ARD-Griechenland-Korrespondent Moritz Pompel.
4: An Bord fanden die Ermittler rote Korallen im Wert von rund 800.000 Euro. Dazu Tauchausrüstungen, Schneidewerkzeuge und Kühlfächer für die wertvolle Beute. Das Boot war von einer Gruppe italienischer Taucher gechartert worden, die Korallen offenbar mit Hilfe eines Transportunternehmens nach Süditalien brachte. Aus den Korallen wird dort teurer Schmuck gefertigt. Teilweise landen die Korallen auch in Aquarien.
1: Das waren die Nachrichten. Das Wetter. Heute Nacht gibt es in Hessen anfangs noch einzelne, teilweise heftige Schauer und Gewitter. Es kühlt nur langsam ab auf 22 bis 16 Grad. Morgen scheint wieder verbreitet die Sonne. Ab dem Mittag kann es vereinzelt Schauer oder Gewitter geben. Meist bleibt es aber trocken bei bis zu 28 Grad im Upland und 35 Grad in Südhessen. Die Aussichten Donnerstag und Freitag trocken und oft sonnig, aber nicht mehr so heiß. Es ist 23.03 Uhr.
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1: Vorsicht bitte auf der A4 Kirchhammer Dreieck Richtung Erfurt. Zwischen Bad Hersfeld und Friedewald steht ein defekter LKW auf der Fahrbahn. Und auch auf der A3 Frankfurt Richtung Würzburg zwischen Bessenbach-Waldaschaff und Weibersbrunn. Auch hier steht ein defekter LKW und es sind nur 2 Fahrstreifen frei. Kommen Sie gut an Ihr Ziel.
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1: Um 0 Uhr mit Stefan Schiebelhut. FIFA-Chef Infantino hat laut Medienberichten für heute zu einer Krisensitzung des Weltfußballverbands nach Marokko eingeladen. Unklar ist demnach allerdings, was dabei besprochen werden soll. ARD-Reporter Peter Schulz.
2: Infantino hatte zuletzt für eine Welle der Empörung in der Fußballwelt gesorgt, als geheime Pläne zum Verkauf von WM-Rechten an Investoren bekannt wurden. Auch wichtige Vertraute distanzierten sich in den vergangenen Tagen von Infantino, darunter FIFA-Generalsekretär Matthias Grafström und FIFA-Direktor Arsène Wenger. In Rabat ist der Hauptsitz der FIFA für Afrika. Dort findet im März 2027 der 77. FIFA-Kongress mit der wichtigen Präsidentenwahl statt.
1: Nach einer Sitzung des Bundestagsinnenausschusses zum Anschlag auf den Berliner Christopher Street Day hat Minister Dobrindt seine Forderungen wiederholt. Der CSU-Politiker sagte, es müsse schärfere Gesetze für islamistische Gefährder geben, und zwar bundesweit einheitlich. Notfalls müssten Gefährder vorsorglich inhaftiert und so aus dem Verkehr gezogen werden. Kritik innerhalb der SPD an den Reformvorhaben der schwarz-roten Bundesregierung. 7 Arbeitsgemeinschaften der SPD Hessen schreiben in einem offenen Brief, dass sie den Sparkurs für falsch halten. Die Einschnitte schadeten nicht nur den Menschen, sondern beschädigten auch die Glaubwürdigkeit der SPD. Erfolg für Frankfurt im Kampf gegen illegale Ferienwohnungen. Das Verwaltungsgericht hat den Eilantrag eines Immobilienunternehmens zurückgewiesen, ein Aparthotel weiter betreiben zu dürfen. Reporter Heiko Schneider.
3: Die Bauaufsicht der Stadt hatte den Betrieb vorher verboten, weil das Unternehmen keine Genehmigung hatte, den Wohnraum für Ferienwohnungen zu nutzen. Das Gericht gab der Stadt nun recht und verwies auf die hessische Bauordnung. Die Stadt Frankfurt hat nach eigenen Angaben eigens 2 Stellen geschaffen für den Schutz von Wohnraum und den Kampf gegen illegale Ferienwohnungen.
1: In der Ägäis in Griechenland haben die Behörden ein italienisches Ausflugsboot gestoppt, das streng geschützte Korallen an Bord hatte, geschätzter Wert rund 800.000 Euro. Die Ermittler fanden an Bord auch Tauchausrüstung, Schneidewerkzeuge und Aufbewahrungskisten. Sie gehen davon aus, dass die Korallen nach Süditalien gebracht werden sollten, um daraus Schmuck zu machen. Das waren die Nachrichten. Das Wetter. Bis zum Morgen bleibt es meist trocken. Es kühlt langsam ab auf 22 bis 16 Grad. Am Tag scheint wieder verbreitet die Sonne. Ab dem Mittag kann es vereinzelte Schauer oder Gewitter geben. Und es wird nochmal sehr warm bis heiß mit 28 Grad im Upland und bis zu 35 Grad in Südhessen. Die Aussichten: weiter viel Sonne, aber nicht mehr so heiß. Am Donnerstag 22 bis 30, Freitag 21 bis 28 Grad. Es ist 0:03.
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1: Um 1 Uhr mit Milat Kupay. Der Innenausschuss des Bundestags hat sich in einer Sondersitzung mit dem tödlichen Anschlag beim Christopher Street Day in Berlin befasst. Bundesinnenminister Dobrindt sowie Vertreter der Sicherheitsbehörden informierten die Abgeordneten über den Stand der Ermittlungen. Aus der Nachrichtenredaktion Marei Beermann.
2: Der Fall beschäftigt die Politik auch deshalb, weil der spätere Attentäter den Sicherheitsbehörden bekannt war. Er galt als Gefährder. Außerdem hatte sich das gemeinsame Terrorabwehrzentrum mit ihm befasst. In der Sitzung ging es unter anderem um die Frage, warum der mutmaßliche Täter zuvor auf Beschluss eines Berliner Gerichts aus der Haft entlassen worden war. Alle drei Oppositionsparteien, Linke, Grüne und AfD, kritisierten, dass viele Fragen nicht beantwortet wurden. Konkrete Beschlüsse gab es nicht.
1: Die EU-Staaten versprechen Konsequenzen aus den Geschehnissen in Ceuta. Mit einer Art Frühwarnsystem soll Social Media stärker beobachtet werden, um offenbar organisierte Aktionen wie zuletzt rechtzeitig zu erkennen. Vergangene Woche waren nach spanischen Angaben mehr als 70.000 Menschen aus Marokko nach Ceuta gekommen. So gut wie alle sind mittlerweile wieder zurück. Wegen der vierten Hitzewelle des Sommers hat Italien für alle 27 Großstädte des Landes die höchste Warnstufe ausgerufen. Laut Gesundheitsministerium signalisiert die Alarmstufe Rot einen potenziellen Gesundheitsnotstand und ein ernstes Risiko für die gesamte Bevölkerung. Die Temperaturen sind in einigen Regionen Italiens auf bis zu 40 Grad Celsius geklettert. Nachts wird es kaum kühler als 25 Grad. FIFA-Chef Infantino gerät nach seinem gescheiterten Investorenplänen offenbar intern unter Druck. Britische Medien berichten, Infantino habe wichtige Mitarbeiter heute zu einer Krisensitzung nach Marokko geladen. Worum es gehen soll, ist unklar. Aus der Sportredaktion Peter Schulz.
3: Infantino hatte zuletzt für eine Welle der Empörung in der Fußballwelt gesorgt, als geheime Pläne zum Verkauf von WM-Rechten an Investoren bekannt wurden. Auch wichtige Vertraute distanzierten sich in den vergangenen Tagen von Infantino, darunter FIFA-Generalsekretär Matthias Grafström und FIFA-Direktor Arsène Wenger. In Rabat ist der Hauptsitz der FIFA für Afrika. Dort findet im März 2027 der 77. FIFA-Kongress mit der wichtigen Präsidentenwahl statt. Marokko ist darüber hinaus Co-Gastgeber der WM 2030.
1: Das waren die Nachrichten. Das Wetter in Deutschland: oft trocken, im Norden Schauer und kräftige Gewitter. Es besteht Unwettergefahr. Die Tiefstwerte liegen bei 22 bis 15 Grad. Tagsüber zeitweise freundlich, gebietsweise Schauer und Gewitter. Höchstwerte 22 Grad auf den Nordseeinseln bis 35 Grad an der Donau. Und am Donnerstag leicht wechselhaft, im Südosten teils kräftige Schauer bis 32 Grad. Und die Zeit, es ist 1.03 Uhr.
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1: Um 2 Uhr mit Milat Kupay. Der Innenausschuss des Bundestags hat sich in einer Sondersitzung mit dem tödlichen Anschlag beim Christopher Street Day in Berlin befasst. Bundesinnenminister Dobrindt sowie Vertreter der Sicherheitsbehörden informierten die Abgeordneten über den Stand der Ermittlungen. Aus der Nachrichtenredaktion Marei Beermann.
2: Der Fall beschäftigt die Politik auch deshalb, weil der spätere Attentäter den Sicherheitsbehörden bekannt war. Er galt als Gefährder. Außerdem hatte sich das gemeinsame Terrorabwehrzentrum mit ihm befasst. In der Sitzung ging es unter anderem um die Frage, warum der mutmaßliche Täter zuvor auf Beschluss eines Berliner Gerichts aus der Haft entlassen worden war. Alle drei Oppositionsparteien, Linke, Grüne und AfD, kritisierten, dass viele Fragen nicht beantwortet wurden. Konkrete Beschlüsse gab es nicht.
1: Die EU-Staaten versprechen Konsequenzen aus den Geschehnissen in Ceuta. Mit einer Art Frühwarnsystem soll Social Media stärker beobachtet werden, um offenbar organisierte Aktionen wie zuletzt rechtzeitig zu erkennen. Vergangene Woche waren nach spanischen Angaben mehr als 70.000 Menschen aus Marokko nach Ceuta gekommen. So gut wie alle sind mittlerweile wieder zurück. Wegen der vierten Hitzewelle des Sommers hat Italien für alle 27 Großstädte des Landes die höchste Warnstufe ausgerufen. Laut Gesundheitsministerium signalisiert die Alarmstufe Rot einen potenziellen Gesundheitsnotstand und ein ernstes Risiko für die gesamte Bevölkerung. Die Temperaturen sind in einigen Regionen Italiens auf bis zu 40 Grad Celsius geklettert. Nachts wird es kaum kühler als 25 Grad. FIFA-Chef Infantino gerät nach seinem gescheiterten Investorenplan offenbar intern unter Druck. Britische Medien berichten, Infantino habe wichtige Mitarbeiter heute zu einer Krisensitzung nach Marokko geladen. Worum es gehen soll, ist unklar. Aus der Sportredaktion Peter Schulz.
3: Infantino hatte zuletzt für eine Welle der Empörung in der Fußballwelt gesorgt, als geheime Pläne zum Verkauf von WM-Rechten an Investoren bekannt wurden. Auch wichtige Vertraute distanzierten sich in den vergangenen Tagen von Infantino, darunter FIFA-Generalsekretär Matthias Grafström und FIFA-Direktor Arsène Wenger. In Rabat ist der Hauptsitz der FIFA für Afrika. Dort findet im März 2027 der 77. FIFA-Kongress mit der wichtigen Präsidentenwahl statt. Marokko ist darüber hinaus Co-Gastgeber der WM 2030.
1: Das waren die Nachrichten. Und das Wetter in Deutschland. Oft trocken, im Norden Schauer und kräftige Gewitter, Tiefstwerte 22 bis 15 Grad. Tagsüber zeitweise freundlich, gebietsweise Schauer und Gewitter, Höchstwerte 22 Grad auf den Nordseeinseln bis 35 Grad an der Donau. Und am Donnerstag leicht wechselhaft im Südosten, teils kräftige